0: der Bundesrepublik sei das Risiko als äußerst gering einzuschätzen, sagte sie im ARD-Bericht aus Berlin.
1: Die WHO hat wegen Ebola den internationalen Gesundheitsalarm ausgerufen. Das soll vor allem die Behörden in den betroffenen Regionen unterstützen, so Gesundheitsministerin Wagen. Hilfsanfragen gebe es bisher noch nicht. Tine Klimach, Nachrichtenredaktion.
0: Die SV Elversberg spielt in der kommenden Saison in der ersten Fußball-Bundesliga und das zum ersten Mal in der Vereinsgeschichte. Den Aufstieg perfekt machte ein 3:0-Sieg gegen Preußen Münster. Zweitligameister FC Schalke 04 stand schon vorher als Aufsteiger fest. Der SC Paderborn könnte noch aufsteigen, wenn die Relegation gegen den VfL Wolfsburg gut verläuft.
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3: Ziemlich nass ist es da draußen heute in der Nacht und die Temperaturen gehen runter auf bis zu 6 Grad. Tagsüber dann bis zu 15 Grad, aber auch da müssen wir immer wieder mit Regen rechnen. Er bleibt also unser ständiger Begleiter heute. Der Dienstag sieht dann schon ein kleines bisschen besser aus, da wird es wieder ein bisschen wärmer und die Sonne kommt auch mal durch.
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4: Zurzeit liegen uns keine Meldungen vor, wir wünschen allen unterwegs gute Fahrt.
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3: Hallo, eine schöne Nacht. Ich bin Vera Körber. Macht es euch schön, kommt gut durch die Nacht. Jetzt mit mir und Lenny Kravitz. Fly away.

0: David Guetta und Lovers on the Sun. Hallo zusammen, eine schöne Nacht. Ich finde ja, es kann gar nicht genug Serien auf dieser Welt geben. Ich liebe Serien, ich kann sie alle durchbingen. Und jetzt gibt es eine neue Serie mit The Walking Dead Hauptdarsteller Andrew Lincoln. Die heißt Cold Water, läuft bei Magenta TV und Jörg Albrecht hat schon mal reingeguckt.
1: Es gefällt uns hier schon lange.
2: Klingt zunächst völlig unverdächtig. So als sei es alltäglich, von London in ein schottisches Nest namens Cold Water zu ziehen. Doch Tommy, der neue Nachbar von Familienvater John, hakt nach.
1: Ich meine, weil man nicht so ohne weiteres alles ändert, es sei denn, da stimmt irgendwas nicht, oder?
3: Ich habe vermutlich so eine Art von PTBS.
2: Eine posttraumatische Belastungsstörung hat John bei sich selbst diagnostiziert. Auslöser war ein Vorfall vor einigen Monaten, eben in London.
4: Sie schlagen Ihren Sohn!
5: Und was jetzt?
2: Auf einem Spielplatz hat ein Mann erst seinen Sohn geschlagen, dann eine Frau. Und John, der hat nichts gemacht, ist einfach abgehauen, hat in der Panik sogar eines seiner beiden Kinder vergessen.
6: In London hat John den Ärger magisch angezogen.
2: Anscheinend besteht diese Anziehungskraft auch noch in Cold Water.
7: Hast du ein Problem mit mir, Mann?
1: Nein, nein.
7: Dann verpiss dich.
2: Hitzköpfe gibt es eben nicht nur in der Großstadt. Aber womit John und seine Frau sicher nicht gerechnet haben, dass der strenggläubige Nachbar Tommy, der mit der Pfarrerin verheiratet ist, ein dunkles Geheimnis hütet. Wobei seine Begeisterung für Serienkiller wie Jeffrey Dahmer hätte eigentlich Warnung genug sein müssen.
1: Wenn sowas wie das reine Böse existiert, gilt das ganz zwangsläufig auch für das absolut Gute.
2: Wer bitte? Das möchte man schon während der ersten Folge fragen. Denkt sich nur so einen Stuss aus. Dagegen waren selbst die Zombie-Stories für Andrew Lincoln schlüssig. Aber so wenig plausibel, ja an den Haaren herbeigezogen Cold Water auch ist, die Serie unterhält prächtig.
8: Das ist Tommys Schuppen. Tommy ist quasi dort eingezogen.
9: Weiß der Kuckuck, was dort vor sich geht?
10: Ich glaube, ich will es gar nicht wissen.

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0: Das Wetter.
1: 10 bis 6 Grad und dazu ganz viel Regen. Es ist also eine sehr ungemütliche Nacht. Der Tag wird kaum besser. Die Temperaturen klettern, kann man gar nicht sagen, gehen rauf auf maximal 15 Grad. Und dazu müssen wir eben auch immer wieder mit Regen rechnen. Und sogar Gewitter sind noch drin. Der Dienstag sieht schon ein bisschen besser aus. Da haben wir zwar noch Regen, allerdings kommt auch die Sonne mal durch die Wolken und die Temperaturen gehen rauf auf bis zu 19 Grad.
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2: Zurzeit liegen uns keine Meldungen vor. Wir wünschen allen unterwegs gute Fahrt.
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1: Eine schöne Nacht. Ich bin Vera Körber und jetzt können wir bitte ein bisschen aufdrehen. Das geht bei Ascha ja immer, finde ich. Hier ist er mit Morg.

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1: Ich bin Lea Matschulat. CSU-Chef Söder kann sich eine Verlängerung des Tankrabatts vorstellen.
2: Der Tankrabatt erscheint zu wirken. Und wenn es nicht anders geht, könnte ich mir vorstellen, dass wir darüber diskutieren müssen, ihn zu verlängern.
1: CSU-Chef Söder bei Karin Miosga am 1. Noch bis Ende Juni gilt ein Tankrabatt von rund 17 Cent je Liter Sprit für die Verbraucher. Der Höhenflug der AfD setzt die schwarz-rote Koalition unter Druck. Einer INSA-Umfrage zufolge kommt die Partei inzwischen auf 29%. Union und SPD zusammen nur noch auf 34. Die Koalition will deshalb bis zum Sommer Reformen bei Steuern, Rente und Bürokratieabbau auf den Weg bringen.
3: Bis zum Sommer sollen noch wichtige Entscheidungen fallen. Zu den dicken Brocken gehört eine Steuerreform, die die Koalition zum 1. Januar plant, um vor allem kleine und mittlere Einkommen zu entlasten. Das Vorhaben kostet viele Milliarden. Über Finanzierung ist man sich noch uneins. CSU-Chef Söder warnte auf dem Katholikentag vor einem Scheitern der Regierung und zog Parallelen zur Krise der Weimarer Republik. Historiker sehen nur sehr begrenzt Parallelen zur Gegenwart und warnen davor, die AfD mit den Nazis gleichzusetzen. Thomas Pleskin, Nachrichtenredaktion.
1: Bundesinnenminister Dobrindt will die Kapazitäten beim Zivilschutz für den Kriegs- und Anschlagsfall massiv ausbauen. Wir rüsten auf beim Bevölkerungsschutz und der zivilen Verteidigung, sagte er der Bild-Zeitung. Dem Blatt zufolge geht es um ein Sonderprogramm in Höhe von 10 Milliarden Euro für zum Beispiel Material und Gebäude. Dem Bericht zufolge sollen bis 2029 unter anderem 1000 neue Spezialfahrzeuge und 1100 Feldbetten angeschafft werden. Eintracht Frankfurt braucht einen neuen Trainer. Am Abend gab der Fußball-Bundesligist die Trennung von Albert Riera bekannt. Wenig überraschend, Eintracht hat die Qualifikation zum Europapokal verpasst und Riera verstand sich offenbar nicht gut mit den Spielern. Er war nur 3,5 Monate lang Trainer der Eintracht. Die SV Elversberg spielt in der kommenden Saison in der ersten Fußball-Bundesliga und das zum ersten Mal in der Vereinsgeschichte. Den Aufstieg perfekt machte ein 3:0-Sieg gegen Preußen Münster. Zweitligameister Schalke 04 stand schon vorher als Aufsteiger fest. Der SC Paderborn könnte noch aufsteigen, wenn die Relegation gegen den VfL Wolfsburg gut verläuft.
4: Das Wetter.
5: Es sind mal mehr, mal weniger Wolken unterwegs. Dazu gibt's immer wieder mal Regen. Die Nachtwerte bei 9 bis 6 Grad. Der Regen, der lässt uns auch am Morgen und am Vormittag nicht in Ruhe. In Richtung Nachmittag geht das Ganze in Schauer über. Das alles bei Tagestopwerten von 17 Grad. Und es sind dann teilweise im Laufe des Nachmittags und Abends auch wieder örtlich Gewitter möglich. Hier und da ist sogar Hagel mit dabei.
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6: Zurzeit liegen uns keine Meldungen vor. Wir wünschen allen unterwegs gute Fahrt.
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5: Oha, was empfange ich da gerade für Signale von euch? Nachtschicht ist extrem anstrengend in der Nacht vom Sonntag rein in den Montag.

0: Eine entspannte Olivia Dean, so easy. Und easy ist ein sehr gutes Stichwort. Einfach ist nämlich auch das hier für euch.
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0: Der Montag ist da und mit dem Montag auch die Finalwoche im Geldregen. 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

0: Das Wetter.
1: Grau und teilweise nass ist der frühe Start in den Montag. Dazu gibt's 9 bis 6 Grad. Am Tag geht's rauf auf 14 bis 17 Grad. Dazu aus den vielen Wolken erst Regen. In Richtung Nachmittag geht das Ganze immer mehr in Schauer über. Allerdings sind dann teilweise auch wieder Gewitter möglich, örtlich sogar begleitet von Hagel.
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2: Zurzeit liegen uns keine Meldungen vor. Wir wünschen allen unterwegs gute Fahrt.
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1: Gleich für eure Nacht im besten Mix Musik aus den 80ern von Camouflage. Dann gibt's das Beste von heute mit Lola Young. Und jetzt erstmal die beiden hier. Das sind James Morrison und Nelly Furtado mit Broken Strings. Ich bin Sven Sandbote. Mit mir geht's durch die Nacht.

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1: Ich bin Lea Matschulat. In Paris treffen sich heute die G7-Finanzminister. Bundesfinanzminister Klingbeil warnte vor dem Termin vor den wirtschaftlichen Folgen des Iran-Krieges und einer Sperrung der Straße von Hormuz. Das sei eine ernsthafte Bedrohung für die Weltwirtschaft, sagte er vor seiner Abreise.
2: Bei dem Treffen der G7-Finanzminister geht es einmal mehr um mögliche Folgen für den Welthandel. Klingbeil sagte, man setze auf Kooperation statt Konfrontation. In Paris werde auch mit den Finanzministern aus Brasilien, Indien, Südkorea und Kenia gesprochen. Die weitere Unterstützung der Ukraine steht ebenso auf der Tagesordnung. Klingbeil will mit seinem ukrainischen Amtskollegen ein Doppelbesteuerungsabkommen unterzeichnen. Das regelt unter anderem, dass ein Unternehmen im In- und Ausland nicht doppelt Steuern zahlen muss. Das soll den wirtschaftlichen Austausch stärken. Tine Klimach, Nachrichtenredaktion.
1: CSU-Chef Söder kann sich eine Verlängerung des Tankrabatts vorstellen. Der Tankrabatt scheine zu wirken, sagte er bei Karin Miauska am 1. Und wenn es nicht anders gehe, könne er sich vorstellen, darüber zu diskutieren, ihn zu verlängern. Das hänge davon ab, wie sich die Spritpreise entwickelten, sagte Söder. Noch bis Ende Juni gilt ein Tankrabatt von rund 17 Cent je Liter Sprit. In Würzburg ist der Katholikentag zu Ende gegangen. Seit Mittwoch gab es etwa 900 Programmpunkte mit Musik, Mitmachaktionen, Gottesdiensten und Diskussionen. Einige Veranstaltungen mussten wegen zu großen Andrangs zeitweilig geschlossen werden.
3: Die Welt brennt, aber sie ist nicht verloren. Mit diesen Worten hat der Vorsitzende der Deutschen Bischofskonferenz Wilmer zum Engagement für Frieden und Menschlichkeit aufgerufen. Er sagte in Würzburg, Gott schenke Kraft, Geduld und Ausdauer. Konkret hat er etwa auf die humanitäre Lage im Sudan verwiesen. Beim Schlussgottesdienst sind in Würzburg etwa 14.000 Menschen dabei gewesen. Viele weitere konnten die Übertragung verfolgen. Aus München, Florian Klaus.
1: Eintracht Frankfurt braucht einen neuen Trainer. Am Abend gab der Fußball-Bundesligist die Trennung von Albert Riera bekannt. Wenig überraschend, Eintracht hat die Qualifikation zum Europapokal verpasst und Riera verstand sich offenbar nicht so gut mit den Spielern. Die SV Elversberg spielt in der kommenden Saison in der ersten Fußball-Bundesliga. Zweitligameister FC Schalke 04 stand schon vorher als Aufsteiger fest. Und der SC Paderborn könnte noch aufsteigen, wenn die Relegation gegen den VfL Wolfsburg gut verläuft.
4: Das Wetter. Der Regen lässt uns einfach nicht in Ruhe, auch heute Morgen nicht. Zum Start in den Montag gibt's immer wieder mal etwas Regen aus den vielen Wolken. Temperaturen zwischen 9 und 6 Grad aktuell. Im Laufe des Tages geht's rauf auf bis zu 17 Grad. Geht erstmal weiter mit vielen Wolken und Regen. Heute Nachmittag dann teilweise Schauer und örtlich sind wieder Gewitter mit Hagel möglich.
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5: Zurzeit liegen uns keine Meldungen vor. Wir wünschen allen unterwegs gute Fahrt.
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4: Wo wir hier in der Nacht so unter uns sind um kurz nach vier, lasst uns auch mal so einen kleinen Schabernack fürs Ende der Nachtschicht aushecken. Wenn nämlich nachher die Kollegen kommen und euch ablösen, so um 6 Uhr im besten Fall, dann geht ihr einfach ganz munter und gut gelaunt nach Hause und singt im Vorbeigehen bei den Kollegen ganz einfach den Song von Alle Farben. Baby Goodbye. Hier ist er schon mal, damit ihr ihn direkt im Ohr habt. Ich bin Sven Sandbote und nicht verantwortlich für diesen kleinen Schabernack.
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0: Bon Jovi für eure Nacht, Living on a Prayer. Und jetzt feiern wir 29 Jahre Elektroschrott. Ja, anders kann ich es gar nicht sagen. Vielleicht hattet ihr ja früher auch so einen kleinen Taschencomputer dabei. So eiförmig, Tamagotchi. Meine Güte, hat das Teil Ende der 90er Jahre genervt. Es wollte immer gefüttert werden, es wollte Aufmerksamkeit. Ich weiß es noch, damals im Unterricht, das Ding hat bei anderen Schulfreundinnen und Freunden regelmäßig gepiepst, wo ich mir denke, warum? Wer hat sich so einen Kram einfallen lassen? Ja, es ist wirklich Elektroschrott, brauchen wir nicht wieder, aber wie ist das noch mit diesem Spruch? Irgendwann kommt alles wieder. Auch das Tamagotchi.
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2: Ich klinge wie meine Eltern, ey. Die 2000er sind ja sowas von zurück. Ey, Freunde, ich hab das gehasst, wenn ich mit meinen Eltern einkaufen war und die bei jedem Teil, was die in der Hand hatten, gesagt haben, oh, das haben wir früher auch so getragen. Und ich immer so, nee, bestimmt nicht genauso. Und wenn ich jetzt durch die Läden gehe, klar, Adidas Spezial, Nike Air Max, selbst diese fetten Skateschuhe von Osiris, die D3, ja, die sahen immer aus wie so ein Fiat Multipla für die Füße. Aber kannst du wieder so kaufen. Hüfthose mit Tanga raus. Christina Aguilera hatte also doch recht. Und Baggy Pants unterm Arsch, ja. Genauso bescheuert bin ich mit 15 auch rumgelaufen. Aber ist doch irgendwie geil, oder? Eigentlich ist immer nur Streit zwischen den Generationen. Die Millennials, die meckern über die Gen Z über die Millennials und die Boomer und eigentlich über jeden. Und im Endeffekt haben wir alle die gleichen Geschmacksverirrungen. Guck mal, wir hatten den Crazy Frog und die Gen Z hat eben Icky Mill. Denkt immer dran, wenn sich alles wiederholt, dann auch die Chance, alles besser zu machen. Ganz schön deep, ne? Von Christina Aguilera zu Pseudo-Konfuzius in 20 Sekunden. Das gibt's auch nur hier.
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0: Das Wetter.
1: Es sind mal mehr, mal weniger Wolken unterwegs. Dazu gibt's immer wieder mal Regen. Die Nachtwerte bei 9 bis 6 Grad. Der Regen, der lässt uns auch am Morgen und am Vormittag nicht in Ruhe. In Richtung Nachmittag geht das Ganze in Schauer über. Das alles bei Tagestopwerten von 17 Grad. Und es sind dann teilweise im Laufe des Nachmittags und Abends auch wieder örtlich Gewitter möglich. Hier und da ist sogar Hagel mit dabei.
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2: Zurzeit liegen uns keine Meldungen vor. Wir wünschen allen unterwegs gute Fahrt.
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1: So, bitte nicht nachlassen bei der Nachtschicht. Motivation kommt gleich. Auch für die Frühaufsteher unter euch. Ich verspreche euch, der Song ist besser als der stärkste Kaffee, den ihr euch vorstellt. Nämlich gleich Musik von Bebe Rexha. New Religion, das Beste von heute. Jetzt aber erstmal ins Jahr 2012 zurück. Da hat dieser Song große Erfolge gefeiert. Auf Monsters and Men mit Little Talks. So geht's rein in den Montag. Es ist noch früh, aber ihr schafft das auf jeden Fall. Beim Aufstehen und auch bei der Nachtschicht. Ich bin Sven Sandbote und bei euch in dieser Nacht. Hallo zusammen.

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1: Ich bin Lea Matschulat. CSU-Chef Söder kann sich eine Verlängerung des Tankrabatts vorstellen.
2: Der Tankrabatt erscheint zu wirken. Und wenn es nicht anders geht, könnte ich mir vorstellen, dass wir darüber diskutieren müssen, ihn zu verlängern.
1: CSU-Chef Söder bei Karin Miosga im Ersten. Noch bis Ende Juni gilt ein Tankrabatt von rund 17 Cent je Liter Sprit für die Verbraucher. Bundesfinanzminister Klingbeil hat vor dem Treffen der G7-Gruppe der führenden westlichen Industriestaaten vor den wirtschaftlichen Folgen des Iran-Krieges und einer Sperrung der Straße von Hormuz gewarnt. Das sei eine ernsthafte Bedrohung für die Weltwirtschaft. Es müsse alles getan werden, um den Krieg dauerhaft zu beenden. Das G7-Finanzministertreffen beginnt heute in Paris. Im Mittelpunkt stehen die wirtschaftlichen Auswirkungen des Konflikts im Nahen Osten. In Würzburg ist der Katholikentag zu Ende gegangen. Seit Mittwoch gab es etwa 900 Programmpunkte mit Musik, Mitmachaktionen, Gottesdiensten und Diskussionen. Einige Veranstaltungen mussten wegen des großen Andrangs zeitweilig geschlossen werden.
3: Die Welt brennt, aber sie ist nicht verloren. Mit diesen Worten hat der Vorsitzende der Deutschen Bischofskonferenz Wilmer zum Engagement für Frieden und Menschlichkeit aufgerufen. Er sagte in Würzburg, Gott schenke Kraft, Geduld und Ausdauer.
4: Also, wartet nicht, zögert nicht, schaut hin, packt an, geht los, habt Mut, steh auf. Amen.
3: Konkret hat er etwa auf die humanitäre Lage im Sudan verwiesen. Beim Schlussgottesdienst sind in Würzburg etwa 14.000 Menschen dabei gewesen. Viele weitere konnten die Übertragung verfolgen. Aus München, Florian Klaus.
1: Eintracht Frankfurt hat sich von Trainer Albert Riera getrennt. Das gab der Fußball-Bundesligist am Abend bekannt. Frankfurt hatte am letzten Spieltag die Qualifikation zum Europapokal verpasst. Riera war nur 3,5 Monate lang Trainer der Eintracht. Sein Verhältnis zu den Spielern galt zuletzt als angespannt. Wer neuer Coach bei der Eintracht werden soll, dazu gibt es noch keine Informationen vom Verein. Die SV Elversberg spielt in der kommenden Saison in der ersten Fußball-Bundesliga. Zweitligameister FC Schalke 04 stand schon vorher als Aufsteiger fest. Der SC Paderborn könnte noch aufsteigen, wenn die Relegation gegen den VfL Wolfsburg gut verläuft.
5: Das Wetter. Grau und teilweise nass ist der frühe Start in den Montag. Dazu gibt's 9 bis 6 Grad. Am Tag geht's rauf auf 14 bis 17 Grad. Dazu aus den vielen Wolken erst Regen. In Richtung Nachmittag geht das Ganze immer mehr in Schauer über. Allerdings sind dann teilweise auch wieder Gewitter möglich, örtlich sogar begleitet von Hagel.
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7: A57 Köln-Krefeld zwischen Kreuz Meerbusch und Krefeld Zentrum. 1 Kilometer Stau. Wir wünschen allen unterwegs gute Fahrt.
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5: So, das lange Wochenende ist vorbei. Die Arbeits- und Schulwelt hat uns wieder und das sogar mal mit einer kompletten Woche. Aber komm, gemeinsam schaffen wir das. Und nur mal angenommen, ihr steht heute Morgen am Bahnhof, euer Zug kommt nicht. Macht bitte nicht das, was ein Mann in Warendorf gemacht hat. Der stand da schon Ewigkeiten am Bahnhof, hat auf seinen Zug gewartet, der kam aber irgendwie nicht. Da wurde es ihm zu bunt, da hat er da ein Auto mit offener Tür stehen sehen, Schlüssel steckte auch noch und dachte sich, das ist ja super. Wenn die Bahn nicht kommt, nehme ich mir einfach ein wildfremdes Auto und fahre damit an mein Ziel. Hat er auch gemacht. Der Besitzer hat sich kurz gewundert, warum sein Auto wegfährt, ist mit dem Bekannten hinterhergefahren, parallel die Polizei angerufen. Die konnte den Wagen zum Glück stoppen. Naja, Problem dabei, nicht nur die Idee war so richtig doof, der Mann hatte nicht mal einen Führerschein. Aber zum Glück ist nichts passiert und ihr kommt bitte heute Morgen nicht auf diese blöde Idee, falls euer Zug nicht kommen sollte. Sven Sandbote ist hier. Guten Morgen!
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0: Mit Robin Schulz und Dennis Lloyd startet euer Montag, der sehr frühe Montag. Und dazu gibt's gleich passenderweise einen starken Espresso von Sabrina Carpenter. Und jetzt erstmal der Blick auf den Tag mit Thorsten Ortmann.
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2: Der Expertenrat für Klimafragen veröffentlicht heute den Prüfbericht zu den Treibhausgasemissionen für das Jahr 2025 und gibt auch eine Prognose für das Jahr 2026 ab. Dabei gehen die Experten der Frage nach, ob die Klimaziele mit der aktuellen Klimaschutzpolitik der Bundesregierung erreicht werden. Beim vorherigen Bericht sah der Rat Deutschland bei den kurzfristigen Zielen auf Kurs, sah aber größere Probleme für die Jahre nach 2030. Heute entscheidet sich vermutlich, ob die in Tschechien festgenommene Rechtsextremistin Marta Svenja Liebig nach Deutschland ausgeliefert wird. Liebig war damals noch als Mann vom Amtsgericht in Halle im Juli 2023 unter anderem wegen Volksverhetzung zu einer Freiheitsstrafe von 1 Jahr und 6 Monate ohne Bewährung verurteilt worden. Nach der Verurteilung hatte Liebig das Geschlecht von männlich auf weiblich ändern lassen. Seine Haftstrafe trat er jedoch nicht an und setzte sich nach Tschechien ab. Bundespräsident Steinmeier kommt heute nach NRW. In Dorsten will er mit Schülerinnen und Schülern Stolpersteine reinigen. Die Stolpersteine sollen an die Menschen erinnern, die im Nationalsozialismus verfolgt, deportiert, vertrieben oder ermordet wurden. Steinmeier eröffnet dazu 2 Ausstellungen. Die Fotoausstellung Menschen mit Behinderungen an ihren alltäglichen Orten im Jüdischen Museum Westfalen und die Schülerausstellung Heimat und Demokratie im Grundgesetzladen. Und zum Sport. Bei der Eishockey-WM trifft das deutsche Team heute in der Vorrunde in Zürich auf den Gastgeber Schweiz.
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0: Das Wetter.
1: Regen lässt uns einfach nicht in Ruhe, auch heute Morgen nicht. Zum Start in den Montag gibt es immer wieder mal etwas Regen aus den vielen Wolken. Temperaturen zwischen 9 und 6 Grad aktuell. Im Laufe des Tages geht es rauf auf bis zu 17 Grad. Geht erstmal weiter mit vielen Wolken und Regen. Heute Nachmittag dann teilweise Schauer und örtlich sind wieder Gewitter mit Hagel möglich.
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3: Hier die aktuelle Verkehrslage, A2 Dortmund-Oberhausen zwischen Oberhausen-Königshardt und Kreuz-Oberhausen 1 Kilometer Stau. Weiterhin auf der A3 Arnheim-Oberhausen zwischen Dienstlaken-Süd und Oberhausen-Holten 1 Kilometer stockender Verkehr, 5 Minuten Verzögerung und zusätzlich auf der A42 Dortmund-Kamp-Lindfort zwischen Oberhausen-Zentrum und Oberhausen-Buschhausen 1 Kilometer zähfließender Verkehr. Wir wünschen allen unterwegs gute Fahrt.
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1: Für euch im besten Mix an diesem Montagmorgen gleich Musik von Alex Warren. Fever Dream spiele ich euch zum Start rein in diesem Montag. Und wie weit habt ihr es heute Morgen zur Arbeit? Nur ein paar Kilometer oder vielleicht im schlimmsten Fall ein paar hundert Kilometer? Ich hoffe, es sind keine mehreren tausend Meilen, die Vanessa Carlton jetzt besingt. Schönen guten Morgen. Sven Sandbote ist hier. Schönen Wochenstart. Make 'em away.

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0: Das sind die 90er mit Mr. Big am Montagmorgen. Guten Morgen.
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0: Sven Sandbote ist hier, kommt gut in die neue Woche mit mir. Und im Laufe der Woche, wenn wir diesen Montag hinter uns gebracht haben mit seinem wechselhaften Wetter weiterhin, dann wird es jeden Tag ein bisschen schöner und vor allem auch wärmer und sonniger. Also kurz gesagt, der Frühling kommt zurück. Und da passt doch gleich wunderbar Marquez dazu mit Da Lo Mismo. Spiele ich euch zum Start rein in den frühen Montag. Kommt gut in den Tag.
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2: So um die 160.000 Schiffe kreuzen auf den sieben Weltmeeren. Ohne sie läuft nichts. Man merkt's, wenn sie nicht durchkommen. Mit an die 2 Millionen Seeleuten in Jobs ohne irgendeine Seefahrtsromantik. Im Gegenteil, sagt Stefanie Gandera von Stella Maris. Das ist die katholische Seemannsmission in Hamburg.
3: Also der größte Anteil an Seefahrern von der Nationalität her gesehen sind Filipinos. Die meisten Filipinos sind katholisch. Wenn wir die Bordbesuche machen, kommen auch von den katholischen Seefahrern oft Nachfragen tatsächlich.
2: Nachfragen nach, man glaubt es kaum, Rosenkränzen. Den Gebetsketten mit Kreuzen und Perlen, 8.500 haben sie allein schon an Seeleute verteilt.
3: Dann ist es oft so, sie packen das sofort aus, hängen sich das um den Hals und sind total dankbar. Es ist eben ein Zeichen von Trost und da ist jemand, der sich um sie sorgt. Und der Rosenkranz ist eben nicht nur der Rosenkranz, sondern eben hier gibt es Menschen, die an sie denken.
2: Die Seemannsmission sammelt sie. Und nicht nur jetzt im Marienmonat Mai. Bei Gemeinden, Privatpersonen aus Haushaltsauflösungen.
3: Dass Menschen nicht wissen, okay, was machen wir denn jetzt mit diesen Rosenkränzen? Was tun wir mit heiligen Gegenständen? Die werden ja ungerne irgendwie in den Müll getan. Bringe ich nicht übers Herz.
2: Wer also einen, zwei, drei Rosenkränze übrig hat, einfach zur katholischen Seemannsmission Stella Maris nach Hamburg schicken. Hier, sagt Stefanie Gandera, bekommt er bei den Seeleuten ein neues Leben.
3: Bei jemand anderem, der das gebrauchen kann. Und der sich daran festhalten kann, in schwierigen Zeiten vielleicht auch.
2: Mehr auf augenblickmalonline.de. Christoph Beckmann von der katholischen Kirche für Augenblick mal.
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1: Mit Maite Albrecht. Guten Morgen. Der Katastrophenschutz in Deutschland soll fit für die Zukunft gemacht werden. Die Bundesregierung plant dazu ein massives Investitionsprogramm. Innenminister Dobrindt will 10 Milliarden Euro bereitstellen. Thorsten Adolfs hat mehr zum Thema.
2: Nach Informationen der Bild soll das Geld in ein umfangreiches Aufrüstungspaket für den Bevölkerungsschutz fließen. Das heißt, bis 2029 sollen nicht nur 1000 moderne Spezialfahrzeuge angeschafft werden, sondern auch neue Feldbetten und es soll eine medizinische Taskforce an 50 Standorten geben. Außerdem wollen die Behörden sämtliche Schutzräume wie Bunker oder Tiefgaragen digital erfassen, damit wir die nächsten Zufluchtsorte direkt in der Warn-App Nina auf dem Smartphone sehen können. Und es soll eine neue Stabsstelle geschaffen werden. Sie soll im Ernstfall die Zusammenarbeit zwischen dem Zivilschutz und der Bundeswehr koordinieren, um bei Gefahrenlagen besser reagieren zu können. Die Investitionen in diesem Bereich sind dringend notwendig, weil die Ausstattung vieler Helfer völlig veraltet ist. Der Präsident des Deutschen Roten Kreuzes Gröhe hatte in der SZ kritisiert, dass Ehrenamtliche teilweise noch mit Material arbeiten würden, das schon deren Großeltern benutzt hätten. Das Rote Kreuz und auch die Johanniter fordern deshalb einen echten Kraftakt, um die Ausrüstung dauerhaft zu modernisieren. Sie sagen, es muss massiv in die Strukturen investiert werden, damit die Helfer vor Ort auch gut arbeiten können.
1: Und jetzt weitere Nachrichten im Überblick. US-Präsident Trump hat dem Iran noch einmal gedroht, das Land vollständig zu zerstören. Für den Iran ticke die Uhr, schrieb Trump in seinem Online-Dienst. Das Land müsse sich jetzt schnell bewegen, sonst werde davon nichts mehr übrig bleiben. Bundesgesundheitsministerin Wagen sieht nach dem Ebola-Ausbruch in der Demokratischen Republik Kongo derzeit keinen Handlungsbedarf in Deutschland. Hierzulande sei das Risiko äußerst gering, sagte sie der ARD. Eine weltweite Ebola-Pandemie halte sie für nahezu ausgeschlossen. CDU und CSU im Bundestag sind jetzt offenbar doch dafür, die automatische Diätenerhöhung der Abgeordneten in diesem Jahr auszusetzen. Unionsfraktionschef Spahn sagte dem Portal The Pioneer, er verstehe, dass viele Bürger sagen, wenn sie verzichten müssten, dann sollten das auch die Abgeordneten. Vor rund einem Jahr ist eine Grundschulklasse in Hürth beim Überqueren der Straße von einem Auto erfasst worden. Eine Schülerin und ein Schulbegleiter starben, zwei weitere Kinder wurden verletzt. Heute beginnt am Landgericht Köln der Prozess gegen den 21-jährigen Fahrer. Laut Staatsanwaltschaft hatte er eine rote Ampel missachtet. Er fuhr demnach ungebremst mit fast 60 km/h in die Viertklässler, die grün hatten. Der Fahrer muss sich nun unter anderem wegen fahrlässiger Tötung und fahrlässiger Körperverletzung verantworten. Ein Urteil soll es Anfang Juni geben. Und das waren die Nachrichten mit Maite Albrecht.
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4: Schönen guten Morgen. Heute bleibt's wechselhaft mit vielen Wolken und ein paar Auflockerungen. Auch einzelne leichte Regenschauer sind noch mit dabei. Zum Abend hin bleibt es heute wahrscheinlich mal länger trocken und es lockert dann noch mal öfter auf. Bleibt aber heute auch noch frisch. Maximal 12 bis 14 Grad sind drin. Schönen guten Morgen nach Blankenheim, 8 Grad bei euch. Und schönen guten Morgen Mechernich, 9 Grad bei euch. Und schönen guten Morgen zu Annika mit den Aussichten.
5: Morgen. Morgen wird es dann wieder etwas wärmer mit 14 bis 17 Grad maximal. Dazu bleibt es insgesamt wechselhaft. Die Sonne kommt dann etwas öfter durch. Es gibt aber auch noch ein bisschen Regen zwischendurch. Auch der Mittwoch wird noch durchwachsen. Danach wird es immer freundlicher und wärmer.
4: Der schnellste Verkehrsservice für Eifel und Rheinland um 6:03 jetzt ganz genau. Da ist alles frei. Also wir haben zumindest noch nichts, was uns hier gemeldet wird. Wenn ihr was habt, Staus, Blitzer, Gefahrenstellen, dann klingelt gerne kurz durch oder schreibt uns zum WhatsApp 022 51 95 77 00. Gute Fahrt.
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4: Dann starten wir mal in die neue Woche, wenn ihr Bock habt. Annika und Steini sind hier.
5: Morgen.
4: Schönen Montag. Hallo.

0: müsste Musik sein.
1: Morgen, ja, da war Musik, ganz viel. Was war das für ein wahnsinniger, verrückter Musikwettbewerb? Der ESC. Vielleicht habt ihr am Samstag ja auch beim Eurovision Song Contest mitgefiebert. Da war mit unserer ESC-Starterin Sarah Engels ganz viel Rheinland, aber auch ganz viel zu Hause mit dabei. Eine Sängerin von hier hat Sarah mit ihrer Stimme ja tatkräftig unterstützt.
2: Hallo liebes Rheinland, hallo lieber Kreis Euskirchen. Ich bin Eva Becker, stamme aus Mechernich, born and raised. Und ich grüße euch ganz, ganz herzlich hier aus Wien vom Eurovision Song Contest 2026. I'm on fire.

0: Also ich darf zwei Rollen hier bekleiden. Ich darf Backing singen während der Show, allerdings nicht auf der Bühne, denn dieses Tanztalent reicht für mich in diesem Leben nicht mehr aus. Die Ladies tanzen, performen, Sarah macht beides gleichzeitig und ich stehe hinter der Bühne in einer kleinen Blackbox. Das ist so ein abgehangener Bereich mit Molton. Ich würde mal sagen, es finden 10 Leute Platz. Ich bin da alleine, habe einen großen Screen und darf Backing singen, wenn vorne die Show läuft. Eine absolute Wahnsinnserfahrung, die ich, glaube ich, meinen Enkeln und Urenkeln vielleicht noch erzählen werde. Spannend auf jeden Fall.
1: Das können wir uns vorstellen. Mehr Eva Becker beim Eurovision Song Contest 2026 in Wien bekommt ihr auch auf unserer Radio Euskirchen Instagram-Seite. Könnt ihr euch mal anschauen.

0: Ja gut, klar, es ist Frühling, aber wir waren doch heute Morgen so ein bisschen platt, ne? Muss man sagen. Wie hell das schon ist.
1: Ja, übel. Ich bin aus der Tür gegangen und es war quasi schon hellichter Tag.
0: Ich habe auch gedacht, ich komme hier an und denke so, sind wir eine Stunde zu spät? Haben wir irgendwie Zeitumstellung gehabt? Nee, es ist tatsächlich einfach nur hell. Frühling in vollem Gange. Heute ja noch sehr wechselhaft, ne? Wir haben heute noch ein paar Regenschauer mit dabei. Aber, na gut, heute auch noch relativ frisch. Wird dann später noch ein bisschen milder. Wie sieht es denn aktuell aus, Annika? Ich glaube, wir sind schon stellenweise zweistellig, ne?
1: Ja, stellenweise. Ja, zum Beispiel in Zülpich, Weilerswist und Euskirchen. Hier geht es mit 10 Grad in den Tag. Das sind aber auch schon die höchsten Temperaturen heute Morgen. Mhm. 9 Grad messen wir in Kall, Bad Münstereifel und Mechernich und 8 Grad in Dahlem, Blankenheim, Nettersheim und Schlein.
0: Ja, kommt noch ein bisschen was drauf heute. Wie gesagt, 12 bis maximal 14 Grad, morgen schon 14 bis 17. Dann müssen wir noch ein bisschen Regen durch über die Wochenmitte, aber danach sieht es tatsächlich gut aus. Frühlingssaft, dann kommt noch die Sonne wirklich mal öfter vorbei und dann wird es ja auch wieder deutlich über 20 Grad warm. Freuen wir uns schon drauf. Euch jetzt mal einen schönen Start.

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1: Guten Morgen. Vor rund einem Jahr ist eine Grundschulklasse in Hürth beim Überqueren einer Straße von einem Auto erfasst worden. Gegen den heute 21-jährigen Fahrer startet heute der Prozess am Landgericht Köln. Annika Deist aus unseren Lokalnachrichten. Wie genau lauten die Vorwürfe gegen ihn?
2: Ja, also konkret wirft die Staatsanwaltschaft ihm vor, eine Ampel, die bereits 4 Sekunden rot gezeigt habe, mit bis zu 57 km/h überfahren zu haben. Ohne abzubremsen soll der damals 20-Jährige in die Gruppe Viertklässler gefahren sein. Er hat den Angaben zufolge 3 Schüler und einen Schulbegleiter erfasst. Eine Schülerin und der Schulbegleiter starben, 2 weitere Schulkinder werden verletzt. Im Prozess geht es heute darum, wie es zu dem Unglück kommen konnte. Da der Angeklagte noch als Heranwachsender gilt, kann sowohl Jugend- als auch Erwachsenenstrafrecht angewendet werden. Ein Urteil wird im Juni erwartet.
1: Mehrere hundert Menschen sind in Euskirchen am Wochenende auf die Straße gegangen. Annika, die offizielle Versammlung ist am Samstag ruhig verlaufen.
2: Ja, genau, das sagt die Polizei. Konkret hat es sich dabei um eine Versammlung anlässlich des Christopher Street Day gehandelt. Rund 800 Menschen sollen demnach mit dabei gewesen sein. Aus polizeilicher Sicht sei die Veranstaltung aber diszipliniert und gut organisiert gewesen. Störungen habe es keine größeren gegeben. Vereinzelt soll es lediglich zu Verkehrsstörungen gekommen sein.
1: Und falls ihr heute mit der Bahn fahren wollt, müsst ihr euch leider auf Einschränkungen einstellen, zumindest zwischen Euskirchen und Bad Münstereifel.
2: Ja genau, ab heute finden nämlich Oberleitungsarbeiten auf der Strecke statt. Deswegen wird es auf der Strecke der S23 zwischen Bad Münstereifel und Euskirchen immer wieder Teilausfälle geben. Ein Ersatzverkehr mit Bussen ist aber eingerichtet. 2 Wochen lang soll es jetzt immer wieder zu Ausfällen wegen der Arbeiten kommen. Ab dem 31. Mai soll dann alles wieder normal laufen. 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
2: Heute bleibt es wechselhaft mit vielen Wolken und ein paar Auflockerungen zwischendurch. Auch einzelne leichte Regenschauer sind noch mit dabei. Zum Abend bleibt es mal länger trocken und es lockert auch öfter mal auf. Es bleibt dazu aber noch frisch mit maximal 12 bis 14 Grad in der Spitze. Aktuell messen wir 8 Grad in Schleiden und 9 Grad in Calw.
1: Ja, morgen wird es ein bisschen wärmer schon, 14 bis 17 Grad. Dazu bleibt es aber insgesamt wechselhaft. Die Sonne kommt morgen wahrscheinlich aber ein bisschen öfter schon durch. Gibt auch noch ein bisschen Regen zwischendurch. Der Mittwoch wird auch noch durchwachsen. Wenn wir so Richtung Wochenende schielen, dann wird es freundlicher und wärmer bei uns. Der schnellste Verkehrsservice für Eifel und Rheinland. Da haben wir schon Stau auf der A4 Aachen Richtung Olpe. Zwischen Klettenberg und Eifeltor ist aber nur 1 Kilometer. Seid ihr relativ schnell durch in 2 Minuten. Gute Fahrt.
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1: Am Montagmorgen. Blankenheim gibt Feuerwehrauto an Calw zurück und wir geben euch Geld. Alles in der nächsten halben Stunde hört ihr hier bei uns. Schönen Start in die neue Woche.

0: Guten Morgen, Radio Euskirchen mit Steini, 6.38 Uhr haben wir es gleich. Wenn es brennt, rufen wir die Feuerwehr, klar, und die hilft uns. Aber was, wenn es bei der Feuerwehr selbst brennt? Das ist vor etwas mehr als 2 Jahren bei einem Einsatz der Feuerwehr Blankenheim passiert. Da ist die Fahrerkabine von einem Löschfahrzeug ausgebrannt. Verletzt wurde niemand, aber das Feuerwehrauto, ja, war erstmal kaputt. Neues, viel zu teuer. Blankenheims Bürgermeisterin Jennifer Moran hatte auch die Idee, eines zu leihen.
1: Leihfahrzeug war allerdings die Kostenerstattung von der Versicherung abgelehnt. Haben wir gesagt, wir fragen mal den Nachbarkommunen nach, gibt es da vielleicht zufälligerweise ein Fahrzeug, was uns zur Verfügung gestellt werden konnte. Und innerhalb kürzester Zeit hat die Gemeinde Keil sich gemeldet und gesagt, wir helfen euch ganz unkompliziert und stellen euch ein Fahrzeug zur Verfügung.
0: Ein feiner Zug der Löschgruppe aus Keil, so schnell auszuhelfen. Für den Leiter der Feuerwehr Keil, Daniel Rötz, war das aber eine Selbstverständlichkeit.
2: Man weiß ja auch, wofür man es gemacht hat. Man hat es für einen guten Zweck getan. Und da, denke ich, sollte hier im Vordergrund stehen, dass der Bürger dementsprechend immer seine Hilfe bekommt. Und da war für uns halt völlig außer Frage, da der Gemeinde Blankenheim die Unterstützung anzubieten.
0: Ja, die Feuerwehr Kall hat es nämlich selbst schon erlebt, wie wertvoll Hilfe von anderen ist, wenn ein Feuerwehrwagen nicht mehr einsatzbereit ist.
2: Im Rahmen der Flut ist bei uns ein Fahrzeug komplett beschädigt worden und konnte auch nicht mehr in den Einsatz gehen. Daraufhin haben wir dann als Hilfe von der Werkfeuerwehr Henkel ganz schnell und unkompliziert dieses Fahrzeug bekommen, was dann schlussendlich auch in unseren Besitz übergegangen ist, wurde gestiftet, wo wir uns sehr darüber gefreut haben. Ja, und dadurch hatten wir halt auch die Möglichkeit, der Gemeinde Blankenheim in diesem Moment in der Phase der Not dann aushelfen zu können.
0: Ja, das Aushilfsauto war also erst in Kall und die letzten beiden Jahre dann in Blankenheim. Deren eigenes Fahrzeug ist aber jetzt wieder einsatzbereit. Darum hat die Feuerwehr Kall ihr ausgeliehenes Fahrzeug zurückbekommen. Ich weiß es nicht sicher, aber ich vermute schwer, dass bei der Rückgabe auch ein paar Kisten Kölsch auf den Sitzen standen. Es ist für uns auf jeden Fall gut zu wissen, dass sich die Feuerwehren bei uns untereinander helfen.

0: 6.46 Uhr. Schönen guten Morgen, schöne neue Woche.
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0: Und wir füllen in einer Stunde das erste Mal euer Konto auf. Und Kollege Henrik Frost im landesweiten Geldregenstudio macht das. Es ist eine besondere Woche, ne? Guten Morgen.
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1: Mit Malte Albrecht, guten Morgen. Das Leben wird immer teurer. Viele Preise sind in letzter Zeit stark gestiegen. Auch der Iran-Krieg hat die Inflation wieder spürbar angeheizt. Deshalb diskutiert die Politik weiter darüber, wie wir finanziell entlastet werden können. Thorsten Adolfs aus dem News-Team, Wirtschaftsministerin Reiche, denkt über eine Senkung der Stromsteuer nach.
2: Ja, sie macht bei dem Thema Druck und will, dass die Steuer gesenkt wird, sobald das Geld im Haushalt dafür da ist. Das hat sie der RP gesagt. Und darum kümmern muss sich dann derjenige, der die Zahlen im Blick hat. Das ist Finanzminister Klingbeil. Auch beim Tanken gibt es einen neuen Vorstoß. CSU-Chef Söder hält eine Verlängerung des Tankrabatts für möglich, falls die Spritpreise durch den Iran-Krieg hoch bleiben sollten. Der Rabatt sorgt im Moment für eine Ersparnis von ungefähr 17 Cent pro Liter. Und das hilft vielen an der Tanksäule. Die umstrittene 12-Uhr-Regel an den Tankstellen verteidigt die Regierung, sie sorge für mehr Preistransparenz und stoppe das ständige Hin und Her bei den Spritpreisen über den Tag hinweg, heißt es aus Berlin.
1: Auch beim Fliegen tut sich was. Ab Juli sollen ja Flugreisen durch eine niedrigere Ticketsteuer günstiger werden. Daran gibt es aber Kritik.
2: Genau, der Bundesverband der deutschen Luftverkehrswirtschaft und der Flughafenverband sagen, dieser Schritt sei zwar richtig, aber bei weitem nicht genug, um im europäischen Vergleich wettbewerbsfähig zu bleiben. Die Branche fordert deshalb noch mehr Entlastungen, zum Beispiel bei den Flugsicherungskosten. Dass der Branche überhaupt geholfen wird, finden nicht alle gut. Der Verkehrsclub Deutschland zum Beispiel hält die Steuersenkung für das völlig falsche Signal, weil sie den Flugverkehr gegenüber der Bahn bevorzuge. Außerdem würden die Umweltbelastungen durchs Fliegen in der aktuellen Energiekrise vernachlässigt.
1: Dankeschön, Thorsten. Und jetzt Nachrichten kurz und kompakt. In Paris treffen sich gleich die Finanzminister der führenden westlichen Industriestaaten. Es geht um den Iran-Krieg. Bundesfinanzminister Klingbeil forderte im Vorfeld ein schnelles Kriegsende. Der Iran-Krieg und die Blockade der Straße von Hormus schadeten der wirtschaftlichen Entwicklung massiv, sagte er. Die Bundesregierung will den Zivilschutz für den Kriegs- und Anschlagsfall ausbauen. Laut Bild ist dafür ein Sonderprogramm von 10 Milliarden Euro vorgesehen. Innenminister Dobrindt sagte, das Geld soll unter anderem in zusätzliche Ausrüstung und Personal für das technische Hilfswerk fließen. Deutschland gehört beim Schutz von Kindern vor sexueller Gewalt zu den Top 3 weltweit. Laut einer Studie der englischen Denkfabrik Economist Impact sind nur Australien und Großbritannien besser. Bewertet wurden Gesetze und Programme, die Kinder schützen oder dabei helfen sollen, erlebte Gewalt zu verarbeiten. Vor allem bei Angeboten wie Rechtsbeistand, Zugang zu kostenloser Unterstützung und Wege zur Entschädigung schneidet Deutschland sehr gut ab. Nachholbedarf sehen die Studienautoren dagegen in der Kategorie Vorbeugung. Hier gab es nur einen Platz im Mittelfeld. Und das waren die Nachrichten mit Malte Albrecht.
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4: Schönen guten Morgen. Es bleibt heute wechselhaft. Der Montag ist bei uns mit vielen Wolken unterwegs. Ein paar Auflockerungen gibt es auch. Aber auch einzelne leichte Regenschauer ziehen noch durch. Zum Abend hin bleibt es mal länger trocken oder lockert es auch öfter mal auf. Bleibt aber heute verhältnismäßig noch eher frisch. Maximalwerte heute 12 bis 14 Grad erwarten wir. In Schleiden sind wir noch einstellig mit 8 Grad. Auch in Kall 9 Grad haben wir da.
5: Ja, und morgen wird es wieder etwas wärmer mit 14 bis 17 Grad maximal. Es bleibt aber wechselhaft mit Sonne und auch immer mal wieder Regen. Auch der Mittwoch bleibt ähnlich durchwachsen. Danach wird es aber immer freundlicher.
4: Der schnellste Verkehrsservice für Eifel und Rheinland. Da haben wir eine Meldung von der L119. Da hat es einen Verkehrsunfall gegeben. Und zwar zwischen Euskirchen-Stotzheim und Niederkastenholz. Bis auf Weiteres ist die Straße da auch voll gesperrt. Die Polizei bittet, den Bereich zu umfahren heute Morgen. Dann haben wir Stau auf der A1 Euskirchen Fahrt Richtung Köln. Zwischen Bocklemünd und dem Kreuz Köln Nord. 1 Kilometer stockend. Die A4 Aachen Richtung Olpe. Zwischen Kreuz Köln West und Köln Eiffeltor. 3 Kilometer stockender Verkehr. 4 Minuten. Plus. Und die 555 in Richtung Köln zwischen Godorf und Kreuz Köln Süd. 2 Kilometer Stau seid ihr in 6 Minuten durch. Gute Fahrt.
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5: Morgen.
4: Ja, schade, wir haben beim ESC nicht gewonnen. Leider so gar nicht.
5: Wir haben von hinten gewonnen vielleicht. Von hinten,
4: ja, so. Drittletzte von hinten. Naja, gut. Also, So gut, Sarah Engels hat viel Gas gegeben, hatte aber auch super Unterstützung. Sängerin Eva Becker aus Mechernich war mit dabei. Wir haben mit ihr gesprochen. Und wie sie das ganze Spektakel erlebt hat, hört ihr gleich. Hier kommt auch eine, ich würde sagen, relativ bekannte Sängerin. Eine gewisse Taylor Swift, schon mal gehört?
5: Ja, die hätte vielleicht gewonnen.
4: Ja, wer gut, weiß. Ja.

0: Einen schönen guten Morgen. Wir neigen uns dem Ende entgegen tatsächlich.
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Der Montagmorgen bei Radio Euskirchen, 17 Minuten nach 7. Schönen guten Morgen. Es war ein Musikfest in Wien beim Eurovision Song Contest. Für uns mit dabei die Kölnerin Sarah Engels mit ihrem Song Fire. I'm on fire.

0: Also wir fanden es super, aber am Ende hat es nur für Platz 23 leider gereicht für uns. Was schade, dabei hatte sie auch echt eine starke Unterstützung dabei, nämlich Eva Becker aus Mechernich hat sie stimmlich unterstützt. Eva hat im Background mitgesungen, sie war beim ESC aber auch Sarahs Vocal Coach.
1: Also erstmal habe ich ein ganz, ganz tolles Team kennengelernt. Ich muss nämlich verraten, dass ich Sarah vorher persönlich noch nicht kannte, außer am Telefon. Wir haben uns also hier kennengelernt. Das ist immer was total Besonderes, weil als Vocal Coach, und das bin ich ja hier auch, muss man erstmal gucken, was braucht denn das Gegenüber? Wie kann ich unterstützen? Was kann ich noch vielleicht ein bisschen verfeinern? Und wie grooven wir uns aufeinander ein? Weil die Stimme ist, so finde ich, das ja doch intimste Instrument, was ein Mensch haben kann. Aber das hat bei uns sehr gut funktioniert.
0: 10 Tage Wien, 10 Tage Eurovision Song Contest. Sängerin und Vocal Coach Eva aus Mechernich war auf jeden Fall mit dabei.
1: Also Once in a Lifetime trifft es, glaube ich, ganz gut. Ich hätte vor 2 Monaten überhaupt gar nicht jemals darüber nachgedacht, überhaupt zum ESC zu kommen. Das war ja eine ganz kurzfristige Geschichte. Es war bunt, es war abwechslungsreich, es war lang. Es ist eine absolute Wahnsinnserfahrung, die ich, glaube ich, meinen Enkeln und Urenkeln vielleicht noch erzählen werde. Spannend auf jeden Fall.
0: Sehr schön. Ihr könnt euch Eva mal anschauen. Wir haben sie auf unserer Radio Euskirchen Instagram-Seite gepackt.

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1: Guten Morgen. Eine Schulklasse in Hürth geht bei Grün über eine Straße und wird von einem Auto erfasst. Genau das ist vor rund einem Jahr in Hürth passiert. Annika Deist aus unseren Lokalnachrichten. Heute startet der Prozess gegen den damaligen Autofahrer vor dem Kölner Landgericht.
2: Ja, genau. Heute ist der angeklagte Autofahrer 21 Jahre alt. Er gilt deswegen noch als Heranwachsender. Theoretisch kann also Jugend- als auch Erwachsenenstrafrecht angewendet werden. Ihm wird vorgeworfen, über eine Ampel gefahren zu sein, die bereits 4 Sekunden lang rot gezeigt habe. Infolge sei er dann mit bis zu 57 km/h in die Gruppe Viertklässler gefahren. Er erfasste den Angaben zufolge 3 Schüler und einen Schulbegleiter. Er und eine Schülerin sind später aufgrund ihrer Verletzungen verstorben. Ein Urteil in dem Fall wird im Juni erwartet.
1: In Köln haben Polizisten auf ein Auto geschossen, weil der Fahrer sie indirekt angegriffen haben soll. Annika, du weißt, wie es dazu gekommen ist.
2: Ja, in der Nacht auf Samstag haben Passanten in der Innenstadt die Polizei alarmiert, weil ein Autofahrer eine Waffe in seinem Hosenbund getragen habe. Als Beamte ihn dann kontrollieren wollten, soll er mit seinem Wagen rückwärts auf die Polizisten zugefahren sein. Die haben daraufhin mehrere Schüsse auf das Heck des Autos abgegeben und konnten sich durch einen Sprung zur Seite retten. Der Autofahrer ist geflüchtet, sein Wagen konnte später aber abgestellt gefunden werden. Der Mann sei zu Fuß weitergeflohen, heißt es. Die Polizei ermittelt jetzt weiter.
1: Wenn wir hier über Diebstähle berichten, dann handelt es sich bei der Beute oft um Geld oder Schmuck. Jetzt hatten es Diebe in Weilerswist-Ottenheim aber auf etwas abgesehen, was nicht immer auf den ersten Blick wertvoll aussieht.
2: Ja, laut Polizei haben die Täter in der Nacht auf Samstag hochwertige Sammlerkarten gestohlen. Um welche Karten genau es sich handelt, das sagt die Polizei nicht. Was aber klar ist, die Karten sind mehrere tausend Euro wert. Die Unbekannten haben dafür die Außenfassade einer Lagerhalle aufgeschnitten. Die Polizei hat die Ermittlungen aufgenommen und bittet Zeugen, sich zu melden. 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
2: Ja, auch heute bleibt es wechselhaft mit vielen Wolken und ein paar Auflockerungen zwischendurch. Auch Regenschauer sind immer mal wieder mit dabei. Zum Abend bleibt es mal länger trocken und es lockert öfter mal auf. Es bleibt aber noch frisch, 12 bis 14 Grad maximal. Aktuell messen wir 9 Grad in Bad Münstereifel und 10 Grad in Weilerswist.
1: Und so langsam wird es ein bisschen besser. Morgen schon mal wärmer, 14 bis 17 Grad. Dazu bleibt es dann so wie heute wechselhaft, also ein bisschen Sonne, viele Wolken, ein bisschen Regen noch dabei. Auch der Mittwoch sieht noch so aus. Ab Stand jetzt wird es Donnerstag wahrscheinlich so ein bisschen freundlicher und wärmer, dann auch über die nächsten Tage Richtung Wochenende hin. 7.33 Uhr, der schnellste Verkehrsservice für Eifel und Rheinland. Und zwar haben wir eine Sperrung aufgrund eines Verkehrsunfalls. Ist die L119 zwischen Euskirchen-Stotzheim und Niederkastenholz voll gesperrt. Die Polizei bittet, den Bereich zu umfahren. Dann gehen wir auf die Autobahnen. Es stockt auf der A4 Aachen Richtung Köln zwischen Kreuz Köln-West und Eifeltor. 5 Kilometer stockend, 10 Minuten plus. Die 555 in Richtung Köln-Rhein zwischen Godorf und Kreuz Köln-Süd. 2 Kilometer Stau, 5 Minuten plus. Und die 565 Bonn Richtung Meckenheim zwischen Kreuz Bonn-Nord und Bonn-Ende nicht. Dichter Verkehr, 2 Minuten plus. Gute Fahrt.
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1: Am ersten Tag der neuen Woche. Und das ist die letzte Woche Geldregen. Aber wir haben euch versprochen, heute Morgen sind in jeder Runde 3000 Euro. So, ja, null unterschlagen.
2: Also 3000. Für 300 lohnt

0: nicht raus musst in dieses gruselige Wetter.
1: Auf jeden Fall. Am liebsten würde ich zu Hause bleiben und im Bett bleiben.
0: Ja, Moment mal. Das ist vielleicht Wunsch Nummer zwei. Also auch den kann ich nachvollziehen. Aber Wunsch Nummer eins ist doch viel größer.
1: Ja, erstmal im Geldring gewinnen.
0: Ja, und damit vielleicht in den Urlaub fliegen?
1: Sehr, sehr gerne, ja. Einfach weg in die Sonne nach Mallorca.
0: Ah, der Klassiker. Da gibt's also, ich meine, für den Deutschen gibt es ja zwei verschiedene Mallorcas, muss man ja sagen. Entweder das Schöne oder den Ballermann.
1: Das Schöne.
0: Okay, Melanie, ja guck mal, dann klären wir mal gleich, wo es vielleicht für dich hingeht. Vorher schauen wir nach dem Finanziellen. Hier kommt der Geldregen für dich.
2: 200 Euro.
1: Weiter.
2: 1.500 Euro.
1: Weiter.
2: 2.400 Euro.
1: Weiter.
2: 3.000 Euro.
1: Stopp.
0: Melanie, da kannst du dir aber eine richtig große Finca buchen.
1: Mega. Ja, geil.
0: Ja. Die gehören dir.
1: Danke.
0: Das war er, der erste Umschlag mit den versprochenen 3.000 Euro hier heute Morgen. Wir sind in der Finalwoche und wir machen genauso weiter. Auch jetzt in der neuen Runde garantierte 3.000 Euro ohne Blitz, aber mit euch. Ruft an und bewerbt euch hier.
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1: Mit Malte Albrecht, guten Morgen. In den Grundschulen wird wieder überprüft, wie fit die Viertklässler beim Lesen sind. Die neue IGLO-Studie startet. Bundesweit können etwa 4000 Grundschulkinder zeigen, was sie drauf haben. Thorsten Adolfs aus den Nachrichten. Wie genau läuft die Erhebung denn ab?
2: Ja, in ganz Deutschland nehmen 240 Grundschulklassen an der großen IGLU-Studie teil. Die Kinder lösen dabei verschiedene Aufgaben direkt am Tablet, um die Lesekompetenz unter Beweis zu stellen. Wichtig ist das deshalb, weil Lesen die absolute Grundlage für alles Weitere ist, vom Schulerfolg bis zum späteren Lebensweg. Die Experten schauen auf die Kinder, sie befragen aber auch Eltern und Lehrer, um ein genaues Bild der aktuellen Lernbedingungen zu bekommen. Es geht bei der Erhebung auch um die Frage, wie Kinder bestmöglich unterstützt werden können, damit alle den Anschluss finden und niemand auf der Strecke bleibt.
1: Bei der letzten IGLU-Studie vor 5 Jahren waren die Ergebnisse ja nicht so berauschend.
2: Das stimmt. Damals konnte jedes vierte Kind nicht richtig sinnerfassend lesen, was ein echtes Warnsignal war. Überprüft werden soll deshalb jetzt auch, ob die Strategien, die seitdem eingeführt wurden, etwas bringen. Verglichen wird auch die Lesekompetenz der deutschen Schüler mit denen im Ausland, denn die Studie findet in etwa 60 Ländern statt. So haben wir in Deutschland auch die Möglichkeit, von den Ländern zu lernen, in denen es mit dem Lesen bei den Viertklässlern besser klappt.
1: Danke, Thorsten. Und jetzt Nachrichten in der Zusammenfassung. US-Präsident Trump hat den Iran ultimativ zum Abschluss eines Abkommens aufgerufen. Die Uhr ticke und der Iran müsse sich besser schnell bewegen, sonst werde von dem Land nichts mehr übrig bleiben, schrieb Trump in seinem Online-Dienst True Social. Verdi-Chef Wernicke wirft Bundeskanzler Merz vor, für die Reformpläne der Regierung bisher keine Einigung mit den Gewerkschaften zu suchen. Unter den Vorgängern Merkel und Scholz habe es regelmäßig Austauschrunden im Kanzleramt gegeben, sagte Wernicke in der ARD. Nach einem Jahr Merz gäbe es erst jetzt im Juni ein Gespräch mit ihm. Nach mehr als 1,5 Jahren Bauzeit ist die Bahnstrecke zwischen Emmerich und Oberhausen wieder frei. Seit der Nacht fahren dort laut einem Bahnsprecher wieder Fern- und Güterzüge. Der Regionalverkehr soll ab morgen wieder regulär rollen. Die Strecke bleibt aber eine Großbaustelle, weil sie momentan für den internationalen Güterverkehr ausgebaut wird. Nach dem neuen Ebola-Ausbruch in Teilen Afrikas sieht Bundesgesundheitsministerin Wagen keinen Grund zur Sorge für Deutschland. Hierzulande sei das Risiko äußerst gering, sagte sie am Abend in der ARD. Eine weltweite Pandemie halte sie für fast ausgeschlossen. Die WHO hatte den internationalen Gesundheitsnotruf ausgerufen. Grund ist eine seltene Variante des Virus in der Demokratischen Republik Kongo und in Uganda. Laut Wagen dient der Alarm vor allem dazu, die Hilfe vor Ort besser zu koordinieren. Ebola überträgt sich durch den Kontakt mit Körperflüssigkeiten von Infizierten. Und das waren die Nachrichten mit Malte Albrecht.
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4: Ja, es ist so ein bisschen uselig heute, vor allem heute Morgen ist es grau und es gibt schon ein bisschen Regen. Den Tag über ist es dann wechselhaft hier und da. Guckt da mal kurz die Sonne durch. Wahrscheinlich vor allem heute Abend, da soll es immer mal wieder auflockern. Tageshöchstwerte heute gar nicht so warm, 12 bis 14 Grad maximal. Aktuell in Nettersheim 8 Grad, in Euskirchen 10 Grad.
5: Ja, und morgen wird es dann zumindest ein bisschen wärmer, 14 bis 17 Grad maximal. Dazu bleibt es insgesamt wechselhaft. Sonne, Wolken, Regen wechseln sich ab. Auch der Mittwoch ist noch durchwachsen, danach wird es aber immer freundlicher und wärmer.
4: Der schnellste Verkehrsservice für Eifel und Rheinland. Da haben wir die A1 Euskirchen Fahrt Richtung Köln zwischen Frechen und Kreuz Köln Nord. 6 Kilometer stockend, 9 Minuten plus. Die A1 von Köln Richtung Euskirchen zwischen Erftstadt und Kreuz Bliesheim. Dichter Verkehr, 1 Minute plus. Die A4 Aachen Richtung Köln zwischen Kreuz Köln West und Eiffeltor. 6 Kilometer Stau, 1/4 Stunde plus. Und die 555 haben wir einmal in Richtung Köln zwischen Godorf und Kreuz Süd. 2 Kilometer Stau, 5 Minuten plus. Und die 555 in Richtung Bonn zwischen Bornheim und Bonn Zentrum. 1 Kilometer Stau, 9 Minuten extra. Gute Fahrt.
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4: Hier bei uns im Kreis Euskirchen hilft man sich in der Nachbarschaft. Feuerwehrauto in Blankenheim geht kaputt. Karl hilft aus. Und wenn es wieder läuft, geht das Feuerwehrauto auch wieder zurück. Und alle sind happy. So jetzt passiert, sprechen wir gleich nochmal ausführlich drüber. Annika und Steini sind hier.
5: Morgen.
4: Schönen Montag euch.

0: Es sieht leider nicht so aus, aber wir haben tatsächlich Mitte Mai.
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0: Melanie wollte heute Morgen eigentlich lieber zu Hause im Bett bleiben oder direkt in die Sonne fliegen. Eins von beiden wird sie jetzt ganz sicher tun.
2: Ja, guten Morgen, mein Name ist Melanie. Ich habe gerade die erste Runde in der Finalwoche beim Geldregen gewonnen. Es ist einfach so einfach. Macht mit und ruft an. Es lohnt sich.
0: Ja, 3000 Euro gab es für sie. Und weil wir heute in die Finalwoche starten hier im Geldregen, wiederholen wir es einfach. 3000 Euro sind auch jetzt in dieser Runde und in der Runde danach sogar auch noch drin. 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
0: Oh ja, holt sie euch.
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0: Viertel nach acht am Montagmorgen bei Radio Euskirchen mit Steini. Schönen guten Morgen. Wenn's brennt, rufen wir die Feuerwehr. Die hilft uns dann, klar. Aber was, wenn es bei der Feuerwehr selbst brennt? Das ist vor etwas mehr als 2 Jahren bei einem Einsatz von der Feuerwehr in Blankenheim passiert. Da ist die Fahrerkabine von einem Löschfahrzeug ausgebrannt. Verletzt wurde niemand, aber das Feuerwehrauto war kaputt. Neues, viel zu teuer. Blankenheims Bürgermeisterin Jennifer Meuren hatte auch die Idee, eines zu leihen.
1: Leihfahrzeug war allerdings die Kostenerstattung von der Versicherung abgelehnt. Haben wir gesagt, wir fragen mal den Nachbarkommunen nach, gibt es da vielleicht zufälligerweise ein Fahrzeug, was uns zur Verfügung gestellt werden konnte. Und innerhalb kürzester Zeit hat die Gemeinde Keil sich gemeldet und gesagt, wir helfen euch ganz unkompliziert und stellen euch ein Fahrzeug zur Verfügung.
0: Ein feiner Zug der Löschgruppe aus Keil, so schnell auszuhelfen. Für den Leiter der Feuerwehr Keil, Daniel Rütz, war das aber eine Selbstverständlichkeit.
2: Man weiß ja auch, wofür man es gemacht hat. Man hat es für einen guten Zweck getan. Und da, denke ich, sollte hier im Vordergrund stehen, dass der Bürger dementsprechend immer seine Hilfe bekommt. Und da war es für uns halt völlig außer Frage, da der Gemeinde Blankenheim die Unterstützung anzubieten.
0: Ja, die Feuerwehr Keil hat nämlich selbst schon erlebt, wie wertvoll Hilfe von anderen ist, wenn ein Feuerwehrwagen nicht mehr einsatzbereit ist.
2: Im Rahmen der Flut ist bei uns ein Fahrzeug komplett beschädigt worden und konnte auch nicht mehr in den Einsatz gehen. Daraufhin haben wir dann als Hilfe von der Werkfeuerwehr Henkel ganz schnell und unkompliziert dieses Fahrzeug bekommen, was dann schlussendlich auch in unserem Besitz übergegangen ist, wurde gestiftet, wo wir uns sehr darüber gefreut haben. Ja, und dadurch hatten wir halt auch die Möglichkeit, der Gemeinde Blankenheim in diesem Moment in der Phase der Not dann aushelfen zu können.
0: Ja, das Aushilfsauto war also erst in Keil und die letzten beiden Jahre dann in Blankenheim. Deren eigenes Fahrzeug ist aber jetzt wieder einsatzbereit und deshalb hat die Feuerwehr Keil ihr ausgeliehenes Fahrzeug auch zurückbekommen. Ich weiß es nicht sicher, aber ich vermute, dass bei der Rückgabe vielleicht auch die eine oder andere Kiste Kölsch auf dem Sitz gestanden hat. Es ist für uns jedenfalls gut zu wissen, dass sich die Feuerwehren bei uns im Kreis Euskirchen untereinander helfen. So soll es sein. Tolle Sache.

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1: Guten Morgen. Vor rund einem Jahr ist eine Grundschulklasse in Hürth beim Überqueren einer Straße von einem Auto erfasst worden. Gegen den heute 21-jährigen Fahrer startet heute der Prozess am Landgericht Köln. Annika Deist aus den Lokalnachrichten. Wie genau lauten die Vorwürfe gegen ihn?
2: Also konkret wirft die Staatsanwaltschaft ihm vor, eine Ampel, die bereits 4 Sekunden rot gezeigt habe, mit bis zu 57 km/h überfahren zu haben. Ohne abzubremsen soll der damals 20-Jährige in die Gruppe Viertklässler gefahren sein. Er hat den Angaben zufolge 3 Schüler und einen Schulbegleiter erfasst. Eine Schülerin und der Begleiter starben, 2 weitere Schulkinder werden verletzt. Im Prozess geht es heute darum, wie es zu dem Unglück kommen konnte. Da der Angeklagte noch als heranwachsend gilt, kann sowohl Jugend- als auch Erwachsenenstrafrecht angewendet werden. Ein Urteil wird im Juni erwartet.
1: Mehrere hundert Menschen sind in Euskirchen am Wochenende auf die Straße gegangen. Annika, die offizielle Versammlung ist am Samstag ruhig verlaufen.
2: Genau, das sagt die Polizei. Konkret hat es sich dabei um eine Versammlung anlässlich des Christopher Street Day gehandelt. Rund 800 Menschen sollen demnach mit dabei gewesen sein. Aus polizeilicher Sicht sei die Veranstaltung aber diszipliniert und gut organisiert gewesen. Störungen habe es keine größeren gegeben. Vereinzelt soll es lediglich zu Verkehrsstörungen gekommen sein.
1: Und falls ihr heute mit der Bahn fahren wollt, müsst ihr euch leider auf Einschränkungen einstellen, zumindest zwischen Euskirchen und Bad Münstereifel.
2: Ja, ab heute finden nämlich Oberleitungsarbeiten auf der Strecke statt. Deswegen wird es auf der Strecke der S23 zwischen Bad Münstereifel und Euskirchen immer wieder Teilausfälle geben. Ein Ersatzverkehr mit Bussen ist aber eingerichtet. 2 Wochen lang soll es jetzt immer wieder zu Teilausfällen wegen der Arbeiten kommen. Ab dem 31. Mai soll dann alles wieder normal laufen. 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
1: Ja, ist so richtiges Montagswetter, ne? Grau und Regen, ekelhaft. So nieselig. Ja, aber ich sag mal so, es ist nicht allzu schlimm. Aktuell messen wir 11 Grad schon in Zülpich, 8 Grad in Dahlem. Da kommen noch 12 bis 14 Grad drauf, beziehungsweise nicht. Das wäre Quatsch, dann hätten wir über 20. Nee, also es werden bis zu 12 bis 14 Grad.
2: 1 plus 1?
1: Ja, Mathe war nie so meine Stärke. Wetter kannte ich aber gut tatsächlich. Also heute noch ein paar, wie gesagt, unangenehme Momente mit Regen und dichte Wolken. Es lockert aber schon immer mal wieder auf und vor allem so zum Abend hin bleibt es dann auch längere Zeit mal trocken. So, jetzt darfst du weitermachen.
2: Ja, morgen wird es dann wärmer als heute. 14 bis 17 Grad sind in der Spitze drin. Dazu bleibt es insgesamt wechselhaft. Die Sonne kommt dann etwas öfter durch, aber auch Regenschauer sind wieder mit dabei. Auch der Mittwoch noch durchwachsen. Ab Donnerstag wird es aber dann besser.
1: Und da gucken wir auf die Straßen. Hier kommt der schnellste Verkehrsservice für Eifel und Rheinland. A1 Euskirchen Richtung Köln. Da haben wir Stau zwischen Frechen und Kreuz Köln Nord. 5 Kilometer, 13 Minuten plus. Die 1 in Gegenrichtung von Köln runter nach Euskirchen zwischen Erftstadt und Kreuz Bliesheim. Die Baustelle 2 Kilometer stockend, 3 Minuten plus. Die 4 Aachen Richtung Olpe zwischen Kreuz West und Eiffeltor. 6 Kilometer stockend, 12 Minuten plus. Und die 555 haben wir noch. Einmal Richtung Köln zwischen Godorf und Kreuz Süd. 1 Kilometer Stau, 4 Minuten plus. Und die 555 in Richtung Bonn zwischen Bornheim und Bonn Zentrum. 1 Kilometer Stau und 10 Minuten plus. Gute Fahrt.
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1: Mit Annika und Steini.
2: Morgen.
1: Welches war denn dein Lieblingsfach in der Schule? Mathe?
2: Ja, Englisch wahrscheinlich.
1: Ah, oh.
2: Mathe war ganz schlimm.
1: Mathe fand ich auch ganz, ganz
2: Trauma.
1: Schlimm.
2: Trauma.
1: Ja, fand ich auch ganz schlimm. Gut, da sind wir uns einig, ne?

0: Wow, Melanie hat eben 3000 Euro herausgeholt. Davon geht's für sie nach Mallorca.
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0: Was macht ihr mit der Kohle? Idee von uns? Nächstes Jahr Urlaub in Bulgarien. Erst Goldstrand und dann zur ESC-Party in Sofia. Das ist doch was. Nach dem Sieg beim Eurovision Song Contest habe ich aber ein bisschen gegoogelt. Ist gar nicht so teuer. Vorher heißt es aber eben Geld sichern. Darum kümmert sich jetzt Kollege Hendrik Frost im landesweiten Geldregenstudio. Schönen guten Morgen.
2: Ja, und dieses guten Morgen, das reiche ich weiter an Sabrina. Guten Morgen.
3: Guten Morgen.
2: Sabrina, du hast einen ziemlich coolen Job. Ihr vertreibt nämlich so Saubermachmaschinen. Dieses Saubermach-Ding im Supermarkt, wo immer das Personal mit rumfährt, um dann zu wischen. Da kann man ja auch drauf sitzen.
3: Da kann man auch drauf sitzen und Rennen fahren, tatsächlich.
2: Habt ihr das mal gemacht in der Firma?
3: Ja.
2: Oh, nein, nicht wirklich. Wie schnell werden die denn?
3: Also, ja, nicht ganz so schnell. Ich denke mal 10 Stundenkilometer.
2: Ja, aber du hast gewonnen.
3: Nein.
2: Zweiter Platz. Sabrina, sehr gut. Ich merke schon, du hast gerne Spaß bei der Arbeit.
3: Ja.
2: Und dann machen wir jetzt auch was, was Spaß macht. Wir spielen nämlich Geldregen.
3: Ja.
2: Und hier ist er für dich. Viel Erfolg.
3: Danke.
1: 220 Euro.
3: Weiter.
1: 1.600 Euro.
3: Weiter.
1: 2.500 Euro.
3: Weiter.
1: 3.000 Euro.
3: Stopp.
2: Sabrina?
3: Ja?
2: Das ist dein Preisgeld für den zweiten Platz beim Reinigungsmaschinenrennen.
3: Oh mein Gott, vielen Dank. Oh, ich werde wahnsinnig. Ah, danke.
2: Du bist gerade im Büro, deine Kollegen sind auch mit im Raum. Guck noch mal rüber, was sagen die? Mach mal den Lautsprecher an.
3: Warte.
2: Du bist gerade im Büro, deine Kollegen sind auch mit

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1: Mit Malte Albrecht. Guten Morgen. Am Landgericht Köln beginnt gleich ein vermutlich sehr emotionaler Prozess. Es geht um den schweren Unfall im vergangenen Sommer in Hürth. Ein Auto war an einer Ampel in eine Schülergruppe gerast. Eine Schülerin und ein Schulbegleiter kamen ums Leben. Der Autofahrer steht ab heute vor Gericht und muss sich unter anderem wegen fahrlässiger Tötung verantworten. Infos von Marc Weiß.
2: Der damals 20-jährige Mann war laut Anklage bei Rot über eine Ampel gerast und fuhr in eine Schülergruppe, die die Straße bei Grün überquerte. Die Kinder waren auf dem Weg zu einem Sportplatz. Bei dem Zusammenstoß wurden mehrere Kinder verletzt. Ein 10-jähriges Mädchen und ein 25-jähriger Schulbegleiter erlitten so schwere Verletzungen, dass sie am Unfallort noch wiederbelebt werden mussten, einige Tage später aber im Krankenhaus starben. Ob der Mann die rote Ampel übersehen hatte oder absichtlich darüber fuhr, ist nicht klar. In dem Auto fanden Ermittler später eine illegale Patrone. In der Wohnung des Mannes wurde Cannabis sichergestellt. Man ging damals davon aus, dass er mit Drogen handelte. Er soll außerdem wegen anderer Vergehen schon verurteilt gewesen sein. Genaue Details hierzu wurden aber nicht genannt, weil der Mann zum Zeitpunkt dieser Taten offenbar unter das Jugendstrafrecht fiel. Der Unfall in Hürth hatte weit über Hürth hinaus für Entsetzen und große Trauer gesorgt. Immer wieder gab es Gedenkfeiern für die jungen Opfer, teilweise auch ganz spontan organisiert.
1: Und jetzt weitere Nachrichten in Kurzform. Die Finanzminister der führenden westlichen Industriestaaten G7 beraten ab heute in Paris über die wirtschaftlichen Auswirkungen des Irankriegs und der Blockade der Straße von Hormus. Aus Deutschland ist Bundesfinanzminister Klingbeil angereist. Bei den Gesprächen geht es bis morgen unter anderem auch um Ungleichgewichte im Welthandel und die Versorgung mit kritischen Rohstoffen. CSU-Chef Söder ist gegen eine Erhöhung der Mehrwertsteuer. Höhere Steuern seien in Zeiten hoher Inflation kein gutes Signal, sagte Söder am Abend in der ARD. Um das geplante Reformpaket der schwarz-roten Koalition zu finanzieren, zeigte sich Söder stattdessen offen für pauschale Kürzungen bei Subventionen. Nordkorea will seine Grenze zu Südkorea massiv verstärken. Nach Angaben von Staatsmedien hat Machthaber Kim Jong-un das Militär angewiesen, die Frontlinie in eine uneinnehmbare Festung zu verwandeln. Im März hatte er Südkorea als den am meisten feindlich gesinnten Staat gegenüber Nordkorea bezeichnet. Wie gut können unsere Kinder lesen? Das soll ab heute die neue Iglo-Studie herausfinden. Deutschlandweit testen Forscher dafür rund 4000 Viertklässler. Die Kinder lösen verschiedene Aufgaben direkt am Tablet, um ihre Lesekompetenz unter Beweis zu stellen. Die letzte Studie vor 5 Jahren hatte für Aufsehen gesorgt. Jeder 4. Viertklässler konnte demnach nicht richtig und sinnerfassend lesen. Und das waren die Nachrichten mit Malte Albrecht.
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4: Ja, es ist typisches Montagswetter. Grau, immer wieder nass. Ein paar Regenschauern ziehen durch. Aber es lockert auch hier und da noch auf. Und die Sonne kommt ein bisschen durch. Wahrscheinlich eher so zum Abend hin heute. Maximale Höchstwerte 12 bis 14 Grad. Aktuell sind wir ja an vielen Stellen noch einstellig. Hellenthal bei 8 Grad, Mechernich bei 9 Grad.
5: Morgen soll es dann besser werden, zumindest temperaturtechnisch. 14 bis 17 Grad sind maximal drin. Dazu bleibt es aber insgesamt wechselhaft. Sonne, Wolken, Regen, alles dabei. Auch der Mittwoch wird noch ähnlich durchwachsen. Ab Donnerstag wird es aber dann wärmer und freundlicher.
4: Hier kommt der schnellste Verkehrsservice für Eifel und Rheinland. Wir haben 2 Unfallmeldungen. Vorsicht bitte einmal auf der A1 Euskirchen Fahrt Richtung Köln. Da hat es gekracht zwischen Kreuz Köln-West und dem Tunnel Löwenich. Und außerdem Vorsicht bitte wegen dem Unfall auf der A4 Köln Richtung Aachen zwischen Dreieck Heumer und Köln-Poll. Es stockt auf der A1 Euskirchen Fahrt Richtung Köln zwischen Löwenich und Kreuz Köln-Nord 3 Kilometer, 4 Minuten plus. Auf der A4 von Aachen in Richtung Köln zwischen Kreuz Köln-West und Eiffeltor 5 Kilometer stockend, 10 Minuten plus. Und auf der A555 in Richtung Köln zwischen Godorf und dem Kreuz Süd 3 Kilometer Stau, 9 Minuten plus. Gute Fahrt!
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5: Guten Morgen!
4: Und mit Sarah Engels haben wir es ja leider beim ESC nicht geschafft. Platz 23 beim Song Contest. Dabei hatte Sarah starke Unterstützung von Eva Becker aus Mechernich. Wir haben mit der Sängerin gesprochen und wie sie den ESC erlebt hat, hört ihr gleich.

0: 7:07 am Radio Euskirchen ist hier. Schönen guten Morgen. Für Sabrina ist die neue Woche perfekt gestartet.
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0: Kollege Hendrik Frost aus unserem landesweiten Geldregenstudio hat Sabrina heute Morgen im Büro überrascht und unter den Geldregen gestellt. Und das hat sich so richtig gelohnt. 3.000 Euro hat sie gewonnen.
2: Oh mein Gott, vielen Dank. Oh, ich werde wahnsinnig. Ah, danke.
0: Sehr, sehr gerne. Sabrina freut sich. 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Vorher schlägt der Blitz garantiert nicht ein.
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0: Das wäre radioeuskirchen.de. 3.000 Euro jetzt wieder im Geldregen drin. Viel Glück.
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0: Was für ein wahnsinniger, was für ein verrückter Musikwettbewerb. Schönen guten Morgen, Radio Euskirchen ist hier mit Steini. Ja, vielleicht habt ihr am Samstag ja auch beim ESC, beim Eurovision Song Contest mitgefiebert. Da war mit unserer ESC-Starterin Sarah Engels ganz viel Rheinland, aber auch ganz viel zu Hause mit dabei. Eine Sängerin von hier hat Sarah mit ihrer Stimme tatkräftig unterstützt.
1: Hallo liebes Rheinland, hallo lieber Kreis Euskirchen. Ich bin Eva Becker, stamme aus Mechernich, born and raised. Und ich grüße euch ganz, ganz herzlich hier aus Wien vom Eurovision Song Contest 2026. I'm on fire.

0: Also ich darf zwei Rollen hier bekleiden. Ich darf Backings singen während der Show, allerdings nicht auf der Bühne, denn dieses Tanztalent reicht für mich in diesem Leben nicht mehr aus. Die Ladies tanzen, performen, Sarah macht beides gleichzeitig und ich stehe hinter der Bühne in einer kleinen Blackbox. Das ist so ein abgehangener Bereich mit Molton. Ich würde mal sagen, es finden 10 Leute Platz. Ich bin da alleine, habe einen großen Screen und darf Backings singen, wenn vorne die Show läuft. Eine absolute Wahnsinnserfahrung, die ich, glaube ich, meinen Enkeln und Urenkeln vielleicht noch erzählen werde. Spannend auf jeden Fall.
1: Ganz sicher, das können wir uns vorstellen. Mehr Eva Becker beim Eurovision Song Contest 2026 in Wien bekommt ihr auch auf unserer Radio Euskirchen Instagram-Seite.

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1: Guten Morgen. Eine Grundschulklasse in Hürth geht bei Grün über eine Straße und wird von einem Auto erfasst. Genau das ist vor rund einem Jahr in Hürth passiert. Annika Deist aus den Lokalnachrichten. Heute startet der Prozess gegen den damaligen Autofahrer vor dem Kölner Landgericht.
2: Genau, heute ist der angeklagte Autofahrer 21 Jahre alt. Er gilt deswegen noch als heranwachsend. Theoretisch kann also Jugend- und auch Erwachsenenstrafrecht angewendet werden. Ihm wird vorgeworfen, über eine Ampel gefahren zu sein, die bereits 4 Sekunden lang rot gezeigt habe. In Folge sei er dann mit bis zu 57 km/h in die Gruppe Viertklässler gefahren. Er fasste den Angaben zufolge 3 Schüler und einen Schulbegleiter. Er und eine Schülerin sind später aufgrund ihrer Verletzungen verstorben. Ein Urteil in dem Fall wird im Juni erwartet.
1: In Köln haben Polizisten auf ein Auto geschossen, weil der Fahrer sie indirekt angegriffen haben soll. Annika, du weißt, wie es dazu gekommen ist.
2: Ja, in der Nacht auf Samstag haben Passanten in der Innenstadt die Polizei alarmiert, weil ein Autofahrer eine Waffe in seinem Hosenbund getragen habe. Als Beamte ihn dann kontrollieren wollten, soll er mit seinem Wagen rückwärts auf die Polizisten zugefahren sein. Die haben daraufhin mehrere Schüsse auf das Heck des Autos abgegeben und konnten sich durch einen Sprung zur Seite retten. Der Autofahrer ist geflüchtet, sein Wagen konnte später aber abgestellt gefunden werden. Der Mann sei zu Fuß weitergeflohen, heißt es. Die Polizei ermittelt jetzt weiter.
1: Wenn wir hier über Diebstähle berichten, dann handelt es sich bei der Beute oft um Geld oder Schmuck. Jetzt hatten es Diebe in Weilerswist-Ottenheim aber auf was abgesehen, was nicht immer auf den ersten Blick wertvoll aussieht.
2: Ja, laut Polizei haben die Täter in der Nacht auf Samstag hochwertige Sammlerkarten gestohlen. Um welche Karten genau es sich handelt, das sagt die Polizei nicht. Was aber klar ist, die Karten sind mehrere tausend Euro wert. Die Unbekannten haben dafür die Außenfassade einer Lagerhalle aufgeschnitten. Die Polizei hat die Ermittlungen aufgenommen und bittet Zeugen, sich zu melden. Und weitere Nachrichten gibt es auch nochmal auf radioeuskirchen.de und in unserer App.
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1: Ja, es ist sehr wechselhaft heute. Der Montag, klassisches Montagswetter. Viele Wolken, so ein paar Regenschauer sind mit dabei. Aber auch Auflockerungen. Wahrscheinlich wird es zum Abend immer länger trocken und auch mal aufgelockerter. Es bleibt aber den Tag über noch relativ frisch. Mehr als 12 bis 14 Grad kriegen wir heute nicht ab. Blankenheim noch bei 8, weil das wisst schon bei 10 Grad.
2: Ja, und auch morgen geht es wechselhaft weiter. Sonne und Regen wechseln sich ab. 14 bis 17 Grad sind maximal drin. Auch der Mittwoch noch durchwachsen. Ab Donnerstag wird es aber dann schöner.
1: Dann kommt hoffentlich mal dieser schöne Frühling.
2: Von dem immer die Rede ist.
1: So, nicht mehr dieses nass-eklige Wetter. Das ist viel zu kalt. So, wir gucken auf die Straßen und Autobahnen. Da entspannt es sich langsam so ein bisschen im schnellsten Verkehrsservice für Eifel und Rheinland. Aber wir haben noch eine Warnmeldung von der A1 Blankenheim Richtung Euskirchen. Da Vorsicht bitte zwischen Mechernich und Wiskirchen. Kaputtes Auto auf dem Standstreifen und Personen auf der Fahrbahn. Außerdem Vorsicht auf der A1 Euskirchen Rauffahrt Richtung Köln. Zwischen Kreuz Köln-West und dem Tunnel Löwenich. Da hat es einen Unfall gegeben. Es stockt auf der A4 Aachen Richtung Köln. Zwischen Kreuz Köln-West und Eiffeltor 3 Kilometer, 6 Minuten plus. Und auf der 555 Bonn in Richtung Köln, da haben wir einen Stau zwischen Rodenkirchen und Kreuzköln Süd. Ist aber nur 1 Kilometer lang, 3 Minuten braucht er da durch. Gute Fahrt!
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1: Und einen schönen Start in die neue Woche. Nochmal jetzt mit 3000 Euro in dieser Geldregenrunde. Viel Glück!
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0: Radio Euskirchen. 20 vor 10, eine verrückte Idee, was man mit viel Geld noch anstellen könnte, habe ich.
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0: Also in Elversberg im Saarland müsste prophylaktisch ein Balkon gebaut werden. Am Wochenende ist der SV Elversberg in die erste Fußball-Bundesliga aufgestiegen. Dabei hat der Ort nur 13.000 Einwohner. Und das Rathaus hat keinen Balkon. Da müsste ja traditionell die Meisterfeier in einem Jahr stattfinden, falls die Elversberger auch durch die erste Liga spazieren. Schauen wir, was mit dem Geld angestellt wird. Rüber zu Hendrik Frost ins landesweite Geldregenstudio. Guten Morgen.
3: Ja, und ich habe ein kleines bisschen ein schlechtes Gewissen, weil ich halte jetzt Malte davon ab, ins Fitnessstudio zu fahren zum Sport. War richtig, oder?
4: Ja, hi, guten Morgen. Nicht so ganz. Ich fahre zwar hin ins Filmstudio, aber ich gehe nur in die Sauna. Ich habe heute nur Bock auf Sauna.
3: Aber nächstes Mal dann wieder Sport machen.
4: Ja, unbedingt, natürlich.
3: Für die Sommerfigur.
4: Genau. Für das Freibad.
3: Genau, wo wir gerade beim Thema Sommerfigur sind, euer Garten müsste auch noch eine Sommerfigur machen. Da steht einiges an, hast du mir gerade schon verraten.
4: Aber hallo, der hat noch richtig Winterspeck. Überall noch Efeu und ganz viel zu tun. Der braucht ganz viel Liebe.
3: Malte, lass uns drum kümmern. Hier kommt dein Geldregen.
4: Sehr gut.
2: 250 Euro.
4: Weiter.
2: 1.500 Euro.
4: Weiter.
2: 2.500 Euro.
4: Weiter.
2: 3.000 Euro.
4: Stopp.
3: Malte, kleine Frage.
4: Yes.
3: Bist du jetzt schon ins Schwitzen gekommen? Dann könntest du dir die Sauna
4: schon,
3: sparen.
4: Ja, auf jeden Fall.
3: Dann spar dir die Sauna.
4: Yes!
3: 3.000 Euro für dich und deinen Garten.
4: Yeah!

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1: Glückwunsch an Malte und wir sind ja jetzt drin in der Finalwoche. Wir haben uns warm gespielt und das merkt man auch an den Beträgen hier im Geldregen. 15.000 Euro packen wir rein. Die sind für euch da in dieser neuen oder einer der nächsten beiden Runden. Versucht euch zu bewerben und sichert euch mit etwas Glück 15.000 Euro.
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0: Radio Euskirchen mit Steini. Ich bin für heute raus, bin morgen ab 6 wieder für euch da versprochen, habe aber noch was, ein bisschen was zum Schmunzeln hier für euch. Bis morgen.
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2: Ja, nee, ist klar. Erst nochmal herzlichen Glückwunsch in die Runde. Ey, ich bin ja wieder platt, wer so im Wonnemonat alles Geburtstag hat. Hier, Roland Kaiser, 74 ist er geworden, der Kaiser. Und natürlich Udo Lindenberg, unsere westfälische Nachtigall. 80 Jahre, der Udo. Würde man jetzt auf den ersten Blick auch nicht drauf kommen, oder? Aber wie sagt Udo, das Alter hat ein Problem mit mir. Und Udo Lindenberg ist ja wirklich clever. Der hat sich mit der häuslichen Pflege im Alter schon vor Jahren auseinandergesetzt und alles geregelt. Das heißt, bei Udo Zimmerservice im Atlantik, der braucht da keine AOK für. Im Atlantik nennt man ihn einfach den Barmer Ersatzfürsten. Ja, und Udo und der Kaiser haben ja mehr gemeinsam, als man denkt. Klar, beide Musiker. Beide kerzengerade Typen mit klarer Haltung und Charakter, muss man wirklich sagen. Und immer eine Message in ihren Texten. Der eine singt, ich lieb dich überhaupt nicht mehr. Und der andere singt, manchmal möchte ich schon mit dir. Ja, da wird nichts liegen gelassen. Von wegen, hinterm Horizont ist Sense. Hinterm Horizont ist Santa Maria. Insel, die aus Träumen geboren. Also nochmal, alles Gute euch beiden. Viel Gesundheit und denkt dran, ein Ende kann ein Anfang sein. Herzlichst, euer Dr. Stefan Frank, der Arzt, dem nur die Frauen vertrauen. Chill.
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1: Mit Malte Albrecht und guten Morgen. Der Katastrophenschutz in Deutschland soll fit für die Zukunft gemacht werden. Die Bundesregierung plant dazu ein massives Investitionsprogramm. Innenminister Dobrindt will 10 Milliarden Euro bereitstellen. Thorsten Adolfs hat mehr zum Thema.
2: Nach Informationen der Bild soll das Geld in ein umfangreiches Aufrüstungspaket für den Bevölkerungsschutz fließen. Das heißt, bis 2029 sollen nicht nur 1000 moderne Spezialfahrzeuge angeschafft werden, sondern auch neue Feldbetten und es soll eine medizinische Taskforce an 50 Standorten geben. Außerdem wollen die Behörden sämtliche Schutzräume wie Bunker oder Tiefgaragen digital erfassen, damit wir die nächsten Zufluchtsorte direkt in der Warn-App Nina auf dem Smartphone sehen können. Und es soll eine neue Stabsstelle geschaffen werden. Sie soll im Ernstfall die Zusammenarbeit zwischen dem Zivilschutz und der Bundeswehr koordinieren, um bei Gefahrenlagen besser reagieren zu können. Die Investitionen in diesem Bereich sind dringend notwendig, weil die Ausstattung vieler Helfer völlig veraltet ist. Der Präsident des Deutschen Roten Kreuzes Gröhe hatte in der SZ kritisiert, dass Ehrenamtliche teilweise noch mit Material arbeiten würden, das schon deren Großeltern benutzt hätten. Das Rote Kreuz und auch die Johanniter fordern deshalb einen echten Kraftakt, um die Ausrüstung dauerhaft zu modernisieren. Sie sagen, es muss massiv in die Strukturen investiert werden, damit die Helfer vor Ort auch gut arbeiten können.
1: Und jetzt weitere Nachrichten im Überblick. Auch im März ist die Zahl der Baugenehmigungen in Deutschland weiter gestiegen. Es wurden knapp 22.000 Wohnungen in alten und neuen Gebäuden genehmigt. Das sind laut Statistischem Bundesamt 11,5% mehr als im Vorjahresmonat. Damit schwächte sich der Aufwärtstrend allerdings etwas ab. Die Bundestagsabgeordneten müssen wohl auf die automatische Diätenerhöhung um 500 Euro in diesem Jahr verzichten. Der erste parlamentarische Geschäftsführer der Unionsfraktion Bilger sagte bei NTV, man sei sich mit der SPD einig. Angesichts der Belastungen durch anstehende Reformen sei es richtig, dass auch die Politiker einen Beitrag leisten. In Ahlen im Kreis Warendorf haben unbekannte Chemikalien für einen Großeinsatz der Feuerwehr gesorgt. In einer Halle waren Behälter mit unklaren Stoffen entdeckt worden. Spezialkräfte rückten an. Eine analytische Taskforce untersucht jetzt die chemischen Proben. Nach ersten Erkenntnissen bestand außerhalb der Halle keine Gefahr für die Bevölkerung. In der Demokratischen Republik Kongo breitet sich das Ebola-Virus weiter aus und Deutschland steht für Hilfe bereit. Noch gäbe es keine offizielle Bitte aus dem Land, sagte Bundesgesundheitsministerin Waken dem RBB. Deutschland sei aber auf jeden Fall vorbereitet. Das Robert-Koch-Institut könne genauso helfen wie das Bernhard-Nocht-Institut für Tropenmedizin. Beide könnten mobile Labore und Personal in die Ebola-Gebiete schicken, sagte Waken. Wichtig sei außerdem, die Menschen vor Ort aufzuklären, wie sie sich vor einer Ansteckung schützen können. In der Demokratischen Republik Kongo sind bisher fast 90 Menschen durch den aktuellen Ebola-Ausbruch gestorben. Und das waren die Nachrichten mit Malte Albrecht.
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4: Das ist ein sehr wechselhafter Tag heute. Es kommt einiges an Regen runter. Später lockert es aber auch mal auf. Temperaturen kommen nur auf 14 Grad heute. Die Nacht bleibt trocken. Es wird frisch. 7 bis 3 Grad kriegen wir. Und morgen starten wir dann erstmal freundlich. Später sind dann einige Wolken unterwegs. Ab Mitte der Woche wird es dann deutlich wärmer. Und dann ist auch mal wieder mehr Sonne unterwegs.
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4: Wir schauen mal auf die Straßen. Hier kommt alles ab 20 Minuten Wartezeit. A2 Dortmund Richtung Oberhausen zwischen Bottrop und Kreuz Oberhausen. 6 Kilometer, da braucht ihr gut 20 Minuten länger. Die A4 Köln Richtung Aachen zwischen dem Dreieck Köln-Heumau und Köln-Eifelturm 9 Kilometer, auch hier gut 20 Minuten. A40 Essen Richtung Dortmund zwischen Dreieck Bochum-West und Bochum-Harpen 5 Kilometer, knapp 20 Minuten. A40 Essen Richtung Duisburg zwischen Mülheim-Stürum und Kreuz-Kaiserberg 3 Kilometer, gut 20 Minuten kommen wir oben drauf. Und die A44 Dortmund Richtung Kassel zwischen Kreuz-Wünnenberg-Haaren und Marsberg 5 Kilometer Stau, knapp 20 Minuten braucht ihr da länger. Kommt gut durch.
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4: Claudia Löhrs hier. Hallo zusammen. So, lass mal kurz sortieren. Das ist wieder so eine 5-Tage-Woche, aber wir marschieren ja Richtung Pfingstwochenende. Das Wetter entwickelt sich auch allmählich im Laufe der Woche und ich habe hier für euch 15.000 Euro im Geldregen. Garantiert in dieser oder in einer der nächsten beiden Runden. Also gerne bewerben. Die Geldregen-Hotline, das ist die 01379635000. Jeder Anruf kostet 50 Cent. Mitmachen.
5: Schönen Sonntagvormittag wünsche ich euch. Wir starten in diesem Vormittag mit Ed Sheeran
4: oder in einer der nächsten beiden Runden.
5: Ich bin Vera Körber. Macht es euch schön, auch wenn es draußen wirklich urselig ist.

0: lives alone. Ed Sheeran ist es für euren Montagvormittag.
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0: Ja, es ist ja Finalwoche und wir haben da jemanden, der euch was zu sagen hat.
2: Hi, hier ist der Malte, guten Morgen. Ich kann euch nur empfehlen, stellt euch in den Regen und lasst euch voll mit Silber und Gold beregnen. Ich habe heute Morgen 3.000 Euro im Geldregen gewonnen und besser habe ich schon lange nicht mehr geduscht. Macht es viel Spaß, ist der Hammer.
0: Und Malte ist echt der Knaller, aber okay, 3.000 Euro ist ja auch mal ein Stiefel. Was würdet ihr denn wohl sagen, wenn ihr das hier hört?
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0: So nämlich, in dieser oder in einer der nächsten beiden Runden sind 15.000 Euro garantiert. Gerne bewerben, landesweite Geld.

0: Taylor Swift war das. Also die mal live zu sehen, das ist ja für viele wirklich ein absoluter Traum. Aber überhaupt an Tickets für eins ihrer Konzerte zu kommen, das ist ja... Komm, vergiss es einfach. Vor allem bezahlen kannst du die dann ja in der Regel auch nicht. Das ist ja heutzutage bei vielen großen Künstlern so. Zum einen sind die Tickets super schnell ausverkauft und dann sind die natürlich auch so teuer. Keine Ahnung, irgend sowas im dreistelligen Bereich ja mindestens. Und das ärgert nicht nur die Fans, sondern auch die Musiker. Ihr habt es wahrscheinlich mitbekommen, da ist ja jetzt ein offener Brief an die Bundesregierung rausgegangen. Von einigen großen deutschen Künstlern. Campino zum Beispiel hat unterschrieben von den Toten Hosen, Nina Tschuber, die Ärzte. Sie alle fordern schärfere Regeln gegen Wucherpreise beim Wiederverkauf von Tickets. Wie macht ihr das denn eigentlich, wenn ihr zu einem Konzert wollt? Habt ihr Tipps, wie man an bezahlbare Tickets kommt?
1: Die kleineren Veranstaltungen, wo man irgendwie für entweder eine Spende oder so einen Mindestbetrag reinkommt.
2: Also ich kaufe meine Tickets meist bei Eventim. Und wenn ich mich kurzfristig entscheide, gibt es ja auch über Eventim den Fansale.
3: Es gibt manchmal so Angebote durch irgendwelche Verträge. Da gibt es dann immer so ein paar Prozente auf Tickets. Man muss dann immer ein bisschen die Augen aufhalten.
4: Also ich kaufe immer bei eBay Kleinanzeigen. Ich hole wirklich selten direkt beim Verkäufer oder so.
5: Ich würde einfach nur sagen, bei verschiedenen Anbietern von Tickets einfach vergleichen. Manchmal differenzieren die da ja dann schon noch mal ein paar Euro. Ist natürlich nicht die Welt, aber einen Euro haben oder nicht haben, ist die Frage.
6: Im Bekanntenkreis nachfragen, das funktioniert meistens am besten. Vor allem im erweiterten Bekanntenkreis, also die Schwarmintelligenz fragen, dann tun sich meistens ganz viele Türen auf.
0: Ah ja, Vitamin B hilft natürlich immer. Aber besser wäre es natürlich, wenn das gar nicht nötig wäre und ihr halt auch einfach so an bezahlbare Tickets kommen würdet. Wir werden das weiter für euch verfolgen.
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8: Wisst ihr, wer das mit den Eisheiligen erfunden hat? Menschen, die Smalltalk mögen. Ja, kennen wir doch alle. Stehst du im Büro an der Kaffeemaschine, kommt die Annette aus der Buchhaltung, mit der du noch nie gesprochen hast. Das kann an ihren ganzen Pullis mit den Katzenmotiven liegen, vielleicht aber auch einfach so. Und du weißt nicht, was du sagen sollst. Und dann kommt sowas wie Wetter, oder? Ja, soll ja erstmal so bleiben. Das ist Profi-Smalltalk, Freunde. Und wer solche Gespräche schon mag, der kommt jetzt richtig auf seine Kosten. Nachts ist aber kalt, oder? Ja, Eisheiligen, das kommt vor. Mit solchen raffinierten Details wird aus unserem täglich gleichen Gesprächsgulasch ein würziger Smalltalk-Eintopf mit Wursteinlage. Wusstet ihr eigentlich, dass die Eisheiligen alle so feine lateinische Namen haben? Bis auf die letzte. Die heißt Kalte Sophie. Ja, klingt irgendwie nach einer Nachspeise aus der DDR. Und immer dran denken, es gibt schlechtes Wetter und schlechte Kleidung.
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1: Mit Annika Deist. Schönen guten Tag. Vergangene Woche gab es die Übergabe eines Löschfahrzeuges von einer Feuerwehr zur Nachbarfeuerwehr. Und die Geschichte dahinter zeugt von echter Nachbarschaftshilfe. Was war passiert? An Karneval vor 2 Jahren hatte ein Feuerwehrauto der Feuerwehr Blankenheim gebrannt. Das Führerhaus ist in Flammen aufgegangen. Und da kam die Feuerwehr Kall um die Ecke und hat ihren Nachbarn in Blankenheim ein Feuerwehrauto ausgeliehen. Für den Leiter der Feuerwehr Kall, Daniel Rütz, eine Selbstverständlichkeit.
2: Das war dann halt so dieser kleine Dienstweg, eine schnelle Anfrage zu starten, wer kann helfen. Und ist halt nun mal Aufgabe der Feuerwehr da, dem Hilfeersuch nachzugehen. Und da waren wir auch glücklich mit, dass wir uns so gegenseitig unterstützen konnten.
1: Jetzt, nach über 2 Jahren, konnten die Blankenheimer den Wagen wieder zurückgeben, denn das eigene Fahrzeug ist repariert. Der ausgeliehene Wagen war übrigens den Kallern auch mal in einer Notsituation gespendet worden. Damals bei der Flutkatastrophe hatten sie selbst ein Löschfahrzeug verloren. Eine Grundschulklasse in Hürth geht bei Grün über eine Straße und wird von einem Auto erfasst. Genau das ist vor rund einem Jahr in Hürth passiert. Heute startet der Prozess gegen den damaligen Autofahrer vor dem Kölner Landgericht. Heute ist der angeklagte Autofahrer 21 Jahre alt. Er gilt deswegen noch als heranwachsend. Theoretisch kann also Jugend- und auch Erwachsenenstrafrecht angewendet werden. Ihm wird vorgeworfen, über eine Ampel gefahren zu sein, die bereits 4 Sekunden lang rot gezeigt habe. In Folge sei er dann mit bis zu 57 km/h in die Gruppe Viertklässler gefahren. Er erfasste den Angaben zufolge 3 Schüler und einen Schulbegleiter. Der Begleiter und eine Schülerin sind später aufgrund ihrer Verletzungen verstorben. Ein Urteil in dem Fall wird im Juni erwartet. Falls ihr heute mit der Bahn fahren wollt, müsst ihr euch leider auf Einschränkungen einstellen, zumindest zwischen Euskirchen und Bad Münstereifel. Ab heute finden nämlich Oberleitungsarbeiten auf der Strecke statt. Deswegen wird es auf der Strecke der S23 immer wieder Teilausfälle geben. Ein Ersatzverkehr mit Bussen ist aber eingerichtet. 2 Wochen lang soll es jetzt immer wieder zu Teilausfällen wegen der Arbeiten kommen. Ab dem 31. Mai soll dann alles wieder normal laufen. Und weitere Nachrichten gibt es auch nochmal auf radioeuskirchen.de und in unserer App.
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1: Heute bleibt es uselig und wechselhaft mit vielen Wolken und ein paar Auflockerungen nur zwischendurch. Bei aktuell 8 Grad in Nettersheim und 10 Grad in Bad Münstereifel. Da kommt noch ein bisschen oben drauf. 12 bis 14 Grad sind heute drin. Morgen wird es dann etwas wärmer mit 14 bis 17 Grad maximal. Dazu bleibt es aber insgesamt wechselhaft. Gucken wir auf die Straßen. Achtung auf der A1 Blankenheim Richtung Euskirchen. Zwischen Mechernich und Wiskirchen herrscht Gefahr durch ein kaputtes Auto auf dem Standstreifen. Und ihr steht auf der A4 Köln Richtung Aachen. Zwischen dem Dreieck Köln-Heumer und Köln-Eifeltor in 8 Kilometer stockendem Verkehr braucht ihr eine Viertelstunde durch.
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3: Claudia Löß hier. Hallo zusammen. Alle Farben spiele ich euch gleich mit dem aktuellen Song Baby Goodbye.
4: Na, habt ihr euch schon überlegt, was ihr heute bei dem tollen Wetter so anstellt? Spielen
3: da. Allerdings sind ich ja Ballermann und so, ne? Ja, also da trefft ihr die auf jeden Fall nicht.
4: Man braucht keine Ausrede.
3: Das ist Colby Calais. Euch einen schönen Montag. Hallo.
4: Man kann einfach rumhängen, den ganzen Tag, ohne schlechtes Gewissen. Und das geht mit Musik ja auch ein bisschen besser, ne? Ich bin Vera Körber. Habt einen schönen Sonntag mit uns. Das hier ist Bubbly.

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0: Pet Shop Boys, Go West. Wir sind sozusagen auf die Zielgerade abgebogen.
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0: Ja, wir kommen in der Finalwoche. Also die Geldregenüberweisungen gehen nur noch in dieser Woche direkt auf euer Konto, falls ihr vorher natürlich was mitgenommen habt, bei Henrik Frost im landesweiten Geldregenstudio.
2: Am Telefon ist unsere Finalwochen-Kerstin. Hallo Kerstin.
3: Hallihallö.
2: Genau, du willst auch noch mal ein bisschen Kohle hier abstauben und du bist nicht nur Finalwochen-Kerstin, sondern auch Urlaubs-Kerstin. Ich habe dich wirklich im Urlaub erwischt am Telefon jetzt.
3: Ja, korrekt. Ich bin mir ein paar freie Tage.
2: Das heißt, wo bist du?
3: Zu Hause, bei Kolien, aber gut. Da kann man ja auch viel machen. Ich hoffe auf ein bisschen besseres Wetter, dass ich auch den Balkon schick machen kann. Da sind noch ein paar Balkonkästen, die müssen neu bepflanzt werden.
2: Kerstin, dann schauen wir mal, was du hier rausholst aus dem Geldregen. Ich drück dir die Daumen. Viel Spaß.
3: Danke.
1: 200 Euro.
3: Weiter.
1: 650 Euro.
3: Weiter.
1: 1000 Euro.
3: Stopp.
2: Kerstin, für 1000 Euro kriegst du auf jeden Fall Blumenerde. Blumen bekommst du auch und dann wahrscheinlich auch noch einen schönen Schaukelstuhl für deinen Balkon.
3: Ja, da hoffe ich mal drauf. Vielen
2: das sind 1000 Euro für dich.
3: Das freut unglaublich. Dankeschön. Danke.
2: Kerstin bastelt sich also ein Urlaubsparadies auf dem Balkon. Was würdet ihr mit, sagen wir mal, 15.000 Euro machen? Die haben wir drin hier im Geldregen, entweder jetzt in dieser neuen Runde oder in der Runde danach. 15.000 Euro. Mir wird da so einiges einfallen. Euch auch?
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1: Mit Malte Albrecht, guten Tag. Da braut sich etwas zusammen. Die Gewerkschaft Verdi droht der Regierung offen mit Protesten. Es geht um Ängste vor einem drohenden Sozialabbau und weniger Rechte für Arbeitnehmer. Thorsten Adolfs aus dem News-Team, Verdi-Chef Wernicke, ist sauer.
2: Ja, und er hat in der ARD auch ganz klar gesagt, wofür ihn die roten Linien verlaufen. Die Gewerkschaft will sich beim 8-Stunden-Tag nicht reinreden lassen und sie wehrt sich mit Händen und Füßen gegen eine Rente mit mehr als 67 Jahren oder ein niedrigeres Rentenniveau. Wernicke sagt, bei solchen Themen höre für ihn der Spaß auf, weil es direkt an die Substanz der Beschäftigten gehe. Statt bei den Menschen zu sparen, fordert die Gewerkschaft, die betriebliche Altersvorsorge endlich vernünftig auszubauen, damit wir alle im Alter besser dastehen.
1: Wie steht es denn generell um das Verhältnis zwischen Verdi und Bundeskanzler Merz? Ist da überhaupt ein Dialog möglich?
2: Im Moment sieht es eher mau aus. Verdi-Chef Wernicke hat sich auch Merz vorgeknüpft und ihn scharf kritisiert. Er habe das Gefühl, dass der Kanzler gar kein echtes Interesse an einer gemeinsamen Lösung habe und auch nicht wirklich einen Konsens mit den Gewerkschaften suche. Wernicke begründet das auch und sagt, Merz habe erst nach einem ganzen Jahr im Amt Gewerkschaften und Arbeitgeber mal an einen Tisch geholt. Früher unter Merkel und Scholz sei das ganz anders gelaufen. Dass die Stimmung zwischen Regierung und Arbeitnehmervertretern gerade ziemlich im Keller ist, hat man auch vergangene Woche beim DGB-Kongress gesehen. Da war Merz während seiner Rede ausgepfiffen worden.
1: Dankeschön, Thorsten. Und jetzt Nachrichten kurz und kompakt. Der Expertenrat für Klimafragen kritisiert die Klimapolitik der Bundesregierung. Die Treibhausgasemissionen in Deutschland seien zwar im letzten Jahr leicht um 0,1% gesunken, heißt es in einem neuen Gutachten. Die Erwartungen für die nächsten Jahre seien aber zu optimistisch. Ab 2030 werde Deutschland seine Klimaziele deshalb wahrscheinlich deutlich verfehlen. SPD-Fraktionschef Mirsch fordert in der Debatte um Steuerreformen weiter eine stärkere Belastung von Menschen mit höheren Einkommen. Über Reichensteuer und Spitzensteuersatz müsse gesprochen werden, sagte Mirsch in der ARD. Im Gegenzug müssten vor allem niedrigere Einkommen nennenswert entlastet werden. Deutschland gehört beim Schutz von Kindern vor sexueller Gewalt zu den Top 3 weltweit. Laut einer Studie der englischen Denkfabrik Economist Impact sind nur Australien und Großbritannien besser. Besonders bei Hilfen für betroffene Kinder schneidet Deutschland sehr gut ab. Der Veggie-Boom hat in Deutschland offenbar etwas nachgelassen. Die Produktion von veganen oder vegetarischen Fleischalternativen ist zum ersten Mal seit langem zurückgegangen. Das meldet das Statistische Bundesamt. Demnach wurden im vergangenen Jahr knapp 125.000 Tonnen Fleischersatzprodukte hergestellt und damit 1,2% weniger als im Jahr davor. Das ist aber immer noch mehr als doppelt so viel wie vor 6 Jahren. Auch wenn Alternativprodukte wie Veggie-Schnitzel oder Tofu-Wurst bei den Verbrauchern sehr beliebt sind, gemessen am Fleischmarkt sind sie eher eine Nische. Demnach fiel die Fleischproduktion letztes Jahr 70 Mal größer aus als die pflanzliche. Und das waren die Nachrichten mit Malte Albrecht.
3: Das Wetter.
4: Heute noch mal einigermaßen frisch bei 14 Grad. Wärmer wird es nicht. Dazu einiges an Regen. Zum Nachmittag hin wird es dann trockener und freundlicher. Die Nacht bleibt klar. Dann geht es noch mal bergab mit den Temperaturen auf 3 bis 7 Grad. Morgen kommen wir dann bei einem Sonne-Wolken-Mix schon auf 17 Grad. Ab Mittwoch geht es dann bergauf mit den Temperaturen. Dann wird es auch wieder freundlicher.
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4: Wir schauen mal auf die Autobahnen. Gut 10 Minuten länger dauert es auf diesen Strecken. A1 Köln Richtung Dortmund zwischen Wuppertal-Langerfeld und Volmarstein 6 Kilometer. Da kommen gut 10 Minuten obendrauf. A2 Dortmund Richtung Oberhausen zwischen Bottrop und Kreuz Oberhausen 6 Kilometer Stau, hier 25 Minuten on top. A40 Felle Richtung Essen zwischen Duisburg-Homberg und Kreuz-Kaiserberg 3 Kilometer Viertelstunde. A40 Dortmund Richtung Essen zwischen Dortmund-Dorstfeld und Dortmund-Klei 1 Kilometer Stau, für den braucht ihr eine Viertelstunde länger. Und die A44 Dortmund Richtung Kassel zwischen Kreuz Dortmund-Unnau und Kreuz Werl 5 Kilometer Stau, 12 Minuten on top. Kommt gut durch.
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4: Claudia Löhrs hier, hallo zusammen. In Deutschland gab es am Wochenende die erste deutsche Meisterschaft im Bäume umarmen. In Niedersachsen war das. Wie kreativ und innig kann man einen Baum umarmen? Das war die Challenge. Es sah etwas gewöhnungsbedürftig aus, aber gut. Mich würde interessieren, wen ihr denn wohl umarmen würdet, wenn ihr hier die 15.000 Euro abräumen würdet im Geldregen. 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

0: Bebe Rexha ist das für euren Montagvormittag. New Religion. Im Urlaub, wer kennt es nicht? Boah, da ist die Kohle so schnell weg, so schnell kannst du gar nicht gucken.
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0: Das ist bei Kerstin anders. Die hat nämlich gerade im Moment Urlaub. Die chillt zu Hause. Ja, und wir haben sie mal eben unter den Geldregen gestellt.
1: 1000 Euro.
2: Stopp.
3: Kerstin.
2: Yay. Das freut unglaublich. Dankeschön.
0: Sehr, sehr stark. 1000 Euro für Kerstin im Geldregen. So, ihr könnt es jetzt richtig fett machen. 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
1: Dragon Ball Man und Human.
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1: Wunderschönen Montagvormittag euch. Harry Styles. Jo, der hat uns echt warten lassen, der Junge. 3 Jahre lang war der nicht mehr auf Tour unterwegs, aber jetzt. Am Samstag hat er seine Tour eröffnet in Amsterdam. Und da sind die Fans wirklich aus ganz Europa angereist. Tagelang schon vor der Arena gehaust, damit mit Decken bewaffnet und Snacks und allem drum und dran. Die Tickets dafür waren natürlich super schnell weg. Wie gut, dass ihr bei uns im Ticket-Call welche gewinnen konntet. Katharina war eine der Glückliche. Und die hat sich direkt ihre Freundin geschnappt und dann ging's ab zu Harry Styles. Kimberly Klages, die Kollegin, hat beide vor Ort begleitet.
2: Gänsehautmomente sind das. Ich finde Konzerte sowieso immer besonders und das war jetzt wieder ein Künstler, der hat es wirklich besonders gemacht und es war einfach super.
3: Nacht 1 von 10 ist geschafft für Harry Styles und das war wirklich ein Wahnsinnsabend.
2: Es wurde immer weiter Party gemacht und immer keiner ist still geblieben und das fand ich wirklich super.
4: Ich finde auch gerade so die Stimmung untereinander, das war einfach die ganze Zeit fröhlich, freundlich und ich finde, das macht es dann auch ganz besonders.
2: Das ist ein außergewöhnlicher Künstler und die Musik berührt einen einfach.
4: Es ist mal was ganz anderes und jeder kann einfach sein, wie er möchte und das hat man hier einfach heute auch total gemerkt.
5: Thank you so much for being in this night. Welcome, this is night one of the Together Together Tour.
2: Ja, so eine Erfahrung muss man mal machen. Auch gerade finde ich es immer spannend, dann auch in ein anderes Land zu fahren und da auch mal ein Konzert zu schauen. Hab schon, als der erste Song rauskam, gesagt, wenn Harry Styles auf Tour kommt, muss ich auf jeden Fall dabei sein. Dann habe ich erfahren, dass er erstmal nicht nach Deutschland kommt. Da war ich sehr traurig und dann hat meine Arbeitskollegin mir gesagt, dass Tickets verlost werden. Dann habe ich mich sofort beworben.
3: Wie war das denn für dich, als du den Anruf bekommen hast, dass du gewonnen hast?
2: Ich war erstmal total außer mir und war dann auch sehr, sehr aufgeregt und konnte es auch gar nicht glauben. Also ich konnte es, glaube ich, erst glauben, habe ich eben noch zu ihr gesagt, als wir wirklich eben in der Halle drin waren.
5: I'm completely blown away. Thank you so, so much.
2: Dankeschön an den Ticket Call. Dass sowas überhaupt möglich ist, ist echt brillant. Gerade wenn man nicht so an Tickets kommt oder auch mal den großen Traum hat, einen Künstler zu sehen und sich dann da bewerben kann und wirklich die Chance hat, auch zu gewinnen, das ist echt super.
1: Harry Styles live in Amsterdam. Ein Riesen-Event war das für Katharina und ihre Freundin. Tickets haben sie hier gewonnen bei uns beim Ticket-Call.
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1: Jetzt hier für euch mit seinem aktuellen Song American Girls.

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1: Mit Annika Deist. Schönen guten Tag. Vor 2 Jahren hat ein Feuerwehrauto der Feuerwehr Blankenheim gebrannt. Das Führerhaus stand in Flammen. Wenn einer freiwilligen Feuerwehr einfach mal so ein Löschfahrzeug ausfällt, hat das Konsequenzen für die Sicherheit in der ganzen Gemeinde. Deswegen ist die Feuerwehr Kall eingesprungen und hat den Nachbarn aus Blankenheim ein Feuerwehrauto ausgeliehen. Dieses konnte jetzt erfolgreich wieder zurückgegeben werden. Nach 2 Jahren ist das ursprüngliche Fahrzeug aus Blankenheim repariert. Der ausgeliehene Einsatzwagen wurde der Feuerwehr Kall übrigens selbst in einer Notsituation gespendet. Bei der Flut 2021 hatten sie selbst ein Fahrzeug verloren. Mehrere hundert Menschen sind jetzt in Euskirchen auf die Straße gegangen. Die Versammlung ist am Samstag ruhig verlaufen, das sagt die Polizei. Konkret hat es sich dabei um eine Versammlung anlässlich des Christopher Street Day gehandelt. Rund 800 Menschen sollen demnach mit dabei gewesen sein. Aus polizeilicher Sicht sei die Veranstaltung aber diszipliniert und gut organisiert gewesen. Störungen habe es keine größeren gegeben. Vereinzelt soll es lediglich zu Verkehrsstörungen gekommen sein. Wenn wir hier über Diebstähle berichten, dann handelt es sich bei der Beute oft um Geld oder Schmuck. Jetzt hatten es Diebe in Weilerswist-Ottenheim, aber auf etwas abgesehen, was nicht immer auf den ersten Blick wertvoll aussieht. Laut Polizei haben die Täter in der Nacht auf Samstag hochwertige Sammlerkarten gestohlen. Um welche Karten genau es sich handelt, das sagt die Polizei nicht. Was aber klar ist, die Karten sind mehrere tausend Euro wert. Die Unbekannten haben dafür die Außenfassade einer Lagerhalle aufgeschnitten. Die Polizei hat die Ermittlungen aufgenommen und bittet Zeugen, sich zu melden. 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
1: Aktuell messen wir 11 Grad in Zülpich und 9 Grad in Nettersheim. Da kommt noch ein bisschen oben drauf. 12 bis 14 Grad sind in der Spitze heute drin. Dazu bleibt es wechselhaft, mal Sonne, mal Wolken, mal Regen. Und morgen wird es dann ganz ähnlich wechselhaft, bei maximal 14 bis 17 Grad. Auch der Mittwoch wird noch durchwachsen, danach wird es aber freundlicher. Gucken wir auf die Straßen. Achtung auf der A4 Aachen Richtung Köln. Zwischen dem Kreuz Kerpen und dem Kreuz Köln-West herrscht Gefahr durch ein kaputtes Auto auf dem rechten Fahrstreifen. Und aufgepasst auf der A61 Koblenz Richtung Mönchengladbach. Zwischen Rheinbach und Miel hier hat es einen Unfall auf dem linken und dem mittleren Fahrstreifen gegeben. Und genau hier staut es sich auch gerade auf 4 Kilometern. Da braucht ihr 1 Stunde länger durch.
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2: Eieiei, was ein 90er gleich. The Cure und Friday I'm in Love. Macht schon mal Bock aufs lange Pfingstwochenende? Ja, man kann auch nie früh genug anfangen, sich vorzubereiten. Ne? Das hier ist ein aktueller Hit von Sido, 1000 Tattoos. Claudia Löß hier, hallo, schönen Montag mit uns.

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0: ist das für euch?
1: Gleich.
0: Neue Musik von Holly Humberstone, To Love Somebody. Sehr schöner Song.
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0: So, die gute Nachricht, das Wetter entwickelt sich. Bis zum Wochenende wird es immer besser. Dann Sonne pur und richtig sommerliche Temperaturen. Aber das überrascht im Grunde genommen ja nicht groß. Der Geldregen geht ja auch nur noch bis Freitag, ne? Und ab dann übernimmt die Sonne. Wir starten in die nächste Runde. Hendrik Frost im landesweiten Geldregenstudio. Bitte schön.
3: Das Geldregen-Zepter hat jetzt Nicole in der Hand. Hallo.
4: Hallöchen.
3: Und ich darf erstmal gratulieren. Du bist frisch gebackene Katzenmama.
4: Ja, seit Donnerstag.
3: Hey, zwei kleine Kitten, hatte ich richtig verstanden, ne?
4: Richtig, genau.
3: Also ich liebe Katzen, es ist so. Du wirst sie dann wahrscheinlich auch lieben lernen im Laufe der Zeit. Ich würde es mir sehr für dich wünschen. Katzen halten bedeutet aber auch, dass da wirklich einiges beschafft werden muss, ne? Habt ihr schon einen Kratzbaum?
4: Einen Kratzbaum haben wir schon, aber der nächste Tierarztbesuch steht an, wo die Impfung und Untersuchung stattfinden muss, und das kostet natürlich auch Geld.
3: Nicole, damit es den Katzen für immer gut geht, würde ich jetzt sagen, wir kümmern uns um das Finanzielle. Ich stelle dich in den Geldregen, ja?
4: Ja, ich freue mich.
2: 220 Euro.
4: Weiter.
2: 370 Euro.
4: Stopp.
3: Nicole, das sind 370 Euro für das Mietshaus.
4: Ja, super, danke schön, ich freue mich.
3: Sehr gerne, ganz viel Spaß damit. Wie heißen die beiden Kleinen?
4: Die heißen Sugar und Kitty.
3: Sugar und Kitty sind happy. Ihr seid es auch, wenn ihr gleich hier mit 15.000 Euro rausgeht. Die sind drin, 15.000 Euro. Vorher schlägt der Blitz nicht ein. Und ich freue mich, wenn ihr euch bewerbt. Geht ganz einfach hier auf dieser Nummer.
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1: Mit Malte Heilbricht. Guten Tag. Die Spritpreise sind zwar in letzter Zeit etwas runtergegangen, sie sind aber immer noch recht hoch. Deshalb können sich immer mehr Menschen in Deutschland vorstellen, den Verbrenner stehen zu lassen und auf ein E-Auto umzusteigen. Eine aktuelle Umfrage der DEVK liefert dazu jetzt spannende Zahlen. Thorsten Adolfs aus den Nachrichten, wie hoch ist denn die Wechselbereitschaft?
2: Ja, es gibt laut der Civay-Umfrage einen klaren Trend. Wegen der hohen Kosten an der Zapfsäule denken etwa 15% der Benziner und Dieselfahrer über einen Umstieg auf einen Stromer nach. Das sind hochgerechnet mehr als 6,5 Millionen Menschen in Deutschland. Während sich die große Mehrheit von 70% zwar noch nicht von ihrem Verbrenner trennen will, fühlen sich diejenigen, die jetzt schon elektrisch fahren, durch die stabilen Strompreise voll in ihrer Entscheidung bestätigt. Und wer noch mit Sprit fährt, schaut jetzt genauer hin als früher, weil das E-Auto durch die niedrigeren Betriebskosten plötzlich eine Möglichkeit ist, um zu sparen.
1: Welche Unterstützung gibt es denn für den Umstieg und wie sieht es auf dem Markt aktuell aus?
2: Der Markt für E-Autos wächst kräftig. Im April wurden bundesweit über 40% mehr E-Autos neu zugelassen als noch vor einem Jahr, während die Zulassungen für Benziner und Diesel spürbar zurückgegangen sind. Und damit der Umstieg noch leichter fällt, greift der Staat unter die Arme. Wer sich ein neues E-Auto zulegt und bestimmte Einkommensgrenzen nicht überschreitet, kann sich eine staatliche Prämie von bis zu 6.000 Euro sichern. Die Anträge dafür können ab Ende des Monats beim Bundesamt eingereicht werden.
1: Und ein entsprechendes Online-Portal soll sogar schon morgen freigeschaltet werden. Dankeschön, Thorsten. Und jetzt Nachrichten in der Zusammenfassung. Die Bundesregierung tut zu wenig für den Klimaschutz, das sagt der unabhängige Expertenrat für Klimafragen in seinem neuen Jahresgutachten. Demnach reicht das Klimaschutzprogramm von Umweltminister Schneider nicht aus, um die Treibhausgase zu senken. Bis im Jahr 2030 müsse die Regierung vor allem bei Gebäuden und der Energie dringend nachbessern, heißt es. Im Schwarzen Meer ist ein chinesisches Frachtschiff von einer russischen Drohne getroffen worden, das hat der ukrainische Präsident Selenskyj mitgeteilt. Bei dem Vorfall in der Nähe der Hafenstadt Odessa wurde offenbar niemand verletzt, das Schiff konnte weiterfahren. Der Vorfall passierte nur einen Tag vor dem geplanten Staatsbesuch von Russlands Präsident Putin in China. Auf den Philippinen ist ein Deutscher festgenommen worden, der mehr als 140 Fake-Online-Shops betrieben haben soll. Nach Angaben der Zentralstelle Cybercrime in Bamberg nahm er über Scheinfirmen mindestens 8.000 Bestellungen an, lieferte die Ware aber nie aus. Der 62-Jährige wurde inzwischen nach Deutschland abgeschoben und sitzt in U-Haft. Nach dem Hunter-Virus-Ausbruch ist das Kreuzfahrtschiff Hondius am Vormittag in Rotterdam eingetroffen. Dort gehen jetzt die letzten 27 Menschen von Bord, darunter Besatzungsmitglieder und medizinisches Personal. Für sie geht es direkt in Quarantäne oder Selbstisolation. Dafür wurde im Hafen extra ein Containerdorf aufgebaut. Unterdessen soll die Hondius gründlich gereinigt und desinfiziert werden. Die Passagiere hatten das Schiff schon vorher in Teneriffa verlassen. Bei dem Ausbruch starben 3 Menschen, darunter auch eine Deutsche. Insgesamt gab es 11 bestätigte Infektionen. Und das waren die Nachrichten mit Malte Albrecht.
3: Das Wetter.
4: Das Regengebiet ist jetzt so allmählich durch. Am Nachmittag wird es freundlicher, aber es bleibt noch frisch. Heute bei 14 Grad. Die Nacht auch noch mal kühl, bei 7 bis 3 Grad, aber trocken. Morgen starten wir dann freundlich in den Tag. Später kommen dann ein paar Wolken dazu. Nachmittags kann es auch mal schauern, aber es wird jetzt von Tag zu Tag wärmer.
3: NRW Verkehr.
4: Wir gucken auf die Autobahnen. A2 Dortmund Richtung Oberhausen zwischen Bottrop und Kreuz Oberhausen. 6 Kilometer Stau, da braucht ihr knapp 25 Minuten länger. A40 Venlo Richtung Essen zwischen Duisburg-Homberg und Kreuz Kaiserberg. 3 Kilometer, hier eine Viertelstunde on top. A44 Kassel Richtung Dortmund zwischen Marsberg und Lichtenau. Auch hier eine Viertelstunde, 3 Kilometer Stau. Und Achtung auf der A61 Koblenz Richtung Mönchengladbach. Da hat zwischen Rheinbach und Miel einen Unfall gegeben. Die linke und die mittlere Spur sind betroffen. Ab der Auffahrt Grafschaft ringen hier 6 Kilometer Stau. Da braucht ihr eine Stunde länger aktuell.
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4: So, Mittagspause am Montag. Was Leichtes gerne, ne? Also für mich zumindest, ne? Wochenende hat man ja doch häufig ein bisschen üppiger gegessen. Allerdings könnten wir es auch so richtig fett machen. Mit 15.000 Euro im Geldregen jetzt garantiert. Kriegt ihr das wohl verdaut? Probiert es einfach aus. 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

0: Einen wunderschönen Montagvormittag. Habt ihr eigentlich eine Idee, was ihr mit 15.000 Euro machen
1: würdet? 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
0: Ja, ich schon. Also bei uns steht gerade eine Dachsanierung an. Ich könnte es gerade sehr gut brauchen, aber das ist ja ein ganz anderes Thema. Wir haben für euch in dieser Runde Geldregen 15.000 Euro garantiert. Ja? Vorher schlägt der Blitz nicht ein. Also ich würde mich bewerben an eurer Stelle. Vielleicht hören wir von euch dann gleich sowas hier in der Art.
2: Ja, Mann! Cool! Boah, das war, also jetzt ging mir auch am Ende so die Pumpe.
0: Das Gute ist, ihr könnt es ja ganz entspannt angehen. Nochmal, 15.000 Euro sind in dieser Runde garantiert. 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

0: Alex Warren und Fever Dream. Habt ihr mitbekommen, oder? Eine Weltmeisterschaft, die läuft ja schon seit Freitag. Die Eishockey-WM in der Schweiz. Deutschland musste auch schon zweimal ran, lief so mittelmäßig gut. Gegen Finnland haben wir verloren, am Freitag, am Samstag dann auch gegen Lettland. Heute Abend geht's gegen die Gastgeber aus der Schweiz. Und Hannes ist ja voll drin im Thema. Oder, naja, zumindest fast. Ne?
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2: Ja, endlich WM! Also nicht Fuppes, Eishockey. Ja, interessiert in Deutschland irgendwie keine Sau. Weil wir den Sport nicht kapieren. Der ist zu schnell, der Puck ist zu klein und irgendwann hauen sich zwei Broncos auf die Muppe. Und du weißt auch irgendwie nicht, da gibt's ja Strafen für und trotzdem gehört's ja auch zum Gesamterlebnis, ne? So Blut auf Eis, das hat schon farblich was Künstlerisches. Ich war als Kind schon fasziniert von dem Sport, allerdings hauptsächlich von der Eismaschine. Ja, die gehörte zu meinen Top 3 Traumjobs. Eismaschine, hinten auf dem Müllwagen fahren und Chips-Einsammler im Autoscooter. All diese Menschen standen für mich auf einer Stufe mit Superman. Habt ihr euch eigentlich schon mal gefragt, warum Nasen laufen können und Füße riechen? Und immer dran denken, wer ein Tor mehr schießt als der andere, gewinnt.
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1: Mit Annika Deist. Schönen guten Tag. Vergangene Woche gab es die Übergabe eines Löschfahrzeuges von einer Feuerwehr zur Nachbarfeuerwehr. Und die Geschichte dahinter zeugt von echter Nachbarschaftshilfe. Was war passiert? An Karneval vor 2 Jahren hatte ein Feuerwehrauto der Feuerwehr Blankenheim gebrannt. Das Führerhaus ist in Flammen aufgegangen. Und da kam die Feuerwehr Kall um die Ecke und hat ihren Nachbarn in Blankenheim ein Feuerwehrauto ausgeliehen. Für den Leiter der Feuerwehr Kall, Daniel Rütz, eine Selbstverständlichkeit.
2: Das war dann halt so dieser kleine Dienstweg, die schnelle Anfrage zu starten, wer kann helfen. Und ist halt nun mal Aufgabe der Feuerwehr da, dem Hilfeersuch nachzugehen. Und da waren wir auch glücklich mit, dass wir uns so gegenseitig unterstützen konnten.
1: Jetzt, nach über 2 Jahren, konnten die Blankenheimer den Wagen wieder zurückgeben, denn das eigene Fahrzeug ist repariert. Der ausgeliehene Wagen war übrigens den Kallern auch mal in einer Notsituation gespendet worden. Damals bei der Flutkatastrophe hatten sie selbst ein Löschfahrzeug verloren. Eine Grundschulklasse in Hürth geht bei Grün über eine Straße und wird von einem Auto erfasst. Genau das ist vor rund einem Jahr in Hürth passiert. Heute startet der Prozess gegen den damaligen Autofahrer vor dem Kölner Landgericht. Heute ist der angeklagte Autofahrer 21 Jahre alt. Er gilt deswegen noch als heranwachsend. Theoretisch kann also Jugend- und auch Erwachsenenstrafrecht angewendet werden. Ihm wird vorgeworfen, über eine Ampel gefahren zu sein, die bereits 4 Sekunden lang rot gezeigt habe. In Folge sei er dann mit bis zu 57 km/h in die Gruppe Viertklässler gefahren. Er erfasste den Angaben zufolge 3 Schüler und einen Schulbegleiter. Der Begleiter und eine Schülerin sind später aufgrund ihrer Verletzungen verstorben. Ein Urteil in dem Fall wird im Juni erwartet. Falls ihr heute mit der Bahn fahren wollt, müsst ihr euch leider auf Einschränkungen einstellen, zumindest zwischen Euskirchen und Bad Münstereifel. Ab heute finden nämlich Oberleitungsarbeiten auf der Strecke statt. Deswegen wird es auf der Strecke der S23 immer wieder Teilausfälle geben. Ein Ersatzverkehr mit Bussen ist aber eingerichtet. 2 Wochen lang soll es jetzt immer wieder zu Teilausfällen wegen der Arbeiten kommen. Ab dem 31. Mai soll dann alles wieder normal laufen. 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
1: Es bleibt heute sehr wechselhaft, mal Sonne, mal Wolken, bei aktuell 11 Grad in Hellenthal und 12 Grad in Weilerswist. Morgen wird es dann etwas wärmer als heute, 14 bis 17 Grad sind dann in der Spitze drin. Es bleibt aber wechselhaft, die Sonne kommt dann etwas öfter durch, es gibt aber auch immer mal wieder Regen. Auch der Mittwoch wird durchwachsen, ab Donnerstag wird es dann besser. Gucken wir auf die Straßen, Achtung auf der A61, Koblenz Richtung Mönchengladbach. Zwischen Rheinbach und Mielherzen, Unfall auf dem linken und dem mittleren Fahrstreifen gegeben. Und genau da staut es sich auch gerade auf 11 Kilometern, da braucht dir mindestens 60 Minuten länger.
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3: Claudia Löhr hier, hallo zusammen. Die aktuelle Single von Kamrat spiele ich euch gleich, Hug Yourself. 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Jetzt hier erstmal Shibozy für euch, A Bar Song. Schönen Montag mit uns.

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0: Aha. Also falls ein Kollege, Kollegin gleich verdammt gut gelaunt aus der Mittagspause zurückkommt, dann wisst ihr, was los ist.
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0: Ja, ich vermute, dann wurde mal eben der Kontostand ein wenig nach oben korrigiert. Das geht ja nur noch in dieser Woche. Ne? Wir sind in der Finalwoche. Deswegen schnell ab in die nächste Runde mit Hendrik Frost ins landesweite Geldregenstudio.
2: Und diese nächste Runde spiele ich mit Angela. Hello.
3: Hallo.
2: Was steht bei dir an?
3: Ach, heute eigentlich gar nichts. Ich bin zu Hause und mache Haushalt. Heute wird alles ein bisschen erledigt, weil ich heute frei habe.
2: Oh.
3: Und habe euch gehört und habe gedacht, jetzt versuch es einfach mal. Und ja, es hat tatsächlich geklappt.
2: Und zack, bis am Telefon. Ich wollte mal sagen, wenn du gleich hier ein bisschen was gewinnen solltest, was steht denn auf der Agenda? Muss was gemacht werden, was gekauft werden?
3: Morgen geht das Auto tatsächlich in die Werkstatt.
2: Ja.
3: Und
2: das kann immer teuer
3: werden.
2: Da
3: muss ein bisschen was gemacht werden.
2: Ja.
3: Der TÜV steht auch noch an. Also wenn ich da was gewinne, das würde wie gerufen kommen.
2: Angela, dann schauen wir mal, dass die Kasse gefüllt ist, bevor die Rechnung kommt. Hier ist dein Geldregen.
3: Super.
1: 200 Euro.
3: Weiter.
1: 1.150 Euro.
3: Weiter.
1: 3.400 Euro.
3: Weiter.
1: 9.000 Euro.
3: Weiter.
1: 15.000 Euro.
3: Stopp, stopp, stopp, stopp, stopp, stopp, stopp, stopp, stopp.
2: Ich weiß nicht, war das ein Stopp? Das war so leise.
3: Auf jeden Fall, ich hätte 10.000 Mal Stopp, habe ich gesagt.
2: Angela.
3: Mein Gott, bin ich am Zittern.
2: Angela, jetzt musst du dich nicht mehr sorgen vor dem TÜV. Wenn es nicht klappt, gehst du einfach zum Autohaus. Das sind 15.000 Euro.
3: Ach du Scheiße. Oh Gott, vielen Dank. Super.
2: Ach, was für ein schönes Gefühl. Und Leute, ihr seid es uns doch wert. Wir machen das einfach noch einmal. 15.000 Euro, die können euch gehören. Die wollen wir heute noch mal loswerden. In einer der nächsten drei Runden sind noch mal garantierte 15.000 Euro drin.
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1: Mit Danny Hoppe, guten Tag. Die Bundesregierung will beim Klimaschutz vorankommen, aber das reicht alles vorne und hinten nicht. Zu dieser Einschätzung kommt jetzt der eigene Expertenrat. In ihm sitzen unter anderem Wissenschaftler aus den Bereichen Energie, Wirtschaft und Umwelt. Und er sagt, die geplanten Maßnahmen reichten nicht aus. Deutschland dürfte in den nächsten Jahren mehr CO2 verursachen als geplant und damit dem Klima stärker schaden. José Nasjandi aus dem News-Team, wie genau begründet der Expertenrat das?
2: Ja, der Expertenrat sagt, die Bundesregierung rechnet sich den Klimaschutz im Moment viel zu schön. Vor allem bei Gebäuden und dem Energiesektor könnten deutlich mehr Treibhausgase entstehen, als die Bundesregierung berechnet hat. Selbst das neue Klimaschutzprogramm würde die Ziele verfehlen. Die Fachleute kritisieren, dass viele Maßnahmen nicht weit genug gehen oder die Wirkung einfach überschätzt wird. Deshalb fordert der Expertenrat strengere und schnellere Maßnahmen. Konkret geht es unter anderem um Maßnahmen für den Umstieg auf klimafreundliche Heizungen, mehr Klimaschutz in Gebäuden, mehr Tempo beim Ausbau erneuerbarer Energien und auch beim Energiesparen selbst.
1: Ja, und was würde nach Ansicht der Experten passieren, wenn die Bundesregierung nicht nachsteuert?
2: Ja, wenn die Bundesregierung nicht nachbessert, werden laut Experten wichtige Klimaziele deutlich verfehlt. Deutschland könnte dann bis 2045 nicht klimaneutral werden. Und das ist ja das erklärte Ziel. Das hätte nicht nur Folgen fürs Klima selbst, sondern könnte auch richtig teuer werden. Zum Beispiel durch Strafzahlungen auf EU-Ebene, aber auch durch höhere Kosten bei der Anpassung an Extremwetter. Sinngemäß heißt es, je länger die Politik wartet, desto schwieriger und teurer wird es später, weil sich die Situation schlechter in den Griff bekommen lässt.
1: Danke, José. Und jetzt weitere Meldungen im Überblick. Nach dem Hunter-Virus-Ausbruch ist das betroffene Kreuzfahrtschiff am Vormittag in Rotterdam eingetroffen. 27 Menschen waren noch an Bord, 25 Besatzungsmitglieder und 2 medizinische Mitarbeiter. Auch die Leiche einer Deutschen, die an den Folgen der Infektion gestorben war, sollte von Bord gebracht werden. US-Präsident Trump hat dem Iran erneut gedroht. Die Uhr ticke. Der Iran solle sich besser schnell bewegen, sonst werde von ihm nichts mehr übrig bleiben. Das schrieb Trump auf seiner Plattform True Social. Israel soll sich laut Berichten schon auf einen möglichen Neubeginn der gemeinsamen Angriffe mit den USA einstellen. Wegen der hohen Spritpreise denken viele Autofahrer darüber nach, aufs E-Auto umzusteigen. Das zeigt eine neue Survey-Umfrage im Auftrag der DEVK. Demnach wollen sich 15% der Befragten wegen der hohen Kosten ein E-Auto kaufen. Hochgerechnet wären das E-Fahrzeuge für 6,6 Millionen Menschen. Tierfreunde aus ganz Deutschland hatte das Schicksal von Buckelwal Timmy beschäftigt. Seit dem Wochenende wissen wir, Timmy ist tot. Und er wird, so wie es aussieht, auch in Dänemark bleiben, vor der Insel Anholt. Das hat das Umweltministerium von Mecklenburg-Vorpommern am Mittag mitgeteilt. Man gehe davon aus, dass der Wal schon mindestens eine Woche tot sei, wahrscheinlich noch länger. Der Verwesungszustand würde deshalb nicht nur einen möglichen Transport, sondern auch eine Untersuchung erschweren, heißt es. Allerdings soll der gefundene Sender jetzt ausgewertet werden. Man hoffe, so zu erfahren, wie lange das Tier noch gelebt und wo es sich aufgehalten habe. Und das waren die Nachrichten mit Danny Hoppe.
3: Das Wetter.
4: Der Nachmittag wird ganz freundlich, den Regen sind wir los, mehr als 14 Grad werden es aber heute nicht. In der Nacht nochmal frisch bei 3 bis 7 Grad. Morgen früh kommt ihr auf jeden Fall trocken zur Arbeit, später kommen dann ein paar Wolken dazu, vereinzelt kann es auch mal einen Schauer geben. Aber immerhin kommen wir schon auf 17 Grad, im Laufe der Woche dann immer wärmer, ab Donnerstag knacken wir die 20 Grad.
3: NRW Verkehr.
4: Und hier braucht ihr mindestens 20 Minuten länger. A2 Dortmund Richtung Oberhausen zwischen Bottrop und Kreuz Oberhausen. 6 Kilometer Stau, gut 20 Minuten kommt da oben drauf. A40 Venlo Richtung Essen zwischen Duisburg-Homberg und Kreuz-Kaiserberg. 3 Kilometer plus 20. A40 Dortmund Richtung Essen zwischen Dortmund-Dorstfeld und Dortmund-Klei. 1 Kilometer, da braucht ihr eine Viertelstunde länger. A45 Hagen Richtung Gießen zwischen Freudenberg und Siegen Süd. 3 Kilometer, knappe halbe Stunde kommt da oben drauf. Und die A61 Koblenz Richtung München-Gladbach. Zwischen Auffahrt Grafschaft Ringen und Miel 8 Kilometer Stau, da braucht ihr eine Viertelstunde länger. Gute Fahrt euch.
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4: So ein freier Tag, ne? Weißt du, du hast nichts vor und nur bist zu Hause, ein bisschen rumsortieren und kuscheln. Also so ein unspektakulärer Montag halt, der kann es dann doch in sich haben. Angela hat gerade hier 15.000 Euro abgeholt im Geldregen. Und weil es so viel Spaß macht, machen wir das einfach nochmal. 15.000 Euro in dieser oder in einer der nächsten beiden Runden garantiert. Gerne bewerben. Die landesweite Geldregen-Hotline, das ist die 01379365000. Jeder Anruf kostet 50 Cent. Mitmachen könnt ihr, wenn ihr 18 seid. Mein Name ist Claudia Löhr. Einen wunderschönen Montag mit uns. Hallo.

0: Ah, Termine, die keiner braucht. Angelas Auto muss morgen in die Werkstatt. TÜV steht auch noch an, aber ich finde, sie kann es ganz entspannt angehen.
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0: Angela hat gerade eben beim Kollegen Henrik Frost im landesweiten Geldregenstudio abgeräumt. 15.000 Euro.
2: Ach du Scheiße. Oh Gott, vielen Dank. Super. Oh Mann, bin ich fertig. Oh super, vielen Dank.
0: Sehr, sehr cool. Und es ist der Finalwoche im Geldregen. Und wir sind spendabel. Wir haben den Geldregen einfach wieder aufgefüllt mit 15.000 Euro. Die wird es hier regnen in einer der nächsten drei Runden. Gerne bewerben. Landesweite Geldregen-Hotline, das ist die 01379365000. Jeder Anruf kostet 50 Cent. Mitmachen könnt ihr, wenn ihr 18 seid. Alle Infos bei uns auf der Homepage.
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0: Das ist neu bei uns im besten Mix. Olivia Rodrigo, Drop Dead. Also mittlerweile muss man sich ja wirklich entscheiden. Weiß ich nicht, fahre ich in Sommerurlaub oder gucke ich mir lieber ein Konzert von Harry Styles an? Es ist unfassbar. Über 5.800 Euro für Anne-Mai Kantereit. 5.500 Euro für das Abschlusskonzert von Olli Schulz. Das sind keine Fantasiepreise, das sind wirklich echte Ticketangebote auf den Plattformen für den Wiederverkauf. Der Verein Pro Musik hat das aufgedeckt und deshalb auch einen offenen Brief geschrieben, den viele Künstler unterzeichnet haben, darunter Campino von den Toten Hosen, Nina Chuba, die Ärzte, eben Anne-Mai Kantereit und auch Johannes Oerding. In diesem Brief fordern sie die Bundesregierung auf, mit schärferen Regeln gegen Wucherpreise beim Wiederverkauf von Tickets vorzugehen. Thorsten Ortmann aus dem News-Team. Man wundert sich ja wirklich auch, warum man bei diesen Ticketvorverkäufen gar nicht mehr durchkommt. Warum ist denn das so?
1: Ja, man ist als Fan oft chancenlos, wenn Taylor Swift, Coldplay und Co. ihre Vorverkäufe starten. Denn die professionellen Tickethändler, die arbeiten mit Softwareprogrammen, sogenannten Bots, um in Sekundenschnelle tausende Tickets zu kaufen. Mario Graute, Co-Geschäftsführer von Pro Musik, erklärt, wie das funktioniert.
2: Die haben dann in dem Moment tausende Kaufversuche pro Sekunde und sagen, wir umgehen mal kurz die Warteschlange, in denen wir als Fans schon des Öfteren gesteckt haben. Und ein Bot hat dadurch natürlich einen Zugriff auf ein Riesenkontingent von Karten, die dann gesichert werden für den Weiterverkauf auf den Zweitmarkt.
0: Genau, da müssen die Fans dann natürlich tief in die Tasche greifen und das fehlt ja letztlich dann auch der Konzertbranche wieder. Ne?
1: Genau, denn wenn ich 500 Euro für Taylor Swift ausgebe, dann gehe ich vielleicht auf keine anderen Konzerte mehr, weil das Geld fehlt. Die Folge, darunter leiden dann besonders Nachwuchsbands und auch kleinere Live-Locations.
0: Die Bundesregierung hat jetzt auf diesen Brief reagiert und will was ändern, sagst du?
1: Bundesjustizministerin Hubig will jetzt ein Gesetz gegen den Ticketwucher auf den Weg bringen. Sie kann sich auch vorstellen, dass man Preisaufschläge beim Weiterverkauf begrenzt. Im Gespräch sind so maximal 25%. Frankreich und Großbritannien gehen schon gegen den Ticketwucher vor. In Großbritannien zum Beispiel ist der Einsatz von Bots beim Ticketkauf verboten. Man darf beim Wiederverkauf auch nur unvermeidbare Gebühren auf den Preis draufschlagen. Und Pro Musik fordert darüber hinaus noch mehr Kontrolle.
2: Und wir wollen natürlich Transparenzpflichten, dass die Plattform selber angeben muss, von wem in dem Fall das Ticket angeboten wird. Und dass wir sagen können, ja, wir können auch Verstöße, sichtbare, überteuerte Tickets melden und dann auch haftbar machen, die Plattform jeweils.
1: Wenn alles gut läuft, dann könnte es im Herbst einen Gesetzentwurf dazu geben.
0: Wucher bei Ticketpreisen für Konzerte und Sportveranstaltungen, das ist gerade echt ein Aufregerthema. Darum fordern jetzt Musiker und Konzertveranstalter gemeinsam schärfere Regeln. Thorsten Ortmann, danke dir für die Infos.
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1: Mit Jana Ulrich. Schönen guten Tag. Vor 2 Jahren hat ein Feuerwehrauto der Feuerwehr Blankenheim gebrannt. Das Führerhaus stand in Flammen. Und wenn einer freiwilligen Feuerwehr einfach mal so ein Löschfahrzeug ausfällt, dann hat das Konsequenzen für die Sicherheit in der ganzen Gemeinde. Deswegen ist damals die Feuerwehr Kall eingesprungen und hat den Nachbarn aus Blankenheim ein Auto ausgeliehen. Und das konnte jetzt wieder erfolgreich zurückgegeben werden. Nach 2 Jahren ist das ursprüngliche Fahrzeug aus Blankenheim nämlich repariert. Der ausgeliehene Einsatzwagen wurde der Feuerwehr Kall übrigens selbst in einer Notsituation gespendet. Bei der Flut 2021 hatten sie auch selbst ein Fahrzeug verloren. Nach einer brutalen Attacke in Mechernich ist die Polizei jetzt auf der Suche nach Zeugen. In der Nacht zu Samstag ist ein 21-Jähriger im Bereich des Walnusswegs von 3 Unbekannten angegriffen worden. Nach bisherigen Infos der Polizei sollen sie den Mann zu Boden gestoßen und anschließend mehrfach geschlagen und getreten haben. Außerdem soll einer der Unbekannten mit einem spitzen Gegenstand auf den 21-Jährigen losgegangen sein und ihm so eine Schnittverletzung im Bauch zugefügt haben. Der Mann wurde daraufhin von Rettungskräften ins Krankenhaus gebracht. Hinzugerufene Polizisten suchten noch nach den unbekannten Tätern, konnten sie aber nicht finden. Wer etwas zu ihnen oder zu der Tat sagen kann, der soll sich bitte bei der Polizei melden. Und auch die Stadt Zülpich bittet aktuell um eure Mithilfe. Sie sucht nach Zeugen, die beobachtet haben, wie ein Baum an der Straße am Meilenstein beschädigt wurde. Die Stadt geht davon aus, dass der Baum mutwillig umgeknickt oder womöglich auch umgetreten wurde. Er wurde erst vor 2 Jahren gepflanzt und steht neben einem steinernen Kreuz, heißt es. Wer etwas beobachtet hat, kann Hinweise an das Ordnungsamt weitergeben. Die Telefonnummer findet ihr, genau wie ein Bild von dem zerstörten Baum und weitere Meldungen auf radioeuskirchen.de.
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1: Es bleibt heute recht wechselhaft. Wir haben immer wieder viele Wolken am Himmel. Teilweise kann es auch mal auflockern, aber es sind auch einzelne Regenschauer mit dabei. Zum Abend hin bleibt es dann auch mal ein bisschen länger trocken und es lockert häufiger mal auf. Dazu ist aber noch nicht so richtig frühlingshaft. Wir kriegen heute Spitzenwerte von maximal 14 Grad. Aktuell messen wir zum Beispiel 13 Grad in Zülpich, 11 Grad sind es in Blankenheim. Jetzt der schnellste Verkehrsservice für Eifel und Rheinland. Wir gucken auf die Straßen. Wir starten mit einer Gefahrenmeldung, die kommt von der A61 in Richtung Koblenz. Zwischen Rheinbach und dem Kreuz Meckenheim besteht Gefahr durch Reifenteile auf allen Fahrstreifen. Da bitte besonders vorsichtig fahren. Dann gucken wir noch auf die Staus, die A4 in Richtung Köln. Da stockt es auf 3 Kilometern zwischen dem Kreuz Köln-West und Eiffeltor. Dann die A4 in die Gegenrichtung in Richtung Aachen. Da stockt es auf 5 Kilometern zwischen dem Kreuz Köln-Gremberg und Eiffeltor. Und dann haben wir noch einen Stau auf der A61 in Richtung Mönchengladbach zwischen Kreuz Meckenheim und Miel. 5 Kilometer dauert so eine Viertelstunde länger. Und ihr habt uns noch einen Blitzer gemeldet auf der Frauenberger Straße in Euskirchen. Da auf Höhe der Gärtnerei und es ist Tempo 50 erlaubt. Allen unterwegs eine gute und sichere Fahrt.
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2: Claudia Löß hier. Hallo zusammen. Nick Kamen habe ich jetzt gleich für euch. Den stecke ich ja gefühlt eher in die 80er. Aber der Song hier, der ist 1990 rausgekommen. Klassiker I Promised Myself. Vorher noch einen aktuellen Hit von Coldplay, We Pray. Hallo zusammen, schönen Montag.

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0: Avicii und Hey Brother. Die Fußball-Bundesliga-Fans sind wahrscheinlich sowieso alle noch im Finalfieber, ne? In den ersten drei Ligen war ja Spieltag, das weiß so.
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0: So, und alle anderen bekommen wir auch noch in Finalstimmung. Wir sind ja in der letzten Woche Geldregen, also nutzt eure Chance besser. Kollege Hendrik Frost im landesweiten Geldregenstudio ist für euch da.
2: Patrick ist bei mir am Telefon und Patrick sitzt gerade, habe ich doch richtig verstanden, auf richtig viel PS rum.
3: Genau, das ist richtig. 390.
2: Wow, okay, also das jetzt in einem Auto, das würde gut abgehen, ne?
3: Das stimmt, ja, wäre nicht schlecht.
2: Du bist Brummifahrer, Nahverkehr, glaube ich, habe ich richtig verstanden?
3: Genau, ja, auf der Baustelle. Hauptsächlich Schotter, Erde, Aushub.
2: Ja, guck mal, mit Schotter bist du ja trainiert dann.
3: Das ist
2: gleich
3: richtig,
2: in den Geldregen geht. Wofür kannst du ein bisschen Zusatzkohle gebrauchen? Ein bisschen Schotter?
3: Ja, ich bin quasi ein Haus am Abbezahlen und ja, da kommt das natürlich sehr gelegen.
2: Dann drücke ich dir die Daumen. Du kennst die Befehle. Weiter und stopp. Damit steuerst du den Geldregen und ich würde sagen, los geht's.
3: Alles klar.
1: 200 Euro.
3: Weiter.
1: 500 Euro.
3: Weiter.
1: 1000 Euro.
3: Stopp.
2: Patrick.
3: Ja.
2: Das könnten ja so 2 Monatsraten schon sein, oder?
3: Das hört sich gut an, ja. Super, vielen Dank.
2: Der Mann, der Schotter durch die Gegend fährt, holt hier auch Schotter aus dem Geldregen raus. So soll es doch sein. Und wir kommen den 15.000 Euro jetzt näher. Das heißt, die sind in dieser oder in der nächsten Runde Geldregen. Garantiert drin, 15.000 Euro ohne Blitz. Es gibt nur noch diese beiden Möglichkeiten. Versucht euch zu bewerben und holt euch mit etwas Glück 15.000 Euro.
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1: Mit Danny Hoppe. Guten Tag. Die Spritpreise sind weiter hoch und deshalb denken sich inzwischen viele Autofahrer, vielleicht wäre der Umstieg aufs E-Auto doch nicht so eine schlechte Idee. Das zeigt zumindest eine neue Umfrage der Versicherung DEVK. Demnach kann sich inzwischen rund jeder siebte Besitzer eines Benziners oder Diesels vorstellen, ein E-Auto zu kaufen. Was auch noch dazu beiträgt, ist die neue staatliche Förderung. Und ab morgen können dafür die ersten Anträge gestellt werden. Hosseinas Jandi aus dem News-Team. Wer kann die neue Förderung überhaupt bekommen?
2: Diese Förderung richtet sich vor allem an Privatleute mit kleinerem oder mittlerem Einkommen. Anspruch haben Menschen mit einem Haushaltseinkommen von maximal 80.000 Euro im Jahr. Familien mit Kindern dürfen etwas mehr verdienen. Und gefördert werden neue, vollelektrische Autos und bestimmte Plug-in-Hybride. Wer ein E-Auto kauft, kann je nach Einkommen und Kinderzahl bis zu 6.000 Euro bekommen. Wichtig ist auch, das Auto muss mindestens 3 Jahre lang behalten werden.
1: Ja, und wie komme ich an das Geld?
2: Ja, diese Anträge laufen komplett online über das Bundesamt BAFA. Dafür braucht man unter anderem den Kauf- oder Leasingvertrag, den Fahrzeugschein und die letzten Steuerbescheide. Außerdem braucht man ein sogenanntes Bund-ID-Konto, zum Beispiel über den Personalausweis. Die Förderung gilt übrigens rückwirkend für alle förderfähigen Fahrzeuge, die seit dem 1. Januar neu zugelassen wurden.
1: Danke, José. Und jetzt weitere Meldungen im Überblick. Deutschland wird seine Klimaziele nach aktuellem Stand deutlich verfehlen. Zu dieser Einschätzung kommt der unabhängige Expertenrat für Klimafragen. Die Bundesregierung bewertet die Entwicklung beim CO2-Ausstoß zu optimistisch, heißt es, vor allem im Energiesektor und bei Gebäuden. Der CDU-Politiker Gordon Schnieder ist zum neuen Ministerpräsidenten in Rheinland-Pfalz gewählt worden. Er bekam am Mittag im Mainzer Landtag die nötigen Stimmen. Mit der Wahl Schnieders beginnt eine neue Ära in Rheinland-Pfalz. Zum ersten Mal regiert dort eine schwarz-rote Koalition. Der tote Buckelwal Timi wird wohl vor der dänischen Insel Anholt liegen bleiben. Das hat das Umweltministerium in Mecklenburg-Vorpommern mitgeteilt. Der Verwesungszustand würde nicht nur einen möglichen Transport, sondern auch eine Untersuchung erschweren, heißt es. Der Unfall hatte vor einem Jahr für Entsetzen gesorgt. In Hürth bei Köln geht eine Grundschulklasse über eine grüne Ampel. Ein 20-Jähriger fährt über Rot und in die Gruppe hinein. Ein 10-jähriges Mädchen und ein 25-jähriger Schulbegleiter sterben. Seit heute steht der Fahrer vor dem Kölner Landgericht. Frank Waltl berichtet aus Köln.
3: Es war ein emotionaler und tränenreicher Prozessauftakt am Kölner Landgericht. Der Angeklagte versuchte sich zu entschuldigen. Er würde sein Leben geben, um es rückgängig zu machen, sagte er, es tue ihm leid. Beide Familien lehnten diese Entschuldigung ab, die komme viel zu spät. Laut einem Gutachter ist der Mann über eine rote Ampel ungebremst in die Schulklasse gefahren. Alkohol, Drogen oder die Handynutzung hätten dabei keine Rolle gespielt. Dem Angeklagten, der nach unseren Informationen bereits zu 2 Bewährungsstrafen und einer Verkehrserziehung verurteilt wurde, droht eine längere Freiheitsstrafe.
1: Und das waren die Nachrichten mit Danny Hoppe.
4: Das Wetter.
5: Ja, das ist ein ziemlich durchwachsener Montag. Der Regen lässt jetzt am Nachmittag erstmal nach, aber gegen Abend soll es dann schon wieder direkt neue Schauer geben. Und es ist frisch, maximal 14 bis 17 Grad bekommen wir heute. Morgen starten wir dann erstmal freundlich in den Tag. Später sind dann aber auch wieder Wolken und Regen dabei.
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5: Und das hier sind gerade die längsten Staus. A2 Dortmund Richtung Oberhausen, zwischen Bottrop und Kreuz Oberhausen 4 Kilometer Stau, 18 Minuten plus. A40 Venlo Richtung Essen, zwischen Duisburg-Homberg und Kreuz Kaiserberg 4 Kilometer stockender Verkehr, hier mal 18 Minuten mehr einplanen. Und A45 Hagen Richtung Gießen, zwischen Freudenberg und Siegen Süd, 8 Kilometer Stau, hier braucht ihr eine Dreiviertelstunde länger. Gute und sichere Fahrt euch.
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5: Guten Tag zusammen. Hallo, ich bin wieder da. Johanna Tänzer ist hier für euch die ganze Woche bei uns am Nachmittag. Und jetzt wünsche ich euch erstmal einen schönen Morgen.

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0: Michael Schulte, 5 AM. Schönen Dienstag zusammen. So Leute, für wen von euch bedeutet Sommer denn nicht nur Strand, kalte Drinks und Schnorcheln gehen, sondern auch Campingplatz, warmes Dosenbier und ein bisschen Live-Musik? Die Festivalsaison geht ja jetzt so langsam wieder los, ne? Und für alle, die noch keine 100 Festivalbändchen um den Arm haben, hat mein Kollege Stefan Rijek mal so eine kleine Checkliste mit Dingen für Festivalanfänger zusammengestellt. Jetzt mal abgesehen von Zelt, Isomatte und Schlafsack, ne? Was darf ich denn auf keinen Fall vergessen?
1: Ja, also erstmal ist sehr viel davon Geschmackssache. Es gibt ja Leute, die bauen sich da eine ganze Stadt hin mit Strom und Wasserversorgung. Man kann aber auch mit weniger Aufwand, finde ich, genauso viel Spaß haben. Als Anfänger hätte ich zum Beispiel erstmal gerne gewusst, dass ich nicht 24/7 auf allen Konzerten bin und die Zeit im Camp eigentlich auch so 50% vom gesamten Spaß ausmacht. Deswegen empfehle ich auf jeden Fall noch ein Pavillon, einen Campingstuhl und am besten auch noch einen kleinen Klapptisch. Macht doch, finde ich, am meisten Spaß, so sein eigenes kleines Lager da aufzubauen.
0: Ja, ich finde Pavillon auch voll wichtig, vor allen Dingen, wenn du dann in so einer größeren Gruppe bist, ne, und auch mal im Regen zusammensitzen willst. Und da lohnt sich dann auch eine Campinglampe, die kann man schön dann vor den Pavillon hängen. Das ist ganz, ganz heimisch dann.
1: Ja, und auch perfekte Überleitung für meinen nächsten Tipp. Packt ein paar Gesellschaftsspiele ein. Mittlerweile gibt es auch zum Beispiel wasserfeste Kartenspiele. Perfekt, wenn jetzt mal eine Dose Bier umkippt oder es die ganze Zeit regnet. Ja, und für die Konzerte selbst sind definitiv Ohrstöpsel zu empfehlen. Vor allem bei so 3 bis 4 Tagen Festival. Das kann ja schon mal eine Strapaze für die Ohren werden. Und falls dann doch mal regnen sollte, ist ein Poncho natürlich auch immer sinnvoll. Kriegt man aber in der Regel auch vor Ort. Ja, und ab hier kann man eigentlich selbst kreativ werden. Ich kenne zum Beispiel ein paar Leute, die immer Walkie-Talkies mitnehmen, weil eben der Handyempfang auf so einem Festival nicht so gut ist.
0: Ey, was für eine geile Idee. Das macht ja auch an sich einfach voll Spaß, mit so einem Walkie-Talkie da rumzulaufen.
1: Voll.
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1: Mit Jana Ulrich. Schönen guten Tag. Vor knapp einem Jahr fährt ein junger Mann in Hürth in eine Schulklasse. Ein 10-jähriges Mädchen und ein 25 Jahre alter Schulbegleiter werden dabei getötet. Seit heute Morgen muss sich der 20-Jährige dafür vor dem Kölner Landgericht verantworten. Und Sophie Kossuch aus den Nachrichten: Zum Auftakt des Prozesses wollte er jetzt immerhin Verantwortung für den Unfall übernehmen.
2: Ja, sein Verteidiger hat vor Gericht einen Text verlesen und darin hieß es: Ich habe einen fürchterlichen Unfall gebaut, bei dem zwei junge Menschen ums Leben gekommen sind. Eine Entschuldigung des Angeklagten wollten die Familien der beiden Opfer aber nicht annehmen. Die komme zu spät, hieß es. Laut Anklage soll der 20-Jährige am 4. Juni letzten Jahres eine rote Ampel überfahren und dabei drei Schüler und den Schulbegleiter erfasst haben. Angeklagt ist er jetzt unter anderem wegen fahrlässiger Tötung und fahrlässiger Körperverletzung.
1: Es ist ein Social-Media-Trend auf der Plattform TikTok, aber auch eine Straftat. Das Klauen von speziellen Aktions-Pappaufstellern bei McDonald's. Genau das ist jetzt am Wochenende auch in Kall passiert. In der Nacht zu Samstag haben zwei unbekannte Männer den Aufsteller aus dem Fastfood-Restaurant mitgenommen, heißt es von der Polizei. Dabei waren sie in Begleitung von zwei weiteren Personen. Auf dem Parkplatz seien sie dann in zwei abgestellte Autos gestiegen und weggefahren. Ein Mitarbeiter des Restaurants habe sich noch vor eines der Autos gestellt, um die Unbekannten am Wegfahren zu hindern, wurde beim Anfahren dann aber leicht zur Seite weggedrängt. Die Polizei weist in dem Zusammenhang nochmal darauf hin, dass es sich beim Klauen der Aufsteller nicht nur um einen TikTok-Trend, sondern auch um einen strafbaren Diebstahl handelt. Sie hat die Ermittlungen aufgenommen. Vor zwei Jahren hat ein Feuerwehrauto der Feuerwehr Blankenheim gebrannt. Das Führerhaus stand in Flammen. Und wenn einer freiwilligen Feuerwehr einfach mal so ein Löschfahrzeug ausfällt, dann hat das Konsequenzen für die Sicherheit in der ganzen Gemeinde. Deswegen ist damals die Feuerwehr Kall eingesprungen und hat den Nachbarn aus Blankenheim ein Feuerwehrauto ausgeliehen. Und das konnte jetzt erfolgreich wieder zurückgegeben werden. Denn nach zwei Jahren ist das ursprüngliche Fahrzeug aus Blankenheim repariert. Der ausgeliehene Einsatzwagen wurde der Feuerwehr Kall übrigens selbst in einer Notsituation gespendet. Bei der Flut 2021 hatten sie selbst ein Fahrzeug verloren. Und mehr aktuelle Infos, die findet ihr auch mal online auf radioeuskirchen.de.
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1: Es ist heute den ganzen Tag recht wechselhaft. Wir haben relativ viele Wolken am Himmel. Zwischendurch kann es zwar auch mal ein bisschen auflockern, aber zwischendurch kann auch immer mal wieder der ein oder andere Regenschauer mit runterkommen. Dazu ist es auch nicht so richtig frühlingshaft warm. Wir kriegen heute Temperaturen von maximal 14 Grad. Diese 14 Grad haben wir zum Beispiel aktuell auch schon hier in Euskirchen. 12 Grad sind es in Nettersheim. Jetzt der Blick auf die Straßen, der schnellste Verkehrsservice für Eifel und Rheinland. Ihr habt uns Blitzer gemeldet auf der Frauenberger Straße in Euskirchen statt einwärts, da auf Höhe der Gärtnerei, und es ist Tempo 50 erlaubt. Und dann gucken wir noch auf die Autobahn. Da haben wir 4 Kilometer stockenden Verkehr auf der A4 in Richtung Köln, und zwar da zwischen dem Kreuz Köln-West und Eiffeltor. Dauert so 10 Minuten länger, und 10 Minuten länger braucht es auch auf der A61 in Richtung Mönchengladbach, und zwar da zwischen dem Dreieck Sinzig und dem Dreieck Bad Neuenahr. Allen unterwegs eine gute und sichere Fahrt.
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3: Hi zusammen. Wie gut auch, dass ich euch eben hier schon einen Dienstag gewünscht habe, ne? Schönen Dienstag. Naja, war so ein kleines Wunschdenken von mir, glaube ich. Wäre gern schon einen Tag weiter gewesen in dieser Woche. Aber hey, jetzt machen wir erstmal diesen Montag zusammen, ja? Und ich spiele euch hier gleich die ganz wunderschöne neue Single von Nico Santos, Optimist. Ist eher so eine ruhigere Nummer. Und deswegen gibt es davor noch eine Runde Abdancen mit J-Lo. Am Montagnachmittag, ganz genau. If you had my love.
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0: Ich finde ja, dass der Montag viel schneller rumgeht, wenn man weiß, dass nächstes Wochenende ja der Sommer vor der Tür steht.
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0: Dann sollen es ja bis zu 30 Grad und Sonne geben. Mega. Und damit ihr dann auch einen Wochenendausflug ans Meer machen könnt, statten wir euch ein bisschen finanziell aus. Henrik Frost aus dem landesweiten Geldregenstudio kommt so langsam in Feierabendstimmung. Ein bisschen fehlt aber noch, ne?
2: Ja, Feierabend habe ich noch nicht. Da ist Tobi schon ein bisschen besser dran. Hi.
3: Hi.
2: So, du nutzt den Feierabend und bist direkt einmal nach draußen gegangen.
3: So sieht's aus. Eine Runde spazieren gehen mit dem Hund.
2: Balu heißt er, ne? Oder Balu?
3: Wahrscheinlich. Balu.
2: Balu. Ist ein süßer Fratz, oder?
3: Ja, auf jeden Fall.
2: Ja. Aber er ist krank, hast du mir verraten.
3: Ja, richtig. Der hat eine chronische Bauchspeicheldrüsenentzündung.
2: Ah, je. Das klingt auf jeden Fall schon so, als könnte man die Tierarztrechnung hoch ansetzen.
3: Ja, das kann man.
2: Ja.
3: Das ist nicht gerade ganz günstig.
2: Ja, aber das ist grundlegend heilbar oder wie sieht da irgendwie die Behandlung aus?
3: Das Chronische kriegen wir nicht weg. Das wird beibehalten, aber man kriegt das normal gut in den Griff.
2: Tobias, dann wollen wir mal schauen, ob wir die Tierarztrechnung auch in den Griff bekommen. Hier kommt dein Geldregen.
3: Super, danke.
1: 280 Euro.
3: Weiter.
1: 600 Euro.
3: Weiter.
1: 1000 Euro.
3: Weiter.
2: Ah, nein.
3: Ja, schade.
2: Ach, das tut mir leid.
3: Alles gut.
2: Aber kannst du mir den Gefallen tun und Balu von mir streicheln?
3: Mach ich.
2: Tobi, ciao. Ja, und jetzt seid ihr dran. Die letzte Runde Geldregen steht für heute an. Und dank Tobias wissen wir, die 15.000 Euro müssen jetzt in dieser Runde stecken. 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
1: Mit Danny Hoppe, guten Tag. Sollen Kinder weiter Social Media nutzen dürfen, ja oder nein? Darüber wird nicht nur bei uns diskutiert, sondern auch in vielen anderen Ländern. Eine neue Umfrage zeigt jetzt, eine große Mehrheit der Menschen in Deutschland ist für strengere Regeln. Konkret geht es um ein mögliches Verbot für unter 14-Jährige. Vorgestellt wurde die Umfrage heute auf der Republika in Berlin. José Nasjandi aus dem News-Team, was ist da genau bei rausgekommen?
2: Ja, bei dieser Umfrage sagen 66% der Befragten, dass sie ein Verbot von sozialen Medien für Kinder unter 14 Jahren gut fänden. Unterm Strich kann man aber sagen, je höher die Altersgrenze angesetzt ist, desto geringer fällt die Zustimmung aus. Bei Jugendlichen knapp unter 18 kippt das Bild sogar, dann überwiegt die Ablehnung für ein Verbot. Gleichzeitig ist aber die Bevölkerung skeptisch, dass ein Verbot überhaupt irgendwas bringen würde. Fast 60% sagen, sie glauben nicht, dass Kinder sich dadurch tatsächlich von sozialen Medien fernhalten würden.
1: Jetzt haben sich in Berlin ja auch noch einige Fachleute zum Thema geäußert. Wie sehen die das Ganze?
2: Na, aus der Wissenschaft kommt deutliche Kritik an einem Verbot. Die Fachleute warnen davor, dass pauschale Verbote zwar politisch einfach sind, aber viele Probleme überhaupt nicht lösen. Soziale Medien seien für Jugendliche nicht nur ein Risiko, sondern auch ein wichtiger Raum für Austausch, Information und Teilhabe. Statt eines Verbots fordern Experten deshalb stärkere Regulierungen der Plattformen selbst. Nicht den Kindern sollte was verboten werden, sondern den Plattformen. Ein Verbot für Kinder ist für viele Experten nicht gut begründbar und auch nicht wirklich wirksam.
1: Danke, José. Und jetzt weitere Themen im Überblick. In der schwarz-roten Koalition wird über eine Verlängerung des Tankrabatts diskutiert. Die SPD zeigt sich allerdings zurückhaltend. Das könne man jetzt nicht Monate oder Jahre lang machen, sagte Fraktionschef Miersch dem Sender Welt. CSU-Chef Söder kann sich eine Verlängerung dagegen vorstellen. Der unabhängige Expertenrat für Klimafragen geht davon aus, dass Deutschland seine Klimaziele bis 2030 verfehlen wird. So steht es in seinem neuen Bericht. Das Bundesumweltministerium sieht dagegen nur eine überschaubare Lücke. Einiges hänge davon ab, wie schnell Solar- oder Windanlagen ausgebaut würden, heißt es. In Goch am Niederrhein ist ein abgestellter Imbisswagen explodiert. Verletzt wurde nach Angaben der Polizei niemand. Durch herumfliegende Trümmerteile seien aber mehrere Wohnhäuser und ein Auto beschädigt worden. Die Polizei geht von einem technischen Defekt aus. Möglicherweise ist eine Gasflasche explodiert. Egal ob Veggie-Schnitzel, Sojabratling oder Tofu-Wurst, vegetarische oder vegane Fleischalternativen sind in Deutschland zuletzt immer beliebter geworden. Innerhalb von 6 Jahren hatte sich die Produktion mehr als verdoppelt, aber jetzt scheint der Boom etwas nachzulassen. Im vergangenen Jahr ist die Produktion zum ersten Mal wieder leicht gesunken. Insgesamt wurden knapp 125.000 Tonnen Veggie-Burger und Co. hergestellt. Das ist ein Rückgang um 1,2%. Das hat das Statistische Bundesamt mitgeteilt. Parallel dazu haben die Menschen in Deutschland wieder mehr Fleisch gegessen. Im Schnitt waren es fast 55 Kilo im Jahr. Und das waren die Nachrichten mit Danny Hoppe.
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4: Heute ist es wettertechnisch alles so ein bisschen, ja, so ein Mix aus allem, weil am Nachmittag ist es jetzt erstmal trockener. Gegen Abend gibt es dann aber wieder neue Schauer und es ist ziemlich frisch. Wir bekommen höchstens 14 bis 17 Grad heute. Morgen starten wir dann recht schön und freundlich erstmal in den Tag rein, aber später ziehen neue Wolken und Regen auf.
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4: Und hier kommen wie immer nur die längsten Staus. Los geht's mit der A40 Duisburg Richtung Essen zwischen Mülheim-Heißen und Dreieck Essen-Ost. 8 Kilometer Stau, hier müsst ihr eine Stunde mehr einplanen. A45 Hagen Richtung Gießen zwischen Kreuz-Olpe Süd und Siegen Süd. 11 Kilometer Stau, 23 Minuten plus. Und A52 Düsseldorf Richtung Essen zwischen Essen Süd und Dreieck Essen-Ost. 2 Kilometer Stau, halbe Stunde Wartezeit. Gute Fahrt.
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4: Tag zusammen, Johanna Tänzer ist hier für euch an diesem Montag. Leute, habt ihr eine Sammelleidenschaft? Also keine Ahnung, sammelt ihr Pokémon-Karten oder weiß ich nicht, hier Panini-Bildchen. Eine Kollegin von mir, die sammelt Kennzeichen. Warum und was das soll, darüber sprechen wir gleich hier. Jetzt erstmal Alex Warren und Ordinary. 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

0: Linkin Park, The Emptiness Machine. Hallo am Montag. Wie sieht's aus, Leute? Holt ihr euch zur WM wieder das legendäre Panini-Sticker-Album zu sammeln? Oder sammelt ihr irgendwas anderes? Keine Ahnung, Pokémon-Karten, Biersorten, hat ein Freund von mir mal gemacht, also über so eine App. Wir haben hier in der Redaktion vor kurzem festgestellt, unsere Kollegin Kim Klages, die sammelt was ganz Besonderes.
1: Ganz genau, ich sammle Kennzeichen. Dafür gibt es die Kennzeichensammler-App. Dort kann man dann die Kennzeichen, also die Städte, eintragen und sammeln. Man sieht dann natürlich auch immer die dazugehörigen Städtenamen, was ich ganz praktisch finde, weil ich glaube, es ging uns allen schon mal so, dass man ein Kennzeichen gesehen hat und das irgendwie nicht zuordnen konnte.
0: Ja, voll. Vor allen Dingen, man weiß ja auch einfach nicht alle 824 Kennzeichen. Und dass es so viele sind, habe ich natürlich gegoogelt.
1: Genau, man sieht in der App auch direkt, welche Kennzeichen einem in den einzelnen Bundesländern noch fehlen. Dadurch, dass ich jetzt auch schon etwas länger sammle und ja nicht jeden Tag durch ganz Deutschland dafür fahre, wiederholen sich natürlich die Kennzeichen immer. Dafür freut man sich dann umso mehr, wenn man ein neues Kennzeichen sieht.
0: Das glaube ich. Was ist denn so das seltenste Kennzeichen?
1: Mit großem Abstand BÜS für Büsingen. Die Gemeinde am Hochrhein ist vollständig von der Schweiz umgeben, gehört aber trotzdem zu Deutschland. Und davon gibt es dann eben nur ungefähr 800 Kennzeichen. Übrigens bin ich nicht die einzige Verrückte, die das macht. Diese Influencerin hier macht das fast schon hauptberuflich.
2: Die Sonne scheint noch, der Sommer naht. Und das bedeutet, dass ich eine kleine Kennzeichenjagd machen kann. Da können jetzt bestimmt nicht alle relaten. Aber ich finde, Kennzeichen sammeln bringt mich schon an irgendwie sehr schöne Orte.
0: Ja, und ich finde es irgendwie auch einfach witzig. Vor allem ist es auch eine gute Beschäftigungsidee, gerade bei langen Autofahrten und so, ne? Also ey, vielleicht entfachen wir bei euch ja jetzt auch eine neue Sammelleidenschaft und ihr fangt auch an, Kennzeichen zu sammeln. Ey, und in so einer App kann man die ja auch zum Glück gut mitnehmen.
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1: Ich bin Jana Ulrich. Schönen guten Tag. Wenn wir aus dem Kreis Euskirchen einen Ausflug nach Brühl machen, dann geht der meistens ins Phantasialand. Und schon seit Jahren ist klar, dass der Freizeitpark sich eigentlich gerne vergrößern würde. Bis jetzt hat das aber nicht geklappt. Heute Abend beschäftigt sich aber der Stadtrat wieder mit dem Thema. CDU und SPD fordern, dass das Projekt Phantasialand-Erweiterung wieder aufgenommen wird. Heute sollen deswegen erste grundlegende Entscheidungen getroffen werden, um diese Erweiterung in die Wege zu leiten. Dazu gehört zum Beispiel die Aufstellung eines Bebauungsplans. Das Projekt hat aber nicht nur Befürworter. Die Organisation Naturschutzgebiet Ententeich hat zum Beispiel angekündigt, heute Abend vor dem Brühler Rathaus zu demonstrieren. Sie kritisieren, dass ein Naturschutzgebiet für die persönlichen Interessen eines Unternehmens weichen müsse. Vor knapp einem Jahr fährt ein junger Mann in Hürth in eine Schulklasse. Ein 10-jähriges Mädchen und ein 25 Jahre alter Schulbegleiter werden dabei getötet. Seit heute Morgen muss sich der 20-Jährige dafür vor dem Kölner Landgericht verantworten. Und Sophie Kossuch aus den Nachrichten: Zum Auftakt des Prozesses wollte er jetzt immerhin Verantwortung übernehmen.
2: Ja, sein Verteidiger hat vor Gericht einen Text verlesen und darin hieß es: Ich habe einen fürchterlichen Unfall gebaut, bei dem zwei junge Menschen ums Leben gekommen sind. Eine Entschuldigung des Angeklagten wollten die Familien der beiden Opfer aber nicht annehmen. Die komme zu spät, hieß es. Laut Anklage soll der 20-Jährige am 4. Juni letzten Jahres eine rote Ampel überfahren und dabei drei Schüler und den Schulbegleiter erfasst haben. Angeklagt ist er jetzt unter anderem wegen fahrlässiger Tötung und fahrlässiger Körperverletzung.
1: Danke, Sophie. Die Stadt Zülpich bittet aktuell um eure Mithilfe. Sie sucht nach Zeugen, die beobachtet haben, wie ein Baum am Meilenstein beschädigt wurde. Die Stadt geht davon aus, dass der Baum mutwillig umgeknickt oder womöglich auch umgetreten wurde. Er wurde erst vor 2 Jahren gepflanzt und steht neben einem steinernen Kreuz, heißt es. Wer etwas beobachtet hat, kann Hinweise an das Ordnungsamt weitergeben. Die Telefonnummer dafür findet ihr genau wie ein Bild von dem zerstörten Baum und weitere Meldungen wie immer auf radioeuskirchen.de.
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1: Es ist ein recht wechselhafter Tag. Wir haben immer wieder viele dichte Wolken am Himmel. Zwischendurch lockert es aber auch mal ein bisschen auf und dann kann sich so ein bisschen blauer Himmel zeigen. Aber es kann auch immerhin noch der ein oder andere Regenschauer mit dabei sein. Zum Abend hin bleibt es dann aber eher länger trocken. Dazu ist es noch nicht so richtig frühlingshaft warm heute. 15 Grad sind das Maximum. Diese 15 Grad, die messen wir zum Beispiel auch aktuell bei euch in Weilerswist. 13 Grad sind es in Dahlem. Jetzt der Blick auf die Straßen, der schnellste Verkehrsservice für Eifel und Rheinland. Da hat uns Gerd erstmal einen Blitzer gemeldet, und zwar da am Ortseingang von Kall, wenn ihr von Söthen nicht auskommt. Da ist Tempo 50 erlaubt. Danke fürs Durchgeben. Und dann gucken wir noch auf die Autobahn. Wir haben 3 Kilometer Stop and Go zwischen dem Dreieck Erftal und dem Kreuz Bliesheim auf der A1 in Richtung Euskirchen. Da haben wir auch nochmal 3 Kilometer stockenden Verkehr auf der A4 in Richtung Köln, und zwar da zwischen dem Kreuz Köln-West und Eiffeltor. Und es stockt auf 5 Kilometern auf der A4 in Richtung Aachen zwischen dem Kreuz Köln-Gremberg und Eiffeltor. Allen unterwegs eine gute und sichere Fahrt.
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3: Hallo zusammen, einen schönen Montag. Johanna Tänzer ist hier und ich spiele euch jetzt hier Lola Young mit Messy. Ich finde, das passt irgendwie voll zu diesem Montag, zu diesem Tag. Der ist irgendwie auch so ein bisschen messy. Alle sind so ein bisschen müde, wollen lieber frei haben. Dann dieses komische kalte Wetter dazu. Ich habe hier auch schon ein paar Mal versprochen, es ist irgendwie ein messy Tag. Aber hey, Musik macht ja zum Glück wieder alles wieder.

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0: eine Runde Geldregen haben wir noch.
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0: Zumindest für heute ist das die Finalrunde in der Finalwoche. Wir spielen ja nur noch bis Freitag mit euch um richtig viel Kohle. So, und wir schalten jetzt rüber zu meinem Kollegen Henrik Frost. Bist du bereit?
2: Ja, wir sind bereit hier im landesweiten Geldregenstudio. Bei mir am Telefon ist Lilly. Hallo.
3: Hi.
2: Du freust dich auf eine Runde Geldregen mit mir, denn du möchtest wegfahren, habe ich doch richtig verstanden, ne?
3: Genau, in Urlaub, das wäre schön.
2: Das wollen, glaube ich, viele. Wo soll es denn für dich hingehen?
3: Ans Blaue Meer.
2: Das liegt wo?
3: Egal wo, Hauptsache blau. Meine Jungs haben sich das Blaue Meer gewünscht.
2: Wo wart ihr denn zuletzt?
3: An der Nordsee und da war das nicht blau genug, den Jungs.
2: Ach, da wurde sich beschwert?
3: Ja, die wollten schon gerne so ein paar Fische sehen und ja.
2: Ja, ich verstehe. Sonne, Strand und blaues Wasser, ja?
3: Genau.
2: Lilly, da können wir vielleicht nachhelfen mit ein bisschen Geld aus dem Geldregen.
3: Ja.
1: 200 Euro.
3: Weiter.
1: 1.300 Euro.
3: Weiter.
1: 5.200 Euro.
3: Weiter.
1: 10.000 Euro.
3: Weiter.
1: 15.000 Euro.
3: Stopp. Oh mein Gott.
2: Lilly?
3: Ja?
2: Hast du gerade oh mein Gott gesagt?
3: Ja.
2: Warum?
3: Ich glaub's nicht.
2: Damit verbringt ihr aber direkt mal einen ganzen Monat am Meer.
3: Ja, wir schaffen's. Ich bin am Zittern, ich glaub's nicht.
2: Ach ja, eine Woche am Meer oder zwei oder drei. Lilly kann sich das jetzt auf jeden Fall leisten. Für heute machen wir den Geldregen zu. Wobei, das stimmt auch nicht ganz. 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
1: Mit Danny Hoppe. Guten Tag. Seit Anfang Mai gilt bei uns der Tankrabatt. Seitdem hat sich die Lage an den Tankstellen etwas entspannt. Trotzdem bleiben die Preise für Benzin und Diesel weiter hoch. Deshalb wird in der Politik darüber diskutiert, den Tankrabatt noch einmal zu verlängern. Denn er gilt ja nur noch bis Ende Juni. Und da zeigt sich, in der schwarz-roten Koalition hat man unterschiedliche Ansichten, wie es weitergehen soll. José Nasjandi aus dem News-Team. Wer will denn was in der Bundesregierung?
2: Na, große Zurückhaltung gibt es bei der SPD. SPD-Fraktionsvize Zorn sagt zum Beispiel, dauerhaft könne die Senkung der Energiesteuer keine Lösung sein. Und Fraktionschef Mirsch hat bei Welt TV klargestellt, diese sogenannte Gießkanne lasse sich nicht über Monate oder Jahre fortführen. Beide verweisen darauf, dass die Maßnahme zwar kurzfristig helfe, langfristig aber überhaupt nicht geeignet sei und stattdessen gezieltere Entlastungen für kleinere und mittlere Einkommen nötig seien. Ganz anders sieht das CSU-Chef Söder. Der bayerische Ministerpräsident sagte in der Talkshow von Karin Mioska, der Tankrabatt scheine zu wirken und man müsse, wenn die Preise hoch blieben, über eine Verlängerung zumindest diskutieren. Alle blicken jetzt auf den Kanzler, da wird es möglicherweise bald ein Machtwort dazu geben.
1: Danke, José. Und jetzt weitere Meldungen im Überblick. Vor dem Kölner Landgericht hat der Prozess gegen einen 20-jährigen Autofahrer begonnen. Er soll vor rund einem Jahr in Hürth eine rote Ampel überfahren und eine Gruppe Grundschüler erfasst haben. Eine 10-jährige Schülerin und ein 25 Jahre alter Schulbegleiter waren dabei ums Leben gekommen. Der unabhängige Klimarat geht davon aus, dass Deutschland seine Klimaziele deutlich verfehlen wird. Die Bundesregierung bewertet die Entwicklung beim CO2-Ausstoß zu optimistisch, vor allem im Energiesektor und bei Gebäuden, heißt es im neuen Bericht. Zum ersten Mal seit 35 Jahren stellt die CDU in Rheinland-Pfalz wieder den Ministerpräsidenten. Am Mittag wurde Gordon Schnieder im Mainzer Landtag zum neuen Regierungschef gewählt. Er regiert in Zukunft zusammen mit der SPD, die vorher mehr als 3 Jahrzehnte die stärkste Kraft in Rheinland-Pfalz war. Die Odyssee der Hondius ist vorbei. Nach dem Hunter-Virus-Ausbruch ist das Kreuzfahrtschiff heute in Rotterdam eingetroffen. An Bord waren noch 27 Menschen. Dabei handelt es sich um 25 Besatzungsmitglieder, einen Arzt und eine Pflegekraft. Bei keinem von ihnen wurden bisher Symptome einer Infektion festgestellt. Trotzdem geht es für sie jetzt erstmal in Quarantäne. Auch die Leiche der verstorbenen Deutschen sollte nach Behördenangaben von einem spezialisierten Bestattungsunternehmen von Bord geholt werden. Sie soll in ein Krematorium in der Nähe des Amsterdamer Flughafens gebracht werden. Ihre Asche werde dann der Familie übergeben, heißt es. Die Weltgesundheitsorganisation will nicht ausschließen, dass bei Passagieren und Besatzungsmitgliedern noch weitere Fälle auftreten könnten. Das Risiko für die Allgemeinbevölkerung schätzt sie aber weiter als gering ein. Und das waren die Nachrichten mit Danny Hoppe.
3: Das Wetter.
4: Ja, das ist ein ziemlich durchwachsener Montag. Der Regen lässt jetzt am Nachmittag erstmal nach, aber gegen Abend soll es dann schon wieder direkt neue Schauer geben. Und es ist frisch, maximal 14 bis 17 Grad bekommen wir heute. Morgen starten wir dann erstmal freundlich in den Tag, später sind dann aber auch wieder Wolken und Regen dabei.
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4: Und hier kommen die längsten Staus. A2 Dortmund Richtung Hannover zwischen Feldheim und Rehren. 5 Kilometer Stau, 40 Minuten plus. A3 Köln Richtung Arnheim zwischen Duisburg-Weder und Kreuz-Oberhausen. 11 Kilometer Stau, 25 Minuten Wartezeit. A30 Bad Oeynhausen-Rheine zwischen Nattbergen und Osnabrück-Hellern. 6 Kilometer stockender Verkehr, 42 Minuten plus. A40 Duisburg Richtung Essen zwischen Mülheim-Winkhausen und Dreieck Essen-Ost. 8 Kilometer Stau, hier müsst ihr mit einer Stunde mehr rechnen. Und A52 Düsseldorf Richtung Essen, zwischen Essen-Rüttenscheid und Dreieck Essen-Ost, 3 Kilometer Stau, knappe halbe Stunde mehr. Gute Fahrt euch.
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4: Ja, hallo und schönen Montag euch. Johanna Tänzer ist hier. Und Leute, ich versuche jetzt mal für euch den Anfang von Rick Astley, Never Gonna Give You Up, ganz nah nachzustellen. Pass auf, bei mir klingt es so. Und wie war ich?

0: Bruno Mars, yes, für euch hier gerade gespielt mit I Just Might. Schönen Montag, Leute. Also Geburtstagsgrüße von Atze Schröder persönlich. Wäre schon ganz cool, oder? Also zumindest, wenn ihr jetzt im Mai Geburtstag habt, gibt's eine gute Chance, dass ihr gleich gegrüßt werdet, weil in seinem aktuellen Podcast hat sich Atze mal so ein paar Mai-Geburtstagskinder rausgesucht. Und noch mehr von Atze gibt's auch am kommenden Wochenende bei uns, weil Atze ist natürlich dabei bei unserem Comedy-Camp-Spezial an Pfingsten. Ist er ganz vorne mit dabei.
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3: Ja, nee, ist klar. Erst nochmal herzlichen Glückwunsch in die Runde. Ey, ich bin ja wieder platt, wer so im Wonnemonat alles Geburtstag hat. Hier, Roland Kaiser, 74 ist er geworden, der Kaiser. Und natürlich Udo Lindenberg, unsere westfälische Nachtigall. 80 Jahre, der Udo. Würde man jetzt auf den ersten Blick auch nicht drauf kommen, oder? Aber wie sagt Udo, das Alte hat ein Problem mit mir. Und Udo Lindenberg ist ja wirklich clever. Der hat sich mit der häuslichen Pflege im Alter schon vor Jahren auseinandergesetzt und alles geregelt. Das heißt, bei Udo Zimmerservice im Atlantik, der braucht da keine AOK für. Im Atlantik nennt man ihn einfach den Barmer Ersatzfürsten. Ja, und Udo und der Kaiser haben ja mehr gemeinsam, als man denkt. Klar, beide Musiker. Beide kerzengerade Typen mit klarer Haltung und Charakter, muss man wirklich sagen. Und immer eine Message in ihren Texten. Der eine singt, ich lieb dich überhaupt nicht mehr. Und der andere singt, manchmal möchte ich schon mit dir. Ja, da wird nichts liegen gelassen. Von wegen, hinterm Horizont ist Sense. Hinterm Horizont ist Santa Maria. Insel, die aus Träumen geboren. Also nochmal, alles Gute euch beiden. Viel Gesundheit und denkt dran, ein Ende kann ein Anfang sein. Herzlichst, euer Dr. Stefan Frank, der Arzt, dem nur die Frauen vertrauen. Chill.
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1: Hallo, hier ist nochmal Steini von Radio Euskirchen am Morgen. Morgen früh haben wir Kohle für euch und Kohle. 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Wir sind ja in der Finalwoche. Holt euch noch hier ein paar Scheine raus. Alle Infos zum Geldregen findet ihr auf radioeuskirchen.de. Und dann kümmern wir uns auch um die echte Kohle zum Angrillen jetzt im Frühling. In den Wäldern der Eifel wurde ja schon im Mittelalter Holzkohle hergestellt. Und das gibt es vereinzelt auch heute noch. Kollege Daniel Derling hat einen der letzten Köhler unserer Region getroffen und ihm bei der Arbeit über die schwarze Schulter geguckt. Hören wir morgen früh mal rein. Schönen Montag euch.
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1: Ich bin Jana Ulrich. Schönen guten Tag. Was die Politik in Brühl entscheidet, das hat nur selten Auswirkungen auf uns im Kreis Euskirchen. Heute ist das aber anders. Heute kommt nämlich das Thema Phantasialand-Erweiterung wieder auf den Tisch des Stadtrats. Annika Deist aus den News. Was genau wird da denn heute Abend diskutiert?
2: Also konkret geht es um einen Antrag der CDU und der SPD in Brühl. In diesem fordern sie, die Planungen für eine Erweiterung des Phantasialands nach Jahren jetzt wieder aufzunehmen. Dafür muss der Rat heute Abend erstmal der Änderung des Flächennutzungsplanes und der Aufstellung eines Bebauungsplans zustimmen. Es hat sich aber auch schon Protest angekündigt. Die Organisation Naturschutzgebiet Ententeich hat für heute Abend Proteste vor dem Brühler Rathaus angekündigt. Sie kritisieren, dass noch nie zuvor in Deutschland ein Naturschutzgebiet für die persönlichen Interessen eines Unternehmens hätte weichen müssen.
1: Danke, Annika. Es ist ein Social-Media-Trend auf der Plattform TikTok, aber auch eine Straftat. Es geht um das Klauen von speziellen Aktions-Pub-Aufstellern bei Schnellrestaurants wie McDonald's. Genau das ist jetzt am Wochenende in Kall passiert. In der Nacht zu Samstag haben zwei unbekannte Männer den Aufsteller aus dem Fastfood-Restaurant mitgenommen, heißt es von der Polizei. Dabei waren sie in Begleitung von zwei weiteren Personen. Auf dem Parkplatz seien sie dann in zwei abgestellte Autos gestiegen und weggefahren. Ein Mitarbeiter des Restaurants habe sich noch vor eines der Autos gestellt, um die Unbekannten am Wegfahren zu hindern, wurde beim Anfahren dann aber leicht zur Seite weggedrängt. Die Polizei weist in dem Zusammenhang nochmal darauf hin, dass es sich beim Klauen der Aufsteller nicht nur um einen TikTok-Trend, sondern auch um einen strafbaren Diebstahl handelt. Sie hat die Ermittlungen aufgenommen. Auf einer Kirmes in Köln sind am Wochenende zwei Gruppen in Streit geraten. Polizisten sind dazwischen gegangen und für sie endete der Dienst dann im Krankenhaus. Auf die Beamten sei nämlich eingeschlagen worden, so die Polizei. Zwei 18-Jährige und ein 17-Jähriger wurden in Gewahrsam genommen. Grund war ein Streit zwischen zwei Gruppen auf dem Inselfest in Köln-Zündorf. Zuerst konnten die Beamten den Streit schlichten. Ein Platzverweis wurde von einem der 18-Jährigen dann allerdings ignoriert und infolge sei es zu den Angriffen gegen die Beamten gekommen. Wer wie genau beteiligt war, das müsse jetzt noch geklärt werden. 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
1: Der Tag geht mit einigen Wolken zu Ende. Allerdings sollte es jetzt in Richtung Abend mal länger trocken bleiben und auch mal ein bisschen auflockern vielleicht. Dazu maximal noch so 15, 16 Grad heute. Die messen wir zum Beispiel aktuell in Weilerswist. Da sind es 15 Grad, 16 Grad sind es in Zülpich. Morgen wird es dann ein bisschen wärmer, dann kriegen wir so 17 Grad in der Spitze. Dazu bleibt es aber weiter wechselhaft. Jetzt der Blick auf die Straßen, der schnellste Verkehrsservice für Eifel und Rheinland. Gerd hat uns einen Blitzer gemeldet am Ortseingang von Kall, wenn man von Sötenich auskommt. Da ist Tempo 50 erlaubt. Danke fürs Durchgeben. Und dann gucken wir noch auf die Autobahn. Da starten wir auf der A1 in Richtung Euskirchen. Da stockt es auf 3 Kilometern zwischen dem Dreieck Erftal und dem Kreuz Bliesheim. Dann haben wir die A4 in Richtung Köln. Da stockt es auch auf 3 Kilometern, hier zwischen dem Kreuz Köln-West und Eiffelturm. In die Gegenrichtung, auf der A4 in Richtung Aachen, da haben wir aktuell 8 Kilometer Stau zwischen dem Kreuz Köln-Gremberg und Eiffelturm. Und dann haben wir noch eine Meldung von der A555 in Richtung Köln. Zwischen Köln-Godorf und dem Kreuz Köln-Süd staut sich auf 2 Kilometer. Da braucht ihr aktuell 10 Minuten länger. Allen unterwegs eine gute und sichere Fahrt.
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3: Tag zusammen, schönen Montag. Also wer zurzeit auf Konzerte gehen will, muss gefühlt eine halbe Niere verkaufen, weil Konzerttickets sind ja so unfassbar teuer geworden. Ne? Das ist nicht nur für die Fans ärgerlich, sondern auch für die Musiker. Und viele von denen haben jetzt in einem offenen Brief an die Bundesregierung gefordert, dass sich da endlich was tun muss. Thema gleich hier bei mir. Das ist Sarah Larsson mit Lush Life.
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0: 5.861 Euro für ein Anne-Mai-Kantereit-Konzert oder 5.500 Euro für das Abschlusskonzert von Olli Schulz. Das ist Wahnsinn. Und das sind keine Fantasiepreise, das habe ich mir nicht ausgedacht, sondern das sind echte Angebote auf Ticketplattformen für den Wiederverkauf. Aufgedeckt hat sie der Verein Pro Musik und der hat auch darum einen offenen Brief geschrieben, den viele Künstlerinnen und Künstler unterzeichnet haben. Darunter Campino von den Toten Hosen, Nina Tschuba, Die Ärzte, Anne-Mai Kantereit und Johannes Oerding. Das Problem ist, es gibt laut Mario Graute, der ist Co-Geschäftsführer von Pro Musik, immer mehr professionelle Tickethändler, die die Fans einfach nur abzocken.
1: Das sind teilweise Teams, die komplette Märkte beobachten. Also zum Beispiel Taylor Swift-Konzerte sind natürlich sehr lukrativ, weil sie im Wiederverkauf einen hohen Mehrgewinn versprechen. Aber auch Adele etc. Da gibt es dann Teams, die dann sagen, hier stürzen wir uns drauf und versuchen, so viele Tickets wie möglich zu bekommen.
0: Ja, und dazu nutzen die Profi-Händler sogenannte Bots. Das sind Softwareprogramme, die automatisiert dann irgendwie tausendfach Tickets im Vorverkauf aufkaufen. Und echte Fans gucken immer häufiger in die Röhre.
1: Wir haben ja manchmal diese Capture-Schutz, wo man dann nochmal die Buchstaben eingeben muss oder ich bin kein Roboter etc. Das wird durch die sogenannten Bots technisch umgangen, sodass dann in dem Moment sowas wie auch Zahlungs- oder Kundendaten vorab gespeichert werden. Wir geben die immer noch händisch ein. Ein Bot kann das technisch innerhalb von Millisekunden einfach schon machen und hat dadurch natürlich einen Zugriff auf ein Riesenkontingent von Karten.
0: Ja, und die Bundesregierung will jetzt gegen diese Ticketabzocke vorgehen. Im Herbst könnte ein neues Gesetz kommen. Im Gespräch ist unter anderem, dass es beim Weiterverkauf nur einen maximalen Aufschlag von 25% auf ein Ticket geben darf. Aber bis es soweit ist, was sind denn so eure Tipps für günstige Tickets?
2: Ich kaufe meine Tickets meist bei Eventim. Und wenn ich mich kurzfristig entscheide, gibt es ja auch über Eventim den Fansale.
3: Es gibt manchmal so Angebote durch irgendwelche Verträge. Da gibt es dann immer so ein paar Prozente auf Tickets. Man muss dann immer ein bisschen die Augen aufhalten.
4: Also ich kaufe immer bei eBay Kleinanzeigen. Ich hole wirklich selten direkt beim Verkäufer oder so.
5: Ich würde einfach nur sagen, bei verschiedenen Anbietern von Tickets einfach vergleichen.
6: Im Bekanntenkreis nachfragen, das funktioniert meistens am besten. Vor allem im erweiterten Bekanntenkreis, die Schwarmintelligenz fragen, dann tun sich meistens ganz viele Türen auf.
0: Ja, Vitamin B und Freunde, es ist gut, ne? Aber schon besser wär's ohne.
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1: Mit Danny Hoppe. Guten Tag. Der Tankrabatt der Bundesregierung soll uns an der Tankstelle entlasten. Ende Juni läuft er aber schon wieder aus und damit ausgerechnet wenige Wochen vor den Sommerferien in NRW. Und in der Bundesregierung sorgt der Tankrabatt schon wieder für Diskussionen. Im Raum steht unter anderem die Frage, ob er verlängert werden soll. CSU-Chef Söder kann sich das gut vorstellen, die SPD weniger. Hossein Asyandi aus dem News-Team, weiß man denn inzwischen, ob der Rabatt auch wirklich bei uns ankommt?
2: Ja, das ist tatsächlich nicht so leicht zu beantworten. Die Monopolkommission kommt zu dem Schluss, dass der Rabatt inzwischen weitgehend weitergegeben wird. Das IFO-Institut sieht das aber kritischer. Laut IFO-Experte Neumeier ist die Weitergabe unvollständig, zuletzt sogar leicht gesunken. Unterm Strich sind die Spritpreise aktuell rund 17 bis 22 Cent günstiger als vor dem Rabatt. Aber ob das allein am Tankrabatt liegt oder auch am schwankenden Ölpreis, das lässt sich nicht sauber trennen.
1: Ja, die Bundesregierung ist sich ja nicht einig, wie es weitergehen soll. Was sagen denn die Experten dazu?
2: Ja, IFO-Experte Neumeier ist da ziemlich klar, er hält eine Verlängerung für nicht ratsam. Erstens, weil eben nicht sicher ist, dass das Geld wirklich beim Verbraucher landet. Zweitens, weil der Tankrabatt eine teure und wenig zielgenaue Maßnahme ist. Auch gut verdienende Autofahrer profitieren davon nämlich. Und drittens macht er ein grundsätzliches Argument. Die hohen Spritpreise sind eine Folge von knapper werdendem Rohöl. Wer jetzt den Preis künstlich drückt, der regt ja eher zum Verbrauch an. Also das Gegenteil von dem, was eigentlich nötig wäre. Der ADAC dagegen macht Druck und fordert, dass spätestens Mitte Juni, also in einem Monat spätestens, eine Entscheidung dazu getroffen werden sollte.
1: Danke, José. Und jetzt weitere Meldungen im Überblick. Im Irankrieg hat Teheran neue Verhandlungsvorschläge an die USA übermittelt. Das hat das iranische Außenamt bestätigt. Zu den Inhalten äußerte es sich aber nicht. Vorher hatte US-Präsident Trump dem Iran gedroht, die Uhr ticke. Der Iran solle sich besser schnell bewegen, sonst werde von ihm nichts mehr übrig bleiben. Die österreichische Polizei hat rund 500 Cyberangriffe auf den Eurovision Song Contest registriert. Sie hätten sich gegen die ESC-Website und das System der Zutrittsbereiche gerichtet. Die Angreifer hätten versucht, Systeme zu stören, zu verlangsamen oder auszuschalten. Allerdings seien alle Sabotageversuche gescheitert, heißt es. Bei einem Schulbusunfall im Münsterland sind 15 Menschen verletzt worden. In Wettringen im Kreis Steinfurt war der Bus mit einem Auto zusammengestoßen. Warum, ist noch unklar. Nach Angaben der Polizei wurden die beiden Fahrer jeweils schwer verletzt. Eine Lehrerin und 12 von 24 Kindern erlitten leichte Verletzungen. Buckelwal Timi ist tot, das wissen wir seit dem Wochenende, und er wird wohl in Dänemark bleiben. Das hat das Umweltministerium von Mecklenburg-Vorpommern mitgeteilt. Man gehe außerdem davon aus, dass Timi schon mindestens eine Woche tot sei, wahrscheinlich sogar noch länger. Unklar ist auch noch, woran er genau starb. Weil er schon länger tot sei, werde es immer schwieriger, ihn zu untersuchen, sagt das Deutsche Meeresmuseum. Dafür müsste er aber sehr schnell in einen Hafen oder an den Strand geschleppt werden, heißt es. Das sei nach Angaben der dänischen Behörden aber nicht geplant. Und das waren die Nachrichten mit Danny Hoppe.
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4: Heute ist es wettertechnisch alles so ein bisschen, ja, so ein Mix aus allem, weil am Nachmittag ist es jetzt erstmal trockener. Gegen Abend gibt es dann aber wieder neue Schauer und es ist ziemlich frisch. Wir bekommen höchstens 14 bis 17 Grad heute. Morgen starten wir dann recht schön und freundlich erstmal in den Tag rein, aber später ziehen neue Wolken und Regen auf.
0: NRW Verkehr.
4: So, und hier kommt alles ab 30 Minuten Wartezeit. Los geht's mit der A2 in Dortmund Richtung Hannover zwischen Feldheim und Rehren. 7 Kilometer Stau. Hier braucht ihr mindestens eine Stunde länger. A3 Köln Richtung Frankfurt zwischen Lohmar Nord und Siebengebirge. 4 Kilometer Stau, halbe Stunde plus. Und A30 Bad Oeynhausen-Rheine zwischen Bissendorf und Osnabrück-Hellern. 7 Kilometer Stau, 57 Minuten plus. Gute und sichere Fahrt euch.
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4: Tag zusammen, Johanna Tänzer hier. Wir begeben uns gemeinsam in Richtung Feierabend. Und ich sag euch Hello und alle Farben, Baby, goodbye. Frech.

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0: die neue von Mark Forster, ein Lied. So Leute, der erste Tag der Finalwoche ist rum.
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0: Aber ihr gewinnt natürlich weiterhin. Im Feierabenddeal habt ihr jeden Nachmittag und Abend die Chance auf 500 Euro. Und am Wochenende verdoppeln wir sogar. Das hat auch Isabella gelernt, als Henrik Frost sie aus dem landesweiten Geldregenstudio angerufen hat.
2: Ein Traum.
3: Was machst du gerade?
2: Ich bin auf der Arbeit und ich bin in einem Zoom-Meeting.
3: Oh Gott, hast du 3 Minuten Zeit für mich?
2: Ich habe 3 Minuten Zeit, die nehme ich mir jetzt einfach.
3: Perfekt. Isabella, ja, der Montag, ne? Wieder groß Arbeit und alles. Ist es ganz stressig oder geht es?
2: Es ist ganz entspannt. Durch ein Zoom-Meeting sitze ich einfach und höre in meiner Fortbildung zu.
3: Okay, ja gut, dann klingt es ja wirklich so, als wäre das machbar, ohne dass es in schweren Stress ausartet. Isabella, lass uns mal über das Wochenende sprechen, was hinter uns liegt. Weißt du noch, was du gestern gemacht hast?
2: Ja, ich habe euch angerufen.
3: Für den Wochenenddeal, ne?
2: Genau.
3: Ja, das ist eine schöne Erfindung, finde ich. Weißt du warum?
2: Ja, ich gehe stark davon aus, dass ich gezogen wurde.
3: Ja, ich meine, immerhin sprechen wir schon mal. Aber ich finde, das ist eine schöne Erfindung, weil beim Wochenenddeal hast du keine Gefahr, dass der Blitz einschlägt.
2: Genau.
3: Du kannst hier einfach so 1.000 Euro gewinnen.
2: Ein Traum.
3: Ja, es wäre wirklich ein Traum. Was würdest du mit dem Geld machen?
2: Also wir haben jetzt vor, unseren Sommerurlaub zu buchen. Und dann, also unser Ziel ist tatsächlich dieses Jahr entweder Spanien oder Türkei.
3: Ach ja, das sind ja ganz grundsolide Ziele. Da kann man, glaube ich, nichts falsch machen, Isabella.
2: Nein. Genau.
3: Du sitzt noch auf dem Schreibtischstuhl, ne?
2: Nee, ich bin jetzt gerade auf dem Balkon geflitzt.
3: Ja, dann halte ich mal am Geländer fest.
1: 1.000 Euro.
3: Die gehören dir.
2: Dankeschön, ein Traum.
3: Kein Weiter, kein Stopp, die gehören einfach so dir.
2: Oh, super, wirklich, ein Traum.
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1: Ich bin Jana Ulrich. Schönen guten Tag. Wenn wir aus dem Kreis Euskirchen einen Ausflug nach Brühl machen, dann geht der meistens ins Phantasialand. Seit Jahren ist klar, dass der Freizeitpark sich eigentlich gerne auch vergrößern würde. Bis jetzt hat das aber nicht geklappt. Heute Abend beschäftigt sich aber der Stadtrat wieder mit dem Thema. CDU und SPD fordern, dass das Projekt Phantasialand-Erweiterung wieder aufgenommen wird. Heute sollen deswegen erste grundlegende Entscheidungen getroffen werden, um eine Erweiterung in die Wege zu leiten. Dazu gehört zum Beispiel die Aufstellung eines Bebauungsplans. Das Projekt hat aber nicht nur Befürworter. Die Organisation Naturschutzgebiet Ententeich hat zum Beispiel angekündigt, heute Abend vor dem Brühler Rathaus zu demonstrieren. Sie kritisieren, dass ein Naturschutzgebiet für die persönlichen Interessen eines Unternehmens weichen müsse. Nach einer brutalen Attacke in Mechernich ist die Polizei jetzt auf der Suche nach Zeugen. In der Nacht zu Samstag ist ein 21-Jähriger im Bereich des Walnusswegs von drei Unbekannten angegriffen worden. Nach bisherigen Infos der Polizei sollen sie den Mann zu Boden gestoßen und anschließend mehrfach geschlagen und getreten haben. Außerdem soll einer der Unbekannten mit einem spitzen Gegenstand auf den 21-Jährigen losgegangen sein und ihm so eine Schnittverletzung im Bauch zugefügt haben. Der Mann wurde daraufhin von Rettungskräften ins Krankenhaus gebracht. Hinzugerufene Polizisten suchten noch nach den unbekannten Tätern, konnten sie aber nicht mehr finden. Wer etwas zu ihnen oder zu der Tat sagen kann, der soll sich bitte bei der Polizei melden. Vor knapp einem Jahr fährt ein junger Mann in Hürth in eine Schulklasse. Ein 10-jähriges Mädchen und ein 25 Jahre alter Schulbegleiter werden dabei getötet. Seit heute Morgen muss sich der 20-Jährige dafür vor dem Kölner Landgericht verantworten. Und so wie Kossuch aus den Nachrichten, zum Auftakt des Prozesses wollte er jetzt immerhin Verantwortung für den Unfall übernehmen.
2: Ja, sein Verteidiger hat vor Gericht einen Text verlesen und darin hieß es: Ich habe einen fürchterlichen Unfall gebaut, bei dem zwei junge Menschen ums Leben gekommen sind. Eine Entschuldigung des Angeklagten wollten die Familien der beiden Opfer aber nicht annehmen. Die komme zu spät, hieß es. Laut Anklage soll der 20-Jährige am 4. Juni letzten Jahres eine rote Ampel überfahren und dabei drei Schüler und den Schulbegleiter erfasst haben. Angeklagt ist er jetzt unter anderem wegen fahrlässiger Tötung und fahrlässiger Körperverletzung.
1: Und mehr aktuelle Infos, die gibt's auch mal online auf radioeuskirchen.de.
0: Das Wetter.
1: Jetzt in Richtung Abend bleibt es auch mal länger trocken und es lockert ein bisschen häufiger auf als am Rest des Tages. Dazu ist es aber weiter nicht so richtig frühlingshaft warm. Wir kriegen Spitzenwerte von so 14 Grad heute. Die haben wir zum Beispiel aktuell auch noch in Hellenthal und auch in Weilerswister messen wir 14 Grad. Morgen wird es dann ein bisschen wärmer, 17 Grad sind dann so die Spitze. Dazu bleibt es aber insgesamt wechselhaft, Sonne kommt aber ein bisschen häufiger durch. Jetzt gucken wir noch auf die Straßen, der schnellste Verkehrsservice für Eifel und Rheinland. Erstmal danke Gerd, du hast uns einen Blitzer gemeldet am Ortseingang von Kall, wenn man da von Sylte nicht auskommt. Da ist Tempo 50 erlaubt. Dann gucken wir noch auf die Autobahn, da haben wir zwei Gefahrenmeldungen. Eine kommt von der A4 in Richtung Köln. Da besteht zwischen dem Kreuz Kerpen und dem Kreuz Köln West Gefahr durch einen Reifen auf der Fahrbahn. Und dann hat es noch einen Unfall gegeben, und zwar auf der A4 in Richtung Aachen, da zwischen dem Kreuz Köln Süd und der Ausfahrt Klettenberg. Da also bitte auch besonders vorsichtig fahren. Dann gucken wir noch auf die Staus. Da haben wir einen auf der A1 in Richtung Euskirchen. Zwischen Hürth und Kreuz Bliesheim stockt es auf 6 Kilometern, dauert so 10 Minuten länger. Und ähnlich lange dauert es auch auf der A4 in Richtung Köln, und zwar da zwischen dem Kreuz Köln West und Eiffeltor. Allen unterwegs eine gute und sichere Fahrt.
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3: Tag zusammen, Johanna Tänzer hier. Wir gehen zusammen in Richtung Feierabend. Und wie wär's bitte mit einem kleinen Feierabend-Rave? Bibi Rexha liefert auf jeden Fall den Sound dazu. Das hier ist New Religion.
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0: Lewis mit Can't Hold Us an eurem Montag. Hi. Leute, ich war glücklicherweise schon mal auf einem Harry Styles Konzert. Nicht bei der aktuellen Tour, aber bei der davor. Und ich kann euch sagen, die Stimmung da ist einfach magisch irgendwie. Da ist so ein ganz krasser Zusammenhalt der Fans zu spüren. Jetzt am Samstag hat Harry Styles in Amsterdam seine Tour eröffnet. Und ihr habt es wahrscheinlich mitbekommen, die Tickets waren super teuer und super schnell weg. Aber ihr konntet bei uns welche im Ticket-Call gewinnen. Und deswegen konnte Katharina mit ihrer Freundin dahin. Und meine Kollegin Kimberly Klages hat die beiden vor Ort ein bisschen begleitet.
1: Gänsehautmomente sind das. Ich finde Konzerte sowieso immer besonders und das war jetzt wieder ein Künstler, der hat es wirklich besonders gemacht und es war einfach super.
2: Nacht 1 von 10 ist geschafft für Harry Styles und das war wirklich ein Wahnsinnsabend.
1: Es wurde immer weiter Party gemacht und immer keiner ist still geblieben und das fand ich wirklich super.
3: Ich finde auch gerade so die Stimmung untereinander, das war einfach die ganze Zeit fröhlich, freundlich. Und ich finde, das macht es dann auch ganz besonders.
1: Das ist ein außergewöhnlicher Künstler und die Musik berührt einen einfach.
3: Es ist mal was ganz anderes und jeder kann einfach sein, wie er möchte. Und das hat man hier einfach heute auch total gemerkt.
4: Thank you so much for being in this night. Welcome, this is night one of the Together Together Tour.
1: Ja, so eine Erfahrung muss man mal machen. Auch gerade finde ich jetzt nochmal spannend, dann auch in ein anderes Land zu fahren und da auch mal ein Konzert zu schauen. Hab schon, als der erste Song rauskam, gesagt, wenn Harry Styles auf Tour kommt, muss ich auf jeden Fall dabei sein. Dann habe ich erfahren, dass er erstmal nicht nach Deutschland kommt. Da war ich sehr traurig und dann hat meine Arbeitskollegin mir gesagt, dass Tickets verlost werden. Dann habe ich mich sofort beworben.
2: Wie war das denn für dich, als du den Anruf bekommen hast, dass du gewonnen hast?
1: Ich war erstmal total außer mir und war dann auch sehr, sehr aufgeregt und konnte es auch gar nicht glauben. Also ich konnte es, glaube ich, erst glauben, habe ich eben noch zu ihr gesagt, als wir wirklich eben in der Halle drin waren.
4: I'm completely blown away. Thank you so, so much.
1: Dankeschön an den Ticket Call. Dass sowas überhaupt möglich ist, ist echt brillant. Gerade wenn man nicht so an Tickets kommt oder auch mal den großen Traum hat, einen Künstler zu sehen und sich dann da bewerben kann und wirklich die Chance hat, auch zu gewinnen, das ist echt super.
0: Ja, und das war für die beiden bestimmt ein unvergessliches Wochenende. Also, wenn ihr bei uns das nächste Mal den Ticket Call hört, dann wisst ihr, mitmachen lohnt sich. Und jetzt gibt's natürlich auch eine Runde Harry Styles für euch. Das ist er mit American Girls.
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1: Mit Danny Hoppe, guten Abend. Die Spritpreise sind weiter hoch und deshalb denken sich inzwischen offenbar viele Autofahrer, vielleicht wäre der Umstieg aufs E-Auto doch nicht so eine schlechte Idee. Das zeigt eine neue Umfrage der Versicherung DEVK. Demnach kann sich inzwischen rund jeder siebte Besitzer eines Benziners oder Diesels vorstellen, ein E-Auto zu kaufen. Was auch noch dazu beiträgt, ist die neue staatliche Förderung. Ab morgen können dafür die ersten Anträge gestellt werden. Rosenas Jandi aus dem News-Team, wer kann die neue Förderung alles bekommen?
2: Diese Förderung richtet sich vor allem an Privatleute mit kleinerem oder mittlerem Einkommen. Anspruch haben Menschen mit einem Haushaltseinkommen von maximal 80.000 Euro im Jahr. Familien mit Kindern dürfen etwas mehr verdienen. Und gefördert werden neue, vollelektrische Autos und bestimmte Plug-in-Hybride. Wer ein E-Auto kauft, kann je nach Einkommen und Kinderzahl bis zu 6.000 Euro bekommen. Wichtig ist auch, das Auto muss mindestens 3 Jahre lang behalten werden.
1: Ja, erklär doch nochmal kurz, wie kommt man an das Geld?
2: Ja, diese Anträge laufen komplett online über das Bundesamt BAFA. Dafür braucht man unter anderem den Kauf- oder Leasingvertrag, den Fahrzeugschein und die letzten Steuerbescheide. Außerdem braucht man ein sogenanntes Bund-ID-Konto, zum Beispiel über den Personalausweis. Die Förderung gilt übrigens rückwirkend für alle förderfähigen Fahrzeuge, die seit dem 1. Januar neu zugelassen wurden.
1: Danke, José. Und jetzt weitere Meldungen im Überblick. In der schwarz-roten Koalition wird aktuell über eine Verlängerung des Tankrabatts diskutiert. Ein Sprecher der Bundesregierung hielt sich dazu heute aber bedeckt. Man stelle fest, dass die Maßnahmen momentan wirkten, sagte er. Ende Juni oder zu einem gegebenen Zeitpunkt wolle man dann entscheiden, wie die Situation sich auswirke. Der unabhängige Expertenrat für Klimafragen geht davon aus, dass Deutschland seine Klimaziele bis 2030 verfehlen wird. So steht es in seinem neuen Bericht. Das Bundesumweltministerium sieht dagegen nur eine überschaubare Lücke. Einiges hänge davon ab, wie schnell Solar- oder Windanlagen ausgebaut würden, heißt es. Nach dem Ausbruch eines Tigers in der Nähe von Leipzig ermittelt jetzt die Staatsanwaltschaft. Es gehe um fahrlässige Körperverletzung durch Unterlassen, sagte eine Sprecherin. Die Polizei hatte den Tiger gestern erschossen. Er war aus dem Gehege einer Ex-Zirkusartistin entkommen und hatte einen Mann schwer verletzt. Die Odyssee der Hondius ist vorbei. Nach dem Hunter-Virus-Ausbruch ist das Kreuzfahrtschiff heute in Rotterdam eingetroffen. An Bord waren noch 27 Menschen. Dabei handelt es sich um 25 Besatzungsmitglieder, einen Arzt und eine Pflegekraft. Die ersten von ihnen haben das Schiff inzwischen verlassen. In weißen Schutzanzügen betraten sie den Hafen von Rotterdam. Dort wurde für sie ein Quarantäne-Containerdorf aufgebaut. Dort müssen sie erstmal bleiben, auch wenn bisher bei keinem von ihnen Symptome einer Infektion festgestellt wurden. Auch die Leiche der verstorbenen Deutschen soll von einem spezialisierten Bestattungsunternehmen von Bord geholt werden. Sie soll dann in ein Krematorium in der Nähe des Amsterdamer Flughafens gebracht werden. Ihre Asche werde dann der Familie übergeben, teilte die niederländische Gesundheitsbehörde heute mit. Und das waren die Nachrichten mit Danny Hoppe.
3: Das Wetter. Der Arbeitsverweigerungsfrühling geht weiter. Es kann noch mal regnen hier und da, aber über den Abend und im Laufe der Nacht lockert es dann auf. Und morgen startet der Tag dann erstmal ganz schön, bevor es sich später wieder zuzieht. Und dann kann es auch wieder regnen. Temperatur morgen ein bisschen wärmer als heute. 19 Grad maximal.
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3: Die letzte Hürde auf dem Weg in den Feierabend ist eine hohe. Ist wieder gut was los. Hier die Staus ab einer Viertelstunde Wartezeit. Die A2 Dortmund-Oberhausen zwischen Bottrop und Kreuz-Oberhausen. 4 Kilometer Stau, aktuell eine Viertelstunde plus. A4 Köln-Aachen zwischen Kreuz-Köln-Gremberg und Köln-Klettenberg. 8 Kilometer, 20 Minuten. A30 Bad Oeynhausen Richtung Rheine zwischen Bissendorf und Osnabrück-Hellern. 7 Kilometer, 55 Minuten. Und A45 Hagen-Gießen zwischen Haiger-Burbach und Herborn Süd, 12 Kilometer, knappe 40 Minuten. Haltet durch, kommt gut an.
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3: Sebastian Pulli hier. Montag, da flüchten wir uns lieber in die Vergangenheit zu einem legendären Fernsehmoment im Jahr 1995, den viele von uns vermutlich miterlebt haben, als Michael Jackson bei Wetten, dass aufgetreten ist mit dem Earth Song, ne? Oben auf dem Hubwagen unter der Hallendecke, wo er sich dann auch vor einem Millionenpublikum live in den Schritt griff. Ein Bereich, von dem damalige ZDF-Zuschauer gar nicht wussten, dass es den überhaupt gibt. Meine Oma hat sich eine Woche lang über nichts anderes empören können und hunderttausende andere waren absolut begeistert von diesem Brett, von einem Lied. Hier ist er, der Earth Song. Schönen Feierabend.

0: Der Mann ist tatsächlich gerade mal 19 Jahre alt und klingt, als hätte er schon alles Leid der Welt gesehen. Kommt aus Niedersachsen. Gut, da kann das schon mal passieren. Marc Ettles.
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0: Seit Freitag ist ja wieder WM, aber von einer Sportart aus der zweiten Reihe.
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3: Ja, endlich WM!
4: Also nicht Fuppes, Eishockey. Ja, interessiert in Deutschland irgendwie keine Sau. Weil wir den Sport nicht kapieren. Der ist zu schnell, der Puck ist zu klein und irgendwann hauen sich zwei Broncos auf die Muppe. Und du weißt auch irgendwie nicht, da gibt's ja Strafen für und trotzdem gehört's ja auch zum Gesamterlebnis, ne? So Blut auf Eis, das hat schon farblich was Künstlerisches. Ich war als Kind schon fasziniert von dem Sport, allerdings hauptsächlich von der Eismaschine. Ja, die gehörte zu meinen Top 3 Traumjobs. Eismaschine, hinten auf dem Müllwagen fahren und Chips-Einsammler im Autoscooter. All diese Menschen standen für mich auf einer Stufe mit Superman. Habt ihr euch eigentlich schon mal gefragt, warum Nasen laufen können und Füße riechen? Und immer dran denken, wer ein Tor mehr schießt als der andere, gewinnt.
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1: Hallo, hier ist nochmal Steini von Radio Euskirchen am Morgen. Morgen früh haben wir Kohle für euch und Kohle. Also einmal, klar, im Geldregen. Wir sind ja in der Finalwoche. Holt euch noch hier ein paar Scheine raus. Alle Infos zum Geldregen findet ihr auf radioeuskirchen.de. Und dann kümmern wir uns auch um die echte Kohle zum Angrillen jetzt im Frühling. In den Wäldern der Eifel wurde ja schon im Mittelalter Holzkohle hergestellt. Und das gibt es vereinzelt auch heute noch. Kollege Daniel Derling hat einen der letzten Köhler unserer Region getroffen und ihm bei der Arbeit über die schwarze Schulter geguckt. Hören wir morgen früh mal rein. Schönen Montag euch.
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1: Ich bin Jana Ulrich. Schönen guten Tag. Was die Politik in Brühl entscheidet, das hat nur selten Auswirkungen auf uns im Kreis Euskirchen. Heute ist das aber anders. Heute kommt nämlich das Thema Phantasialand-Erweiterung wieder auf den Tisch des Stadtrats. Annika Deist aus den News. Was genau wird da denn heute Abend diskutiert?
2: Also konkret geht es um einen Antrag der CDU und der SPD in Brühl. In diesem fordern sie, die Planungen für eine Erweiterung des Phantasialands nach Jahren jetzt wieder aufzunehmen. Dafür muss der Rat heute Abend erstmal der Änderung des Flächennutzungsplanes und der Aufstellung eines Bebauungsplans zustimmen. Es hat sich aber auch schon Protest angekündigt. Die Organisation Naturschutzgebiet Ententeich hat für heute Abend Proteste vor dem Brühler Rathaus angekündigt. Sie kritisieren, dass noch nie zuvor in Deutschland ein Naturschutzgebiet für die persönlichen Interessen eines Unternehmens hätte weichen müssen.
1: Danke, Annika. Es ist ein Social-Media-Trend auf der Plattform TikTok, aber auch eine Straftat. Es geht um das Klauen von speziellen Aktions-Pub-Aufstellern bei Schnellrestaurants wie McDonald's. Genau das ist jetzt am Wochenende in Kall passiert. In der Nacht zu Samstag haben zwei unbekannte Männer den Aufsteller aus dem Fastfood-Restaurant mitgenommen, heißt es von der Polizei. Dabei waren sie in Begleitung von zwei weiteren Personen. Auf dem Parkplatz seien sie dann in zwei abgestellte Autos gestiegen und weggefahren. Ein Mitarbeiter des Restaurants habe sich noch vor eines der Autos gestellt, um die Unbekannten am Wegfahren zu hindern, wurde beim Anfahren dann aber leicht zur Seite weggedrängt. Die Polizei weist in dem Zusammenhang nochmal darauf hin, dass es sich beim Klauen der Aufsteller nicht nur um einen TikTok-Trend, sondern auch um einen strafbaren Diebstahl handelt. Sie hat die Ermittlungen aufgenommen. Auf einer Kirmes in Köln sind am Wochenende zwei Gruppen in Streit geraten. Polizisten sind dazwischen gegangen und für sie endete der Dienst dann im Krankenhaus. Auf die Beamten sei nämlich eingeschlagen worden, so die Polizei. Zwei 18-Jährige und ein 17-Jähriger wurden in Gewahrsam genommen. Grund war ein Streit zwischen zwei Gruppen auf dem Inselfest in Köln-Zündorf. Zuerst konnten die Beamten den Streit schlichten. Ein Platzverweis wurde von einem der 18-Jährigen dann allerdings ignoriert und in Folge sei es zu den Angriffen gegen die Beamten gekommen. Wer wie genau beteiligt war, das müsse jetzt noch geklärt werden. 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
0: Das Wetter.
1: Der Tag geht jetzt weitestgehend trocken zu Ende. Hier und da kann es auch immer mal wieder ein bisschen auflockern, sodass sich so die letzten Sonnenstrahlen des Tages durchsetzen können. Dazu zum Beispiel gerade in Zülpich noch 14 Grad, in Blankenheim 13 Grad. Morgen wird es dann insgesamt ein bisschen wärmer, dann kriegen wir bis zu 17 Grad in der Spitze. Dazu bleibt es aber weiter wechselhaft. Die Sonne kann sich aber ein bisschen häufiger durchsetzen als heute noch. Jetzt gucken wir noch auf die Straßen, der schnellste Verkehrsservice für Eifel und Rheinland. Achtung auf der A1 in Richtung Köln zwischen dem Rastplatz Oberste Heide und Weilerswist West. Da besteht Gefahr durch Gegenstände auf der Fahrbahn. Und dann haben wir noch einen Stau, der übrig geblieben ist. Der ist auf der A4 in Richtung Aachen zwischen dem Kreuz Köln-Gremberg und Eiffeltor. Da dauert es aktuell noch 20 Minuten länger. Allen unterwegs eine gute und sichere Fahrt.
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3: Hallo, Sebastian Pulli hier und jetzt Alex Warren, der ja bisher hauptsächlich mehr so Depressionsmusik rausgebracht hat. Aber seine neue Single jetzt, die ist sehr gut tanzbar, hat einen starken Beat, geht gut nach vorne. Wobei so ganz restlos kriegt er die Mollakkorde, die Last auf seinen Schultern doch nicht raus. Das heißt, weinen auch hier möglich, aber diesmal im Takt. Fever Dream, schönen Feierabend euch.

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0: Ja, ja, drittletzter Platz. Wir sind inzwischen wieder aufgestanden, haben das Krönchen gerichtet. Ist die Frage, wen schicken wir nächstes Jahr hin? Es braucht neue Ideen. Vielleicht sowas richtig Deutsches, sowas Hemdsärmeliges. Ne, die Kreissäge aus dem Nachbarsgarten würde ich vorschlagen. Oder vielleicht einfach so ein Wellensittich, ne? Der kann singen und ist bunt angezogen. Oder vielleicht hier SPD-Vorsitzender Lars Klingbeil mit seiner Gitarre. Da kann er sich Lars Klingbeil nennen, muss er nur noch eine Persönlichkeit für seine Bühnenfigur entwickeln. Wobei, das hat er bei seiner Partei ja auch nicht hingekriegt. Also vielleicht doch lieber einfach jemanden hinschicken, der international schon riesig ist. Felix Jähn zum Beispiel gibt's jetzt hier.
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1: Mit Danny Hoppe. Guten Abend. Es könnte ein ziemlicher Rückschlag für die Energiewende in Deutschland sein. Der französische Energiekonzern Total Energies will offenbar aus Windparks in der Nord- und Ostsee aussteigen. Das meldet unter anderem die Süddeutsche Zeitung. Demnach will der Konzern schon reservierte Flächen zurückgeben. Als Gründe dafür werden Verzögerungen im Netzausbau und Veränderungen der wirtschaftlichen Rahmenbedingungen angeführt. Eigentlich sollten auf den Flächen riesige Offshore-Parks entstehen, die insgesamt 7,5 Gigawatt Strom liefern. Zum Vergleich, aktuell sind vor den deutschen Küsten Windräder mit einer Kapazität von weniger als 10 Gigawatt im Betrieb. Sollte der französische Konzern wirklich aussteigen, stehe der Erfolg der deutschen Energiewende auf dem Spiel, heißt es im Bericht. Und es ist nicht die einzige Hiobsbotschaft heute beim Thema Klimaschutz, denn der unabhängige Expertenrat für Klimafragen hat seinen neuen Bericht vorgelegt. Und darin heißt es, dass Deutschland seine aktuellen Klimaziele deutlich verfehlen werde. José Nasjandi aus dem News-Team, wie genau begründet der Expertenrat das?
2: Ja, der Expertenrat sagt, die Bundesregierung rechnet sich den Klimaschutz im Moment viel zu schön. Vor allem bei Gebäuden und dem Energiesektor könnten deutlich mehr Treibhausgase entstehen, als die Bundesregierung berechnet hat. Selbst das neue Klimaschutzprogramm würde die Ziele verfehlen. Die Fachleute kritisieren, dass viele Maßnahmen nicht weit genug gehen oder die Wirkung einfach überschätzt wird. Deshalb fordert der Expertenrat strengere und schnellere Maßnahmen. Konkret geht es unter anderem um Maßnahmen für den Umstieg auf klimafreundliche Heizungen, mehr Klimaschutz in Gebäuden, mehr Tempo beim Ausbau erneuerbarer Energien und auch beim Energiesparen selbst.
1: Danke, José. Und jetzt weitere Meldungen im Überblick. Ende Juni läuft der Tankrabatt der Bundesregierung aus. In der schwarz-roten Koalition wird aber schon darüber diskutiert, ihn zu verlängern. CSU-Chef Söder zeigte sich zuletzt offen dafür. Die SPD ist dagegen skeptisch. Ein Sprecher der Bundesregierung sagte heute, man werde zu einem gegebenen Zeitpunkt darüber entscheiden. Vor dem Kölner Landgericht hat heute der Prozess gegen einen 20-jährigen Autofahrer begonnen. Er soll vor rund einem Jahr in Hürth eine rote Ampel überfahren und eine Gruppe Grundschüler erfasst haben. Eine 10-jährige Schülerin und ein 25 Jahre alter Schulbegleiter waren dabei ums Leben gekommen. Der tote Buckelwal Timi wird wohl vor der dänischen Insel Anholt liegen bleiben. Das hat das Umweltministerium in Mecklenburg-Vorpommern mitgeteilt. Man gehe außerdem davon aus, dass Timi schon mindestens eine Woche tot sei. Nach Ansicht des Deutschen Meeresmuseums wird es deshalb immer schwieriger, die Todesursache festzustellen. Egal ob Veggie-Schnitzel, Sojabratling oder Tofu-Wurst, vegetarische oder vegane Fleischalternativen sind in Deutschland zuletzt immer beliebter geworden. Innerhalb von 6 Jahren hatte sich die Produktion mehr als verdoppelt, aber jetzt scheint der Boom etwas nachzulassen. Im vergangenen Jahr ist die Produktion zum ersten Mal wieder leicht gesunken. Insgesamt wurden knapp 125.000 Tonnen Veggie-Burger und Co. hergestellt. Das ist ein Rückgang um 1,2%. Das hat das Statistische Bundesamt mitgeteilt. Parallel dazu haben die Menschen in Deutschland wieder mehr Fleisch gegessen. Im Schnitt waren es fast 55 Kilo im Jahr. Und das waren die Nachrichten mit Danny Hoppe.
3: Das Wetter. Weiter geht der Temu-Frühling. Auch morgen einige Wolken und Regen. Aber jetzt über den Abend und die Nacht, da lockert es erstmal auf. Morgen früh dann auch noch schön, bevor sich dann später wieder zuzieht. Eckchen wärmer wird's bis 19 Grad.
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3: Hat sich ein bisschen beruhigt. Die ganz großen Brocken zumindest, die sind weg. Hier die Staus ab. 5 Minuten Wartezeit. A1 Dortmund-Münster zwischen Hamburg um Werne und Ascheberg. 4 Kilometer, knappe 20 Minuten. A3 Oberhausen-Köln zwischen Kreuzhilden und Solingen. 4 Kilometer, knappe Viertelstunde. A45 Hagen-Gießen zwischen Dillenburg und Ehringshausen, 4 Kilometer, 10 Minuten. Und A59 Köln-Bonn zwischen Köln-Rath und Flughafen Köln-Bonn, 1 Kilometer, 5 Minuten. Gute Fahrt.
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3: Sebastian Pulli hier. Interessante Meldungen zum Wahl jetzt aktuell reingekommen. Umweltministerium Doppelpunkt. Wahl bleibt voraussichtlich in Dänemark. Also da, wo das ja leider Gottes tote Tier angespült worden ist. Ja, aber was denn auch sonst? Also hätte das Ministerium ihn gern nach Deutschland verbracht, zum Staatsbegräbnis. Oder wäre Till Backhaus persönlich mit dem toten Wal aufs Meer hinausgesegelt, um ihn seinen Angehörigen zu übergeben. Mitsamt 500 Kilogramm Schrimps für den Leichenschmaus und einer Best-of-CD der schönsten Wal-KI-Songs. Immerhin, so langsam geht diese South Park-Folge der deutschen Geschichte zu Ende. Schönen Feierabend.

0: Gute Konzerttickets kosten inzwischen so zweimal tanken.
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0: Sprich, richtige Wucherpreise. Und da reden wir noch gar nicht von den Tickets, die dann von Leuten nochmal für ein Vielfaches weiterverkauft werden. Es kann ja eigentlich nicht sein, dass es so läuft. Und deshalb fordern jetzt auch etliche große deutsche Acts, die Ärzte, die Hosen, Nina Chupa, etliche mehr. Bitte, liebe Bundesregierung, unternehmt mal was. Führt zum Beispiel schärfere Regeln ein für den Weiterverkauf. Ja, wie sieht's denn bei euch aus? Wo ist denn die Schmerzgrenze für Konzerttickets?
2: Maximal 100 Euro. Mehr gebe ich nicht aus.
3: Wenn es jetzt irgendwas ist, jetzt so ein Konzert, was jetzt irgendwie so wirklich einmalig ist für einen, dann denke ich, bin ich schon bereit, da mehr zu zahlen, aber so 100 Euro vielleicht.
4: Also über 100 Euro zahle ich nicht.
5: Also alles so ab 70 Euro aufwärts ist für mich persönlich zu viel.
2: Maximum 150 Euro. Wenn ich dann auch gut sitze oder stehe, weil es gibt ja auch natürlich Ticketpreise 150 Euro, dann sieht man den Künstler gar nicht von ganz oben.
6: Die Grenze ist schwierig zu definieren, weil es am Ende darauf ankommt, wie groß für mich das Erlebnis ist. Also wenn ich eine Künstlerin oder einen Künstler unbedingt sehen möchte, dann bin ich bereit, für ein einmaliges Erlebnis auch mehr zu bezahlen.
0: Immerhin, bei uns gibt es die Musik kostenlos. Wer gerne das Konzerterlebnis simulieren will, einfach jetzt drei sehr große Menschen engagieren, sich hinter die stellen und nix sehen. Viel Spaß, hier sind AHA.
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0: Das Wetter.
1: Pfingsten wird schön, Stand jetzt. Da ist ja völlig klar, dass der Frühling da jetzt haushalten muss mit seinen Kräften. Deshalb auch morgen Wolken und Regen möglich. Aber heute im Laufe des Abends und der Nacht lockert es schon auf. Und immerhin der Tagesstart morgen wird auch schön sonnig. Eckchen wärmer dazu bis 19 Grad morgen.
0: NRW Verkehr.
1: Alles ganz gut machbar inzwischen. Drei Staus haben wir noch. A1 Münster-Osnabrück zwischen Münster-Nord und Greven 2 Kilometer, 10 Minuten. A3 Oberhausen-Köln zwischen Kreuzhilden und Solingen 2 Kilometer, auch da 10 Minuten. Und A3 Oberhausen-Köln zwischen Leverkusen-Zentrum und Köln-Delbrück 3 Kilometer Stau, sind 7 Minuten, eine gute Fahrt.
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1: Sebastian Pulli hier, und das Lied, das jetzt kommt, das war im Jahr 97 ein großer feministischer Befreiungsschlag, weil der Text im Prinzip gesagt hat, eine Frau kann, wenn sie möchte, alles sein. Ah, das habe ich nicht gewusst, hat dann vielleicht Friedrich Merz gesagt, ich weiß nicht. Heute ist das hoffentlich für die meisten offensichtlich. Für alle anderen nochmal der Song. Meredith Brooks mit Bitch. Schönen Abend.
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0: Ja, absolute Ausnahmemusikerin und die beiden hier auch.
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0: Nämlich Hall and Oates, tolles Duo aus den 80ern. Einer groß, blonde, lange Haare, der andere was kleiner, eher dunklerer Typ. Also im Prinzip so ein bisschen wie Modern Talking, nur musikalisch gut. Richtig starker Gesang, immer ein toller Groove dabei, viel R&B drin, aber auch dazu richtig, richtig starke Melodien. Eins haben sie leider doch noch gemeinsam mit Modern Talking. Sie haben sich dann am Ende auch zerstritten, gingen bis vor Gericht über die Rechte an den Songs und sprechen leider bis heute nicht mehr miteinander. Ist schade, aber was bleibt, ist hochqualitative Musik. Das Lied hier, das ist eins davon, Maneater. Guten Appetit, schönen Abend.

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1: Ich bin Thomas Bleskin. Der Expertenrat für Klimafragen hält die Klimaschutzpolitik der Bundesregierung für unzureichend. In einem Gutachten warnen die Regierungsberater, selbst mit dem geplanten Klimaschutzprogramm würden die Ziele für 2040 verfehlt.
2: Eindeutig und vernichtend sei der Bericht des Expertenrates für die Klimapolitik der Regierung, kommentiert der BUND. Deutschland verfehle seine Klimaziele gerade auf ganzer Linie. Vor allem die Aufweichung des Verbrenner aus und das geplante geänderte Heizungsgesetz seien Rückschritte. Der WWF kritisiert, die Bundesregierung komme derzeit ihrem grundgesetzlichen Auftrag zum Schutz der Lebensgrundlagen nicht nach. Der unabhängige Expertenrat für Klimafragen hatte in seinem Bericht erklärt, die derzeitige Klimapolitik gefährde die Klimaziele. Es bestehe politischer Handlungsbedarf. Ronny Tochau, Berlin.
1: Die geplante Diätenerhöhung für die 630 Bundestagsabgeordneten wird voraussichtlich ausgesetzt. Der Unionspolitiker Steffen Pilger sagte bei RTL und NTV, man sei mit der SPD gemeinsam der Auffassung, diesen Schritt jetzt gehen zu wollen. Auch Linke, Grüne und AfD sind dafür. Eigentlich sollten die Abgeordnetenbezüge zum 1. Juli um knapp 500 Euro auf rund 12.330 Euro steigen. SPD-Politiker äußern sich zurückhaltend zu einer Verlängerung des Tankrabatts über Ende Juni hinaus. Fraktionsvize Armand Zorn sagte der dpa, eine dauerhafte Senkung der Energiesteuer könne keine Lösung sein.
3: Kurzfristig richtig, aber keine Dauerlösung, so der Tenor aus der SPD, denn der Tankrabatt entlaste alle, die Auto fahren und nicht nur diejenigen, die auf Hilfe vom Staat angewiesen sind. Und schon die bisher angesetzten 2 Monate Tankrabatt kosten wiederum den Staat 1,6 Milliarden Euro an Steuereinnahmen. Also quasi eine Absage an Söders Idee einer Verlängerung. Stattdessen kann sich die SPD weiter einen Preisdeckel für Sprit vorstellen, den wiederum aber bisher die Union ablehnt. Jan-Henner Reitze, Berlin.
1: 2/3 der Menschen in Deutschland befürworten laut einer Studie ein Verbot sozialer Medien für Kinder unter 14 Jahren. Das geht aus einer repräsentativen Umfrage des Bayerischen Forschungsinstituts für digitale Transformation hervor, die auf der Medienkonferenz Republika in Berlin vorgestellt wurde. Forschende warnten dort aber vor vorschnellen Verboten. Stattdessen brauche es strengere Regeln für Plattformen und mehr Medienkompetenz. Das waren die Nachrichten mit Thomas Bleskin.
4: Das Wetter.
5: Unsere Erwartungen an den Frühling sind inzwischen so weit unten, da freuen wir uns schon über einen halben Tag Sonne. Es lockert nämlich jetzt schon über den Abend und die Nacht auf und dann geht das morgen auch schön los, bevor im Laufe des Tages wieder mehr Wolken aufziehen und dann kann es auch regnen. Das Ganze morgen bei bis 19 Grad.
6: NRW Verkehr.
5: Das ist ganz gut machbar inzwischen. Ein bisschen länger steht ihr noch auf der A1 Münster Richtung Osnabrück zwischen Münster Nord und Greven. 3 Kilometer Stau, eine knappe Viertelstunde. A3 Oberhausen-Köln zwischen Kreuzhilden und Solingen 1 Kilometer, 5 Minuten. Und A4 Köln-Aachen zwischen Kreuz Aachen und Aachen-Laurenzberg 2 Kilometer, 7 Minuten. Gute Fahrt.
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5: Sebastian Pulli hier und gleich noch ein schöner klassischer Volksgrönemeyer, bevor er zum kryptischen Kunstgrönemeyer wurde. Und zwar aus der Zeit, wo er noch über Männerparkplätze und Currywürste gesungen hat. Das Eifersuchtslied, was soll das, gibt's gleich hier. Aber erstmal Taylor Swift. Schönen Abend euch. 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

0: 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Die sieben Jungs aus Südkorea, BTS.
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3: Ja, nee, ist klar. Erst nochmal herzlichen Glückwunsch in die Runde. Ey, ich bin ja wieder platt, wer so im Wonnemonat alles Geburtstag hat. Hier, Roland Kaiser, 74 ist er geworden, der Kaiser. Und natürlich Udo Lindenberg, unsere westfälische Nachtigall. 80 Jahre, der Udo. Würde man jetzt auf den ersten Blick auch nicht drauf kommen, oder? Aber wie sagt Udo, das Alte hat ein Problem mit mir. Und Udo Lindenberg ist ja wirklich clever. Der hat sich mit der häuslichen Pflege im Alter schon vor Jahren auseinandergesetzt und alles geregelt. Das heißt, bei Udo Zimmerservice im Atlantik, der braucht da keine AOK für. Im Atlantik nennt man ihn einfach den Barmer Ersatzfürsten. Ja, und Udo und der Kaiser haben ja mehr gemeinsam, als man denkt. Klar, beide Musiker. Beide kerzengerade Typen mit klarer Haltung und Charakter, muss man wirklich sagen. Und immer eine Message in ihren Texten. Der eine singt, ich lieb dich überhaupt nicht mehr. Und der andere singt, manchmal möchte ich schon mit dir. Ja, da wird nichts liegen gelassen. Von wegen, hinterm Horizont ist Sense, hinterm Horizont ist Santa Maria. Insel, die aus Träumen geboren. Also nochmal, alles Gute euch beiden. Viel Gesundheit und denkt dran, ein Ende kann ein Anfang sein. Herzlichst, euer Dr. Stefan Frank. Der Arzt, dem nur die Frauen vertrauen. Chillo.
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0: Das Wetter.
1: Morgen wird schön, also erstmal und kurz, denn im Laufe des Abends und der Nacht jetzt, da verziehen sich die Wolken und dann geht's auch morgen schön sonnig los mit dem Tag, bevor es sich dann später wieder zuzieht und dann kann's auch wieder nass werden. Ecke wärmer immerhin bis 19 Grad morgen.
0: NRW Verkehr.
1: Halbwegs entspannt, vor allem nur so halbwegs auf der A1 Dortmund-Münster zwischen Unna und Kamen Zentrum 2 Kilometer, eine Viertelstunde plus. A1 Münster-Osnabrück zwischen Münster-Nord und Greven 2 Kilometer, knappe 10 Minuten und A2 Dortmund-Hannover zwischen Herford-Bad Salzuflen und Herford-Ost 1 Kilometer 5 Minuten. Kommt gut an.
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1: Sebastian Pulli hier und leider hat es ja beim ESC die flammende Feminismus-Hymne von Sarah Engels mit dem tollen Text: Ich bin am Brennen, Brennen, keine Lügner, Lügner, nie mehr, nur auf den drittletzten Platz geschafft. Gehen wir zurück ins Jahr 2018, da war Deutschland tatsächlich auf Platz 4. Mit ihm hier, mit Michael Schulte. Schönen Abend.

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0: Die Festivalsaison geht wieder los.
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0: Die Zeit, in der sich Menschen 3 Tage am Stück nicht waschen, sich völlig Fremde wie selbstverständlich zum Schlafen neben einen ins eigene Zelt legen oder völlig Zugedruckte in der Menge an fremde Waden urinieren. Habe ich alles wirklich erlebt? Ich bin zu alt dafür inzwischen. Für alle, die aber jetzt erst anfangen. Denn es ist auch ein unvergessliches Erlebnis. Kollege Stefan Rejek, du hast eine Checkliste erstellt. Isomatte, Schlafsack, was muss noch mit?
2: Ja, also erstmal ganz wichtig, das meiste ist eigentlich Geschmackssache. Es gibt ja Leute, die bauen sich da eine ganze Stadt mit Strom- und Wasserversorgung hin. Man kann aber auch mit weniger Aufwand genauso viel Spaß haben. Als Anfänger hätte ich zum Beispiel erstmal gern gewusst, dass ich nicht 24/7 auf allen Konzerten bin und die Zeit im Camp eigentlich so 50% vom gesamten Spaß ausmacht. Deswegen empfehle ich auf jeden Fall noch ein Pavillon, einen Campingstuhl und am besten auch noch einen kleinen Klapptisch. Macht, finde ich, auch immer so mit am meisten Spaß, wenn man dann beim Festival ankommt und so erstmal sein kleines eigenes Lager aufbaut.
0: Ja, ist immer schön, ne? Wenn alles steht, mit den Leuten dann zusammensitzen im Pavillon. Vielleicht noch so eine schöne Campinglampe oben reinhängen, ne?
2: Ja, perfekte Überleitung für meinen nächsten Tipp. Packt euch ein paar Gesellschaftsspiele ein. Mittlerweile gibt es zum Beispiel auch wasserfeste Kartenspiele. Ist perfekt, wenn jetzt mal eine Dose Bier umkippt oder es sowieso die ganze Zeit regnet. Ja, und für die Konzerte selbst sind natürlich Ohrstöpsel zu empfehlen. Vor allem bei 3 bis 4 Tagen Festival. Das kann dann schon mal eine Strapaze für die Ohren sein. Ja, und falls es dann auch mal wirklich regnen sollte, ist ein Poncho auch immer sinnvoll. Kriegt man in der Regel aber auch vor Ort. Ja, und ab hier kann man selbst kreativ werden. Ich kenne zum Beispiel Leute, die immer Walkie-Talkies mitnehmen, weil der Empfang auf Festivals meistens so schlecht ist.
0: Ja, und für alle empfindlichen Ü35er wie mich empfehlen wir mitzunehmen die Schlüsselkarte zum nächsten Hotel. Viel Spaß in der Festivalsaison.
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1: Ich bin Thomas Bleskin. Die geplante Diätenerhöhung für die 630 Bundestagsabgeordneten wird voraussichtlich ausgesetzt. Der Unionspolitiker Steffen Bilger sagte bei RTL und NTV, man sei mit der SPD gemeinsam der Auffassung, diesen Schritt jetzt gehen zu wollen. Auch Linke, Grüne und AfD sind dafür. Eigentlich sollten die Abgeordnetenbezüge zum 1. Juli um knapp 500 Euro auf rund 12.330 Euro steigen. Zur Begründung verwies Bilger auf anstehende Reformen, die für viele Menschen mit Belastungen verbunden seien. Zwei Drittel der Menschen in Deutschland sprechen sich für die Einführung eines Verbots von sozialen Medien für Kinder unter 14 Jahren aus. Das hat eine Umfrage des Bayerischen Forschungsinstituts für digitale Transformation ergeben, die auf der Medienkonferenz Republika in Berlin vorgestellt wurde.
2: Die Zustimmung der Deutschen für ein Social-Media-Verbot hängt von der genauen Altersgrenze ab. Ein Verbot unter 14 Jahren fänden zwar zwei Drittel gut, unter 16, wie in Australien eingeführt, befürwortet aber nur knapp die Hälfte. Und sogar die Befürworter sind mehrheitlich skeptisch, ob die Jugend mit Verboten von sozialen Medien wirklich ferngehalten würden oder Umwege findet. Wissenschaftler warnen auch eher vor pauschalen Verboten. Viele Probleme mit sozialen Medien würden so in weniger sichtbare Räume verschoben. Und man dürfe die Anbieter der sozialen Medien nicht aus der Verantwortung lassen. Onni Tochau, Berlin.
1: Nach dem Hantavirus-Ausbruch auf dem Kreuzfahrtschiff Hondius ist das Schiff in den Hafen von Rotterdam zurückgekehrt. An Bord befanden sich zuletzt noch 25 Besatzungsmitglieder sowie medizinisches Personal.
3: Diese Crewmitglieder bleiben jetzt in Quarantäne. Niemand von ihnen hat bisher Symptome gezeigt. Um das Schiff vollständig zu desinfizieren, sind 4 Tage angesetzt. Das Hantavirus war auf einer Kreuzfahrt von Argentinien in den Atlantik ausgebrochen. An Bord gebracht hatte es vermutlich ein niederländisches Ehepaar, das verstorben ist. Insgesamt geht die WHO bisher von 11 Infektionsfällen aus. Ursula Winkler, Nachrichtenredaktion.
1: CDU-Landeschef Gordon Schnieder ist der neue Ministerpräsident von Rheinland-Pfalz. Die Abgeordneten des Landtags in Mainz wählten den 50-Jährigen aus der Eifel zum Regierungschef einer schwarz-roten Koalition. Mit der Wahl des CDU-Politikers beginnt eine neue Ära in Rheinland-Pfalz. In den vergangenen 35 Jahren stand durchgehend die SPD an der Spitze der Regierungen. Das waren die Nachrichten mit Thomas Bleskin.
4: Das Wetter. Der Arbeitsverweigerungsfrühling geht weiter. Es kann noch mal regnen hier und da, aber über den Abend und im Laufe der Nacht lockert es dann auf. Und morgen startet der Tag dann erstmal ganz schön, bevor sich später wieder zuzieht. Und dann kann es auch wieder regnen. Temperatur morgen ein bisschen wärmer als heute. 19 Grad maximal.
5: NRW Verkehr.
4: Wieder ein bisschen mehr los, aber nicht wild hier die Staus ab. 3 Minuten Wartezeit. A1 Dortmund-Münster zwischen Unna und Kamen-Zentrum. 3 Kilometer ist eine Viertelstunde. A1 Münster-Osnabrück zwischen Münster-Nord und Greven. 1 Kilometer, 5 Minuten. A2 Dortmund-Hannover zwischen Herford-Bad Salzuflen und Herford-Ost. 1 Kilometer, 10 Minuten. Und A40 Duisburg-Essen. Aktuell zwischen Essen-Frohnhausen und Essen-Holsterhausen. Dichter Verkehr, das sind 3 Minuten. Eine gute Fahrt, kommt gut an.
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4: Sebastian Pulli hier und jetzt ein bisschen Musik für die leicht Angebrochenen unter uns, denn der liebe Teddy Swims hier, der gehört selber zu denen, hat eine Menge zu tragen und beschreibt hier, und vielleicht erkennen sich da einige von uns wieder, so eine andauernde Angst in einer Beziehung, diese Vorahnung, auch wenn gerade alles super läuft, ja, das wird ja eh nix, am Ende verlässt du mich ja eh, weil ich so schrecklich bin. Ja, und Überraschung, am Ende passiert dann natürlich auch genau das, und zwar genau deswegen. Teddy Swims ist mutig genug, darüber zu singen. Mr. Know-It-All ist das. Schönen Abend.

0: uns und so viele Meldungen rund um Tiere.
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0: Beim Wal war es ja praktisch sogar Saattiere, aber es gibt einen neuen Kandidaten, wieder eine völlig unwahrscheinliche Geschichte. Und zwar den Tiger, der in Leipzig ausgebrochen ist, wohl Menschen gekratzt und gebissen hat und dann von der Polizei erschossen wurde. Ist abgehauen aus einem Gehege einer ehemaligen Zirkusartistin, die diesen ihren Tiger übrigens im Nachgang als Angsthasen bezeichnet hat. Also auch das klingt schon wieder wie eine Story, genau wie beim Wal. Wenn die ein Schriftsteller verfasst hätte, alle würden sagen, nee, schreib mal bitte glaubwürdiger. Ist ja schade auch, ne? Weil ja Tiercontent bisher was so Positives war. Eine sehr flauschige Pause von all dem Wahnsinn in der Welt. Und inzwischen schafft es das Internet sogar, sich über sowas an die Gurgel zu gehen. Ich habe eben noch gesehen bei Instagram einen kleinen Tukan, der im Trockner auf der Wäsche eingeschlafen ist, weil da so schön warm und gemütlich war. Solche Geschichten bitte. Wobei, ich höre sie schon schreiben in der Kommentarspalte, dass man bitte keine Tukane zu Hause hat. Ich weiß ja auch nicht, Musik.
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0: Das Wetter.
1: Das ist kein schlechter Frühling. Der spart nur seine Energie auf fürs Pfingstwochenende. Dann tatsächlich sehr warm und sonnig stand jetzt. Bis dahin mehr so, naja, auch morgen wieder nass und wolkig. Allerdings erst im Tagesverlauf. Denn jetzt über den Abend und die Nacht lockert's auf. Und dann starten wir morgen früh auch mit Sonne und nur ein paar Wolken. Dazu morgen bis 19 Grad maximal.
0: NRW Verkehr.
1: Die Staus ab 3 Minuten Wartezeit A1 Dortmund-Münster zwischen Unna und Kamen-Zentrum 2 Kilometer 10 Minuten. A1 Köln-Euskirchen zwischen Kreuzköln-Nord und Köln-Löwenicht, dichter Verkehr 3 Minuten. A2 Dortmund-Hannover zwischen Herford-Bad Salzuflen und Herford-Ost 1 Kilometer 7 Minuten. A40 Duisburg-Essen zwischen Essen-Frohnhausen und Essen-Zentrum 1 Kilometer, da braucht ihr 17 Minuten länger. Und die A45 Dortmund-Hagen, aktuell zwischen Dortmund-Eichlinghofen und Kreuz Dortmund-Witten, dichter Verkehr 7 Minuten. Eine gute Fahrt.
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1: Sebastian Pulli hier und jetzt Rihanna mit Stay. Das ist das Lied, das sie im Musikvideo nackend aus einer Badewanne heraussingt. Wahrscheinlich, weil die Akustik im Badezimmer immer so gut ist. Schönen Abend und viel Spaß.

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0: Ein ganz hervorragender 80er-Song, Talk Talk, It's My Life. So langsam geht das Geld zur Neige. Also bei jedem, aber hier auch.
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0: Wir befinden uns nämlich in der Finalwoche. Tag 1 ist aber noch nicht ganz rum. Der Feierabenddeal läuft. Das heißt, 500 Euro sind drin. Am Wochenende ja sogar doppelt so viel. Hat Isabella auch mitbekommen, als Kollege Hendrik Frost sie angerufen hat.
2: Ein Traum.
3: Was machst du gerade?
2: Ich bin auf der Arbeit und ich bin in einem Zoom-Meeting.
3: Oh Gott, hast du 3 Minuten Zeit für mich?
2: Ich habe 3 Minuten Zeit, die nehme ich mir jetzt einfach.
3: Perfekt. Isabella, ja, der Montag, ne? Wieder groß Arbeit und alles. Ist es ganz stressig oder geht es?
2: Es ist ganz entspannt. Durch ein Zoom-Meeting sitze ich einfach und höre in meiner Fortbildung zu.
3: Okay, ja gut, dann klingt es ja wirklich so, als wäre das machbar, ohne dass es in schweren Stress ausartet. Isabella, lass uns mal über das Wochenende sprechen, was hinter uns liegt. Weißt du noch, was du gestern gemacht hast?
2: Ja, ich habe euch angerufen.
3: Für den Wochenenddeal, ne?
2: Genau.
3: Ja, das ist eine schöne Erfindung, finde ich. Weißt du warum?
2: Ja, ich gehe stark davon aus, dass ich gezogen wurde.
3: Ja, ich meine, immerhin sprechen wir schon mal, aber ich finde, das ist eine schöne Erfindung, weil beim Wochenenddeal hast du keine Gefahr, dass der Blitz einschlägt.
2: Genau.
3: Du kannst hier einfach so 1.000 Euro gewinnen.
2: Ein Traum.
3: Ja, es wäre wirklich ein Traum. Was würdest du mit dem Geld machen?
2: Also wir haben jetzt vor, unseren Sommerurlaub zu buchen. Und dann, also unser Ziel ist tatsächlich dieses Jahr entweder Spanien oder Türkei.
3: Ach ja, das sind ja ganz grundsolide Ziele. Da kann man, glaube ich, nichts falsch machen, Isabella.
2: Nein, genau.
3: Du sitzt noch auf dem Schreibtischstuhl, ne?
2: Nee, ich bin jetzt gerade auf dem Balkon geflitzt.
3: Ja, dann halte ich mal am Geländer fest.
1: 1.000 Euro.
3: Die gehören dir.
2: Dankeschön, ein Traum.
3: Kein Weiter, kein Stopp, die gehören einfach so dir.
2: Oh, super, wirklich, ein Traum.

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1: Ich bin David Riemer. Union und SPD sind sich einig, dass die automatische Diätenerhöhung für Bundestagsabgeordnete in diesem Jahr ausgesetzt werden soll. Er sei dafür, diese Idee aus der Union schnellstmöglich umzusetzen, sagte SPD-Generalsekretär Klüssendorf.
2: Man könne nicht bei Krankenversicherung, Rente und Pflege über Einsparungen diskutieren und sich gleichzeitig eine Diätenerhöhung von 500 Euro pro Monat genehmigen, so SPD-Generalsekretär Klüssendorf. Auch Unionsfraktionschef Spahn hatte sich offen gezeigt für einen Verzicht auf die anstehende automatische Diätenerhöhung zum 1. Juli. Er verstehe, dass Bürger, wenn sie verzichten müssten, das auch von Abgeordneten erwarteten, so Spahn. Die Diäten werden seit 2014 jedes Jahr angepasst, der allgemeinen Lohnentwicklung folgend, ähnlich wie die Rente. Aus Berlin, Ronny Tochau.
1: Die SPD will sich innerhalb der Bundesregierung für eine rechtliche Grundlage für einen Mietendeckel in den Ländern einsetzen. Das hat SPD-Generalsekretär Klüssendorf erklärt. In Berlin hatte das Bundesverfassungsgericht solch einen Mietendeckel gekippt, mit dem Argument, dass der Bund für Mietrecht zuständig sei und nicht die Länder.
3: Der Berliner Mietendeckel bedeutete für viele Mieter zuerst, dass sie weniger zahlen mussten. Dann hatten Vermieter plötzlich Anspruch auf Nachzahlungen, als die Regelung gekippt wurde. Dass die Bundes-SPD ausgerechnet jetzt wieder eine rechtliche Grundlage schaffen will, damit Bundesländer jeweils für sich Mietendeckel festlegen können, liegt an der bevorstehenden Abgeordnetenhauswahl in Berlin, wo die SPD aktuell in Umfragen hinten liegt. Die Union lehnt Mietendeckel allerdings ab und innerhalb der Bundesregierung gibt es sowieso schon zahlreiche Streitthemen. Aus Berlin, Jan-Henna Reitze.
1: In Kanada ist ein weiterer Passagier eines Kreuzfahrtschiffes positiv auf das Hunter-Virus getestet worden. Nach Angaben der Gesundheitsbehörde hat die Person milde Symptome. Drei kanadische Passagiere wurden vorsorglich in ein Krankenhaus gebracht, ein vierter blieb zu Hause in Quarantäne. Auf der Hondius hat es einen Hunter-Virus-Ausbruch gegeben, drei Passagiere starben. Zum Fußball. Jens Lehmann sieht eine mögliche WM-Rückkehr von Manuel Neuer kritisch. Der frühere Nationaltorwart sagte der Bild, sollte Neuer tatsächlich wieder im deutschen Tor stehen, wäre das gegenüber Oliver Baumann ein Vertrauensbruch. Bundestrainer Nagelsmann hatte Baumann zuletzt öffentlich gestärkt. Auch Ex-Bayern-Torwart Oliver Kahn hatte einen möglichen Torwartwechsel kritisiert. Und das waren die Nachrichten mit David Riemer.
4: Das Wetter. Weiter geht der Temu-Frühling, auch morgen einige Wolken und Regen, aber jetzt über den Abend und die Nacht, da lockert es erstmal auf, morgen früh dann auch noch schön, bevor es sich dann später wieder zuzieht. Eckchen wärmer wird's, bis 19 Grad.
5: NRW Verkehr.
4: Alles nicht wild, wir starten auf der A1 Dortmund Richtung Münster, zwischen Unna und Kamener Kreuz, 2 Kilometer, 5 Minuten. A2 Dortmund-Hannover, zwischen Herford-Bad Salzuflen und Herford-Ost, dichter Verkehr, ein Minütchen obendrauf. A4 Köln-Aachen, zwischen Köln-Klettenberg und Kreuz Köln-West, auch da ein Minütchen. Und die A40 Duisburg-Essen haben wir noch zwischen Essen-Holsterhausen und Essen-Zentrum. 1 Kilometer, 6 Minuten. Gute Fahrt.
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4: Sebastian Pulli hier und Synthesizer, das sind die Instrumente für die Nacht. Zumindest die, die so nach buntem Neonlicht klingen. Gleich in Turn the Lights Off und erstmal im Münchner Freiheit Gedächtnissong übermorgen von Mark Forster. Da ziehen die auch so eine magische Kulisse hoch von einer Großstadt.

0: Also ein Schock ist eine Sache ja nur, wenn man nicht damit gerechnet hat, oder?
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0: Also ich frage wegen dem drittletzten Platz beim ESC. Aber das Schöne ist ja, Sarah Engels hat es sportlich und hat es vor allem nicht persönlich genommen. Und das ist wirklich richtig stark. Und sowieso war da sehr, sehr vieles sehr, sehr schön, sagt Dominik Becker, der Sarah die Tage rund um den ESC begleitet hat.
2: Ja, ich würde lügen, wenn ich sage, mir hat das nicht gefallen. Das war auch für mich als Reporter eine ganz besondere Erfahrung. Eine wirklich tolle Stimmung in der Stadt. Europa ist zusammengekommen, um auch zusammen die Liebe zur Musik zu feiern. 70 Jahre Eurovision Song Contest stand ja oben drüber als Überschrift. Das hat man hier auch wirklich an jeder Ecke gemerkt. Und Wien hat sich den Fans, den deutschen Fans zumindest, ganz gut präsentiert.
3: Also die kleinen Momente, die man jetzt hier erlebt in dieser großen Stadt, sind einfach schön, weil man merkt, die Leute sind total begeistert von dem ESC.
4: Super bunt, total viele Veranstaltungen, richtig coole Leute kennengelernt. Die Partys sind super. Ja, wir hatten viel Spaß.
2: Für Sarah Engels, unsere deutsche Starterin aus NRW, ja, da ist es in Sachen Punkte und Platzierung natürlich nicht ganz so gut gelaufen. Sie sagte mir aber, sie habe alles gegeben und die Tage hier sehr genossen.
5: Also, ich hatte einen unfassbar schönen Abend. Ich hatte eine unfassbar tolle Reise. Ich habe es von Anfang an gesagt. Ich glaube, man hat es auch gemerkt, wie viel Herzblut, wie viel Leidenschaft ich da reingesteckt habe.
2: Ja, auch sie wird diese Tage hier in Wien beim ESC ganz besonders in Erinnerung behalten und wahrscheinlich auch nie vergessen. Da waren schon ein paar sehr coole Momente mit bei.

0: An Urlaub oder sowas Ähnliches ist aktuell nicht zu denken. Für Sarah geht's jetzt zu Moulin Rouge, also zurück auf die Musicalbühne. Direkt sogar, lenkt vielleicht auch ein bisschen ab.
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1: Das Wetter.
2: Pfingsten wird schön, Stand jetzt. Da ist ja völlig klar, dass der Frühling da jetzt haushalten muss mit seinen Kräften. Deshalb auch morgen Wolken und Regen möglich. Aber heute im Laufe des Abends und der Nacht lockert es schon auf. Und immerhin der Tagesstart morgen wird auch schön sonnig. Eckchen wärmer dazu bis 19 Grad morgen.
1: NRW Verkehr.
2: Jetzt ist sehr entspannt. Einen Stau haben wir noch. A4 Köln Richtung Aachen zwischen Köln-Klettenberg und Kreuz Köln-West. Eine Minute seid ihr durch. Gute Fahrt.
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2: Sebastian Pulli hier, schönen Abend in der 5-Tage-Woche zwischen den 2 4-Tage-Wochen. Montag fast rum, heißt jetzt auch nur noch 4 Tage. Wir wollen die Zeit dazwischen aber auch zu schätzen wissen, das ist wichtig, sonst wäre ja eine ganze Menge Leben verschwendet. Also machen wir es uns schön mit

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0: Wir haben die Messlatte für ein perfektes Wochenende sehr, sehr hoch gehängt.
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0: Und zwar einfach mal schön in Amsterdam gewesen und dann spielt da noch Harry Styles. Das haben wir der lieben Katharina im Ticket-Call geschenkt. Jetzt am Samstag war das Konzert und sie ist mit einer Freundin hin und Kollegin Kimberly Klages war sicher auch nicht ganz unglücklich, dass sie mit durfte.
2: Gänsehautmomente sind das. Ich finde Konzerte sowieso immer besonders und das war jetzt wieder ein Künstler, der hat es wirklich besonders gemacht und es war einfach super.
3: Nacht 1 von 10 ist geschafft für Harry Styles und das war wirklich ein Wahnsinnsabend.
2: Es wurde immer weiter Party gemacht und immer keiner ist still geblieben und das fand ich wirklich super.
4: Ich finde auch gerade so die Stimmung untereinander, es war einfach die ganze Zeit fröhlich, freundlich und ich finde, das macht es dann auch ganz besonders.
2: Das ist ein außergewöhnlicher Künstler und die Musik berührt einen einfach.
4: Es ist mal was ganz anderes und jeder kann einfach sein, wie er möchte und das hat man hier einfach heute auch total gemerkt.
5: Thank you so much for being with us tonight. Welcome, this is night one of the Together Together Tour.
2: Ja, so eine Erfahrung muss man mal machen. Auch gerade finde ich jetzt immer spannend, dann auch in ein anderes Land zu fahren und da auch mal ein Konzert zu schauen. Hab schon, als der erste Song rauskam, gesagt, wenn Harry Styles auf Tour kommt, muss ich auf jeden Fall dabei sein. Dann habe ich erfahren, dass er erstmal nicht nach Deutschland kommt. Da war ich sehr traurig und dann hat meine Arbeitskollegin mir gesagt, dass Tickets verlost werden. Dann habe ich mich sofort beworben.
3: Wie war das denn für dich, als du den Anruf bekommen hast, dass du gewonnen hast?
2: Ich war erstmal total außer mir und war dann auch sehr, sehr aufgeregt und konnte es auch gar nicht glauben. Also ich konnte es, glaube ich, erst glauben, habe ich eben noch zu ihr gesagt, als wir wirklich eben in der Halle drin waren.
5: I'm completely blown away. Thank you so, so much.
2: Dankeschön an den Ticket Call. Dass sowas überhaupt möglich ist, ist echt brillant. Gerade wenn man nicht so an Tickets kommt oder auch mal den großen Traum hat, einen Künstler zu sehen und sich dann da bewerben kann und wirklich die Chance hat, auch zu gewinnen, das ist echt super.
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1: Ich bin David Riemer. Sollte der eigentlich bis Ende Juni vorgesehene Tankrabatt verlängert werden? Die SPD hat zurückhaltend auf diese Idee reagiert. CSU-Chef Söder hatte die Möglichkeit einer Verlängerung ins Spiel gebracht.
2: Kurzfristig richtig, aber keine Dauerlösung, so der Tenor aus der SPD. Denn der Tankrabatt entlaste alle, die Auto fahren und nicht nur diejenigen, die auf Hilfe vom Staat angewiesen sind. Und schon die bisher angesetzten 2 Monate Tankrabatt kosten wiederum den Staat 1,6 Milliarden Euro an Steuereinnahmen. Also quasi eine Absage an Söders Idee einer Verlängerung. Stattdessen kann sich die SPD weiter einen Preisdeckel für Sprit vorstellen, den wiederum aber bisher die Union ablehnt. Aus Berlin Jan-Henner Reitze.
1: Die geplante Diätenerhöhung für die 630 Bundestagsabgeordneten wird voraussichtlich ausgesetzt. Der Unionspolitiker Bilger sagte bei RTL und NTV, man sei mit der SPD gemeinsam der Auffassung, diesen Schritt jetzt gehen zu sollen. Auch Linke, Grüne und AfD sind dafür. Eigentlich sollten die Abgeordnetenbezüge zum 1. Juli um knapp 500 auf über 12.000 Euro steigen. 2 Drittel der Menschen in Deutschland sprechen sich für die Einführung eines Verbots von sozialen Medien für Kinder unter 14 Jahren aus. Das hat eine Umfrage des Bayerischen Forschungsinstituts für digitale Transformation ergeben, die auf der Medienkonferenz Republika in Berlin vorgestellt wurde.
3: Die Zustimmung der Deutschen für ein Social-Media-Verbot hängt von der genauen Altersgrenze ab. Ein Verbot unter 14 Jahren fänden zwar 2 Drittel gut, unter 16, wie in Australien eingeführt, befürwortet aber nur knapp die Hälfte. Und sogar die Befürworter sind mehrheitlich skeptisch, ob die Jugend mit Verboten von sozialen Medien wirklich ferngehalten würden oder Umwege findet. Wissenschaftler warnen auch eher vor pauschalen Verboten. Viele Probleme mit sozialen Medien würden so in weniger sichtbare Räume verschoben. Und man dürfe die Anbieter der sozialen Medien nicht aus der Verantwortung lassen. Aus Berlin, Ronny Tochau.
1: Aus noch ungeklärter Ursache ist im sächsischen Görlitz ein Mehrfamilienhaus aus der Gründerzeit eingestürzt. Spürhunde sind an der Unfallstelle im Einsatz. Noch immer ist unklar, ob sich unter den Trümmern möglicherweise verschüttete Menschen befinden. Die Polizei schreibt auf X, möglicherweise habe es in dem Haus eine Gasexplosion gegeben. Zeugen hätten von einer Explosion gesprochen und Gasgeruch wahrgenommen. Und das waren die Nachrichten mit David Riemer.
4: Das Wetter.
5: Unsere Erwartungen an den Frühling sind inzwischen so weit unten, da freuen wir uns schon über einen halben Tag Sonne. Es lockert nämlich jetzt schon über den Abend und die Nacht auf und dann geht das morgen auch schön los, bevor im Laufe des Tages wieder mehr Wolken aufziehen und dann kann es auch regnen. Das Ganze morgen bei bis 19 Grad.
0: NRW Verkehr.
5: 2 kleinere Staus aktuell, einmal auf der A2 Dortmund-Hannover zwischen Herford-Bad Salzuflen und Herford-Ost. Dichter Verkehr sind so knappe 5 Minuten und A33 Osnabrück-Bielefeld zwischen Borkholzhausen und Halle-Westfalen. Dichter Verkehr, das sind 10 Minuten. Gute Fahrt, kommt gut durch.
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5: Sebastian Pulli hier um kurz nach 11 unter der Woche. Ist schon spät. Wichtig jetzt schlafen zu gehen vielleicht. Deshalb jetzt Michael Jackson mit Bett. Naja, gute Nacht.

0: Der vielleicht beste Song von Britney Spears und jetzt ganz neue Musik.
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0: Von einem wahnsinnig guten Sänger, Adam Lambert. Sollte irgendjemandem der Name nichts mehr sagen, den Song kennt vermutlich fast jeder, lief bei uns rauf und runter und zwar der hier. Übrigens ursprünglich geschrieben für Pink, die Nummer, man hört es richtig, finde ich. Jetzt hat er eine neue Single raus, ist auch wieder am Brett, diesmal ein bisschen elektronischer, da fährt so eine richtig dicke Wand hoch aus breiten Synthesizern. Er schlägt einen richtig schön, ist sehr, sehr breit produziert und seine Stimme ja sowieso wahnsinnig gut. Hat ja auch nicht umsonst den Freddie Mercury-Ersatz gemacht bei Queen. So was laber ich rum, soll er es doch tun.
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0: Das Wetter.
1: Morgen wird schön, also erstmal und kurz, denn im Laufe des Abends und der Nacht jetzt, da verziehen sich die Wolken und dann geht's auch morgen schön sonnig los mit dem Tag, bevor es sich dann später wieder zuzieht und dann kann's auch wieder nass werden. Ecke wärmer immerhin bis 19 Grad morgen.
0: NRW Verkehr.
1: Drei Staus, alles nicht wild. Wir starten mit der A2 Dortmund-Hannover zwischen Herford-Bad Salzuflen und Herford-Ost. 1 Kilometer, 2 Minütchen. A30 Osnabrück-Bad Oeynhausen zwischen Bad Oeynhausen-Ost und Kreuz-Bad Oeynhausen 2 Kilometer. Und die A44 haben wir noch, Dortmund-Kassel zwischen Soest-Ost und Geseke. 2 Kilometer ist eine knappe Viertelstunde. Kommt gut an.
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1: Sebastian Pulli hier zurück in die frühen 2000er. Da ging es viel rund in der Musik. War ein wiederkehrendes textliches Motiv, es schien da gut anzukommen. Flo Rida mit Ride Round, Kylie Minogue mit Spinning Around, Justin Timberlake mit What Goes Around Comes Around, Selena Gomez mit Round and Round und der Song, den wir jetzt gleich spielen, die Sugar Babes, Round, Round. Eine Idee, die da offenbar die Runde machte. Jetzt ein nicht weniger originelles Textkonzept, Baby Goodbye. Hello. Baby.

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0: Kennt ihr eigentlich wen persönlich, der es mal geschafft hat, ein komplettes Panini-Album voll zu machen?
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0: Es gibt wieder die Chance zur Fußball-WM jetzt, aber das kann ja ins Geld und in die Nerven gehen. Mein Gott, habe ich als Kind oft Klaus Augenthaler gehabt. Gefühlt in jedem Paket 1 bis 2 Augenthaler. Da vielleicht lieber was anderes sammeln. Kollegin Kimberly Klages, du hast ja eine sehr spannende Leidenschaft.
2: Ganz genau, ich sammle Kennzeichen. Dafür gibt es die Kennzeichensammler-App. Dort kann man dann die Kennzeichen, also die Städte, eintragen und sammeln. Man sieht dann natürlich auch immer die dazugehörigen Städtenamen, was ich ganz praktisch finde, weil ich glaube, es ging uns allen schon mal so, dass man ein Kennzeichen gesehen hat und das irgendwie nicht zuordnen konnte.
0: Ja, vor allem gibt es ja, ich habe es gerade gegoogelt, 824 Autokennzeichen in Deutschland.
2: Genau, man sieht in der App auch direkt, welche Kennzeichen einem in den einzelnen Bundesländern noch fehlen. Dadurch, dass ich jetzt auch schon etwas länger sammle und ja nicht jeden Tag durch ganz Deutschland dafür fahre, wiederholen sich natürlich die Kennzeichen immer. Dafür freut man sich dann umso mehr, wenn man ein neues Kennzeichen sieht.
0: Okay, was ist das Seltenste?
2: Mit großem Abstand BÜS für Büsingen. Die Gemeinde am Hochrhein ist vollständig von der Schweiz umgeben, gehört aber trotzdem zu Deutschland. Und davon gibt es dann eben nur ungefähr 800 Kennzeichen. Übrigens bin ich nicht die einzige Verrückte, die das macht. Diese Influencerin hier macht das fast schon hauptberuflich.
3: Die Sonne scheint noch, der Sommer naht. Und das bedeutet, dass ich eine kleine Kennzeichenjagd machen kann. Da können jetzt bestimmt nicht alle relaten. Aber ich finde, Kennzeichen sammeln bringt mich schon an irgendwie sehr schöne Orte.
0: Ja, die Alternative zum Panini-Album. Übrigens gerade gesehen, es gibt auch Augenthal in Deutschland. Und zwar 2-mal.
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1: Ich bin David Riemer. Union und SPD sind sich einig, dass die automatische Diätenerhöhung für Bundestagsabgeordnete in diesem Jahr ausgesetzt werden soll. Er sei dafür, diese Idee aus der Union schnellstmöglich umzusetzen, sagte SPD-Generalsekretär Klüssendorf.
2: Man könne nicht bei Krankenversicherung, Rente und Pflege über Einsparungen diskutieren und sich gleichzeitig eine Diätenerhöhung von 500 Euro pro Monat genehmigen, so SPD-Generalsekretär Klüssendorf. Auch Unionsfraktionschef Spahn hatte sich offen gezeigt für einen Verzicht auf die anstehende automatische Diätenerhöhung zum 1. Juli. Er verstehe, dass Bürger, wenn sie verzichten müssten, das auch von Abgeordneten erwarteten, so Spahn. Die Diäten werden seit 2014 jedes Jahr angepasst, der allgemeinen Lohnentwicklung folgend, ähnlich wie die Rente. Aus Berlin, Ronny Tochau.
1: Die Bundesregierung hat sich vorgenommen, bis zur Sommerpause ein großes Reformpaket zu schnüren. Damit sollen auch Streitthemen zwischen Union und SPD gelöst werden. Vor diesem Hintergrund hat Bundeskanzler Merz für den Nachmittag einen Besuch der Fraktionssitzung der SPD im Bundestag angekündigt.
3: Es ist schon länger geplant, dass Merz bei den SPD-Abgeordneten vorbeischaut, aber gerade die Streitthemen der vergangenen Wochen, wie Entlastungen wegen gestiegener Spritpreise oder die Frage, wie noch klaffende Löcher im Haushalt gestopft werden sollen, zeigen, wie groß die Gräben zwischen Union und SPD geworden sind. Merz will sie überwinden und bei der SPD für Kompromisse werben, denn es muss am Ende mehr rauskommen als der kleinste gemeinsame Nenner, um, wie von der Regierung versprochen, zu beweisen, dass Politik noch handlungsfähig ist. Aus Berlin, Jan-Henna Reitze.
1: Der Expertenrat für Klimafragen hält die Klimaschutzpolitik der Bundesregierung für unzureichend. In einem Gutachten warnen die Regierungsberater, selbst mit dem geplanten Klimaschutzprogramm würden die Ziele für 2040 verfehlt. Der Rat geht außerdem davon aus, dass Deutschland sein Emissionsbudget bis 2030 um bis zu 100 Millionen Tonnen CO2 überschreiten könnte. Aus noch ungeklärter Ursache ist im sächsischen Görlitz ein Mehrfamilienhaus eingestürzt. Spürhunde sind an der Unfallstelle im Einsatz. Noch immer ist unklar, ob sich unter den Trümmern möglicherweise verschüttete Menschen befinden. Die Polizei schreibt auf X, möglicherweise habe es in dem Haus eine Gasexplosion gegeben. Zeugen hätten von einer Explosion gesprochen und Gasgeruch wahrgenommen.
4: Das Wetter.
5: Wir kommen trocken durch diese Nacht, aber frisch ist es. Temperaturen liegen um 7 Grad. Später können sich dann ein paar Nebelfelder bilden. Ansonsten starten wir aber recht freundlich in den Dienstag. Bis zu 17 Grad kriegen wir dann.
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6: A44 Dortmund-Kassel zwischen Soest-Ost und Erwitte-Anröchte. 1 Kilometer Stau. Und im weiteren Verlauf zwischen Kreuz Wünnenberg-Haaren und Lichtenau. 3 Kilometer stockender Verkehr, 12 Minuten Verzögerung. Wir wünschen allen unterwegs gute Fahrt.
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5: Claudia Lös hier, hallo zusammen. Kommt gut durch die Nacht mit uns. Olivia Dean kann ich euch gleich anbieten. Das ist neu bei uns im besten Mix. So easy to fall in love. Ein Klassiker von Sting habe ich noch. Englishman in New York. Und das hier ist Miley Cyrus. Kommt gut durch diese Nacht mit uns. 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

0: Cher und Believe. Gleich für euch Olivia Dean. Die mal live zu sehen, ja, ich könnte mir vorstellen, dass das für viele schon auch ein Träumchen. Aber überhaupt an Tickets für Konzerte zu bekommen, das ist ja heutzutage, boah. Also erstmal musst du sie kriegen, ja, und dann musst du sie bezahlen können. Die sind ja auch gerne mal irgendwo im dreistelligen Bereich unterwegs. Das ärgert natürlich die Fans und auch die Musiker. Habt ihr wahrscheinlich mitbekommen, da ist jetzt ein offener Brief unterwegs an die Bundesregierung, unterschrieben von einigen großen deutschen Künstlern. Campino zum Beispiel von den Toten Hosen, der hat unterschrieben. Nina Tschuber oder die Ärzte. Und sie alle fordern schärfere Regeln gegen Wucherpreise beim Wiederverkauf von Tickets. Wie macht ihr das denn eigentlich, wenn ihr zu einem Konzert wollt? Habt ihr Tipps, wie man da an bezahlbare Tickets kommt?
1: Die kleineren Veranstaltungen, wo man irgendwie für entweder eine Spende oder so einen Mindestbetrag reinkommt.
2: Also ich kaufe meine Tickets meist bei Eventim. Und wenn ich mich kurzfristig entscheide, gibt es ja auch über Eventim den Fansale.
3: Es gibt manchmal so Angebote durch irgendwelche Verträge. Da gibt es dann immer so ein paar Prozente auf Tickets. Man muss dann immer ein bisschen die Augen aufhalten.
4: Also ich kaufe immer bei eBay Kleinanzeigen. Ich hole wirklich selten direkt beim Verkäufer oder so.
5: Ich würde einfach nur sagen, bei verschiedenen Anbietern von Tickets einfach vergleichen. Manchmal differenzieren sie da ja dann schon noch mal ein paar Euro. Ist natürlich nicht die Welt, aber einen Euro haben oder nicht haben, ist die Frage.
6: Im Bekanntenkreis nachfragen, das funktioniert meistens am besten. Vor allem im erweiterten Bekanntenkreis, die Schwarmintelligenz fragen. Dann tun sich meistens ganz viele Türen auf.
0: Ah, Vitamin B, das hilft natürlich immer. Aber besser wäre es natürlich, wenn das gar nicht nötig wäre und ihr auch einfach so an bezahlbare Tickets kommen würdet. Wir werden das weiter für euch verfolgen.
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0: Das Wetter.
1: Die Nacht ist und bleibt klar und trocken und frisch bei 3 bis 7 Grad. Morgen früh kommt ihr dann ohne Regen zur Arbeit. Nachmittags kommen ein paar Wolken dazu. Es wird ein bisschen wärmer als gestern. Die Werte steigen auf 17 Grad.
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2: A44 Dortmund-Kassel zwischen Marsberg und Diemelstadt. 1 Kilometer Stau. Wir wünschen allen unterwegs gute Fahrt.
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1: Claudia Löß hier, hallo zusammen. Oh, was zum Wegdämmern jetzt mit Herbert Grönemeyer, Der Weg. Und gleich dann neue Musik bei uns im besten Mix, BTS und Swim. Kommt gut durch die Nacht mit uns.
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0: Leonie, don't worry. Ihr habt ja wahrscheinlich mitbekommen, eine Weltmeisterschaft läuft ja schon seit Freitag. Die Eishockey-WM in der Schweiz. Eishockey ist ja so ein Ding, da ist nicht jeder so ganz sattelfest. Wie gut, dass wir Hannes haben, ne? Der ist voll drin im Team.
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2: Ja, endlich WM! Also nicht Fuppes, Eishockey. Ja, interessiert in Deutschland irgendwie keine Sau. Weil wir den Sport nicht kapieren. Der ist zu schnell, der Puck ist zu klein und irgendwann hauen sich zwei Broncos auf die Muppe. Und du weißt auch irgendwie nicht, da gibt's ja Strafen für und trotzdem gehört's ja auch zum Gesamterlebnis, ne? So Blut auf Eis, das hat schon farblich was Künstlerisches. Ich war als Kind schon fasziniert von dem Sport, allerdings hauptsächlich von der Eismaschine. Ja, die gehörte zu meinen Top 3 Traumjobs. Eismaschine, hinten auf dem Müllwagen fahren und Chips-Einsammler im Autoscooter. All diese Menschen standen für mich auf einer Stufe mit Superman. Habt ihr euch eigentlich schon mal gefragt, warum Nasen laufen können und Füße riechen? Und immer dran denken, wer ein Tor mehr schießt als der andere, gewinnt.
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1: Ich bin David Riemer. Bei einem Angriff auf ein großes islamisches Zentrum im US-Bundesstaat San Diego sind 3 Menschen getötet worden. Die Polizei geht davon aus, dass sich 2 mutmaßliche Angreifer im Alter von 17 und 19 Jahren selbst das Leben nahmen. Die Attacke werde bis auf Weiteres als Hassverbrechen eingestuft, so ein Polizeisprecher. Die SPD will sich innerhalb der Bundesregierung für eine rechtliche Grundlage für einen Mietendeckel in den Ländern einsetzen. Das hat SPD-Generalsekretär Klüssendorf erklärt.

0: In Berlin hatte das Bundesverfassungsgericht solch einen Mietendeckel gekippt, mit dem Argument, dass der Bund für Mietrecht zuständig sei und nicht die Länder.
1: Der Berliner Mietendeckel bedeutete für viele Mieter zuerst, dass sie weniger zahlen mussten. Dann hatten Vermieter plötzlich Anspruch auf Nachzahlungen, als die Regelung gekippt wurde. Dass die Bundes-SPD ausgerechnet jetzt wieder eine rechtliche Grundlage schaffen will, damit Bundesländer jeweils für sich Mietendeckel festlegen können, liegt an der bevorstehenden Abgeordnetenhauswahl in Berlin, wo die SPD aktuell in Umfragen hinten liegt. Die Union lehnt Mietendeckel allerdings ab und innerhalb der Bundesregierung gibt es sowieso schon zahlreiche Streitthemen. Aus Berlin Jan-Henna Reitze.
0: Bundesinnenminister Dobrindt will den Zivilschutz in Deutschland ausbauen und dafür insgesamt 10 Milliarden Euro investieren bis zum Jahr 2029. Über diese Pläne in einem Eckpunktepapier soll die Bundesregierung morgen in ihrer Kabinettssitzung beraten.
2: Nach dem Ende des Kalten Krieges wurde vieles für überflüssig gehalten, Schutzbunker zum Beispiel. Doch wegen der Bedrohung durch Russland hat die Regierung vor gut einem Jahr Ausnahmen von der Schuldenbremse beschlossen, auch für den Zivilschutz. Mit den 10 Milliarden Investitionen sollen zum Beispiel jetzt 1.000 Spezialfahrzeuge angeschafft werden und über 100.000 stapelbare Feldbetten. Außerdem soll die Warn-App Nina so weiterentwickelt werden, dass sie den Weg zum nächsten Schutzraum anzeigen kann. Dafür müssen aber wohl noch viele Schutzräume überhaupt erst wieder eingerichtet werden. Aus Berlin, Ronny Tochau.
0: Zum Fußball. Pep Guardiola steht einem Medienbericht zufolge vor dem Rücktritt als Coach von Manchester City. Laut der britischen Zeitung Daily Mail wird der Spanier den englischen Fußballclub zum Saisonende verlassen. Als Topfavorit auf die Nachfolge gilt Ex-Chelsea-Coach Enzo Maresca. Guardiola gewann mit City unter anderem 6-mal die Meisterschaft und 2023 die Champions League. Er hat in Manchester noch einen Vertrag bis 2027.
3: Das Wetter.
4: Frisch ist es heute Nacht. Temperaturen liegen bei 3 bis 7 Grad, aber es bleibt trocken und klar. Gegen morgen kann es ein paar Nebelfelder geben. Wir starten dann aber erstmal freundlich in den Dienstag und am Nachmittag kann es dann ein paar Schauer geben.
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5: A1 Dortmund-Köln zwischen Wermelskirchen und Burscheid. 1 Kilometer Stau, 5 Minuten Zeitverlust. Und A3 Oberhausen-Arnheim zwischen Dienstlaken Nord und Wesel. 2 Kilometer stockender Verkehr. Wir wünschen allen unterwegs gute Fahrt.
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4: Claudia Löhr hier, hallo, Michael Jackson jetzt für euch. Kommt gut durch.

0: Hallo zusammen, kommt gut durch die Nacht mit uns. In Deutschland gab es jetzt am Wochenende die erste deutsche Meisterschaft im Bäume umarmen. In Niedersachsen war das, in Bad Pyrmont. Wie kreativ und innig kann man einen Baum umarmen? Das war so im Groben die Challenge. Knapp 100 Leute haben mitgemacht. Es sieht ein bisschen gewöhnungsbedürftig aus in der Tat, aber gut. Ich meine, so ein Baum kann ja auch doch sehr viel zurückgeben. Ne? Neue Musik jetzt für euch von Alex Warren, Fever Dream.
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0: Das Wetter.
1: Wir kommen trocken durch diese Nacht, aber frisch ist es. Temperaturen liegen um 7 Grad. Später können sich dann ein paar Nebelfelder bilden. Ansonsten starten wir aber recht freundlich in den Dienstag. Bis zu 17 Grad kriegen wir dann.
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2: A1 Dortmund-Köln zwischen Wermelskirchen und Burscheid. 1 Kilometer Stau, 53 Minuten Zeitverlust. Wir wünschen allen unterwegs gute Fahrt.
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1: Jo, ganz schön frisch noch diese Nacht, aber es wird allmählich von Tag zu Tag wird's ein bisschen wärmer und ein bisschen schöner und freundlicher. Ja, bis dann Pfingsten wird's richtig cool und richtig knackig warm. Claudia Löß hier, hallo zusammen, kommt gut durch die Nacht.

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0: Madonna und Sabrina Carpenter. Bring Your Love.

0: aktuelle Single von Kamrat, Hug Yourself. Es ist Finalwoche hier.
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1: Ich bin David Riemer. US-Präsident Trump hat einen angeblich für heute geplanten Angriff auf den Iran abgesagt. Er habe das Militär angewiesen, die Attacke nicht durchzuführen, schrieb er auf der Plattform True Social. Gleichzeitig soll das Militär bereit sein, einen umfassenden, groß angelegten Angriff zu beginnen, falls keine akzeptable Vereinbarung mit dem Iran erzielt werde.
2: Einige Golfstaaten, darunter Katar und Saudi-Arabien, hätten ihn gebeten, von dem geplanten Militärschlag zunächst abzusehen, weil gerade ernsthafte Verhandlungen im Gange seien, erklärte Trump weiter. Aus Respekt sei er dieser Bitte nachgekommen. Zuvor hatte Trump den Druck auf den Iran wieder mal hochgeschraubt und gedroht, den Krieg wieder aufzunehmen. Die Uhr ticke, der Iran solle nun schnell handeln, hatte Trump gewarnt. Seit Anfang April gilt eine von ihm einseitig verhängte, oftmals sehr wackelige Waffenruhe. Aus den USA, Tina Eck.
1: Union und SPD sind sich einig, dass die automatische Diätenerhöhung für Bundestagsabgeordnete in diesem Jahr ausgesetzt werden soll. Er sei dafür, diese Idee aus der Union schnellstmöglich umzusetzen, sagt der SPD-Generalsekretär Klüssendorf.
3: Man könne nicht bei Krankenversicherung, Rente und Pflege über Einsparungen diskutieren und sich gleichzeitig